0: Spanien hat im Halbfinale Frankreich souverän mit 2:0 besiegt und steht im WM-Endspiel.
1: Es war eine überraschend klare Angelegenheit. Das spektakulärste Team dieser WM, das waren ja eigentlich die Franzosen. Doch gegen Spaniens Präzision im Ballbesitz fand das Team um Kylian Mbappé kein Mittel. Mikel Oyarzabal brachte Spanien in der 22. Minute in Führung per Elfmeter. Pedro Porro erzielte den zweiten Treffer in der 58. Minute. Im großen Finale von New York treffen die Spanier nun am Sonntag auf den Sieger des zweiten Halbfinales, England gegen Argentinien. Die Franzosen verpassten ihr drittes WM-Endspiel in Folge. Ihnen bleibt nur das Spiel um Platz 3 am Samstag. Moritz Einzel, Sportredaktion.
0: Heftige Unwetter haben am Abend die Region Nürnberg schwer getroffen. Nach Angaben der Feuerwehr gingen innerhalb von 5 Stunden fast 3000 Notrufe ein. Die Einsatzkräfte rückten rund 1000 Mal aus, um umgestürzte Bäume zu beseitigen und vollgelaufene Keller auszupumpen. Mehrere Personen wurden verletzt. Die Folgen des Unwetters waren auch am Flughafen Nürnberg zu spüren. Wetterbedingt wurde der Flugbetrieb am Abend vorübergehend eingestellt. In einigen Nürnberger Schulen fällt heute der Präsenzunterricht wegen umgestürzter Bäume aus, teilte das Bayerische Kultusministerium mit. Das Bundeskabinett will heute als sogenanntes Entlastungskabinett tagen. Ziel sollen Maßnahmen zum Bürokratieabbau sein. Die Bundesregierung hatte sich in diesem Rahmen schon im November getroffen und Schritte zur Entbürokratisierung beschlossen.
2: Die Bundesregierung will die Bürokratiekosten für die Wirtschaft um 25% senken. Unternehmen sollen darüber spürbar entlastet und die Verwaltung digitalisiert werden. Zum Beispiel durch das Berichtsentlastungsgesetz. Dadurch sollen Dokumentationspflichten und unnötige bürokratische Hürden für Betriebe deutlich reduziert werden. Und es sollen Informationen und Daten künftig nur noch einmal bei Behörden gemeldet werden, um Mehrfachmeldungen abzuschaffen. Aus Berlin, Tine Klimach.
0: Nochmal zum Fußball. Auf dem Weg zu einer Verpflichtung von Jürgen Klopp als Bundestrainer haben der DFB und Red Bull offenbar eine Lösung gefunden. Konkrete Ergebnisse über ein Treffen in München wurden noch nicht veröffentlicht. Nach dpa-Informationen soll es aber einen Deal geben, der den Weg von Klopp in das Bundestraineramt endgültig ermöglicht.
3: Ihr bekommt jetzt in der Nacht kaum Regen ab, nur wenige Wolken sind unterwegs. Dazu kühlt es runter auf 19 bis 14 Grad. Tagsüber dann viel Sonne und trocken. Im Tagesverlauf sind aber auch einzelne Unwetter möglich bis 31 Grad. Ja, und der Donnerstag, der sieht dann sonnig und schön aus bis 33 Grad.
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5: Zurzeit liegen uns keine Meldungen vor. Wir wünschen allen unterwegs gute Fahrt.
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3: Die Polizei hat in Lippstadt ein Wohnmobil aus dem Verkehr gezogen. Das hatte einfach keine Windschutzscheibe. Und nicht nur das Teil hatte einfach gar keine Scheiben, natürlich. Und ich liebe den Kommentar der Polizei dazu. Der rollende Schrotthaufen sei von der Verkehrssicherheit in etwa so weit entfernt wie die deutsche Fußballnationalmannschaft vom WM-Titel 2026.

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0: Okay, Moment mal kurz. Verstehe ich das richtig? Ich schaffe 15 Liegestütz. Und wenn ich an Bitterschokolade rieche, dann schaffe ich 20. Kollege Sascha Fassbender, ist das so? Ist das so?
1: Es ist genau so. Es klingt komplett bescheuert. Es scheint aber zu funktionieren. Eine Studie von Forschenden in Malaysia zeigt, wenn du beim Sport an Schoki riechst, leistest du mehr, als wenn du nicht dran riechst. Bei Bitterschokolade ist der Effekt noch mal größer als bei Vollmilchschokolade.
0: Was? Warum?
1: Keine Ahnung, absolut kein Plan.
0: Wie kommt man denn da drauf, sowas zu untersuchen? Und was, also gilt das auch dafür, wenn ich die Schokolade dann esse? Und passiert das auch, wenn ich an Wurst rieche? Geht das auch?
1: Lass uns noch eine Studie dazu machen. Kein Scherz, die Studie zeigt, Schoki-Duft sorgt irgendwie für eine Leistungssteigerung. Aber warum? Ob es psychologisch oder biologisch ist oder beides nicht? Darauf gibt es Stand jetzt zumindest noch keine Antwort. Und das sollen dann weitere Studien rausfinden.
0: Ich glaube, die Leute haben einfach zu viel Zeit. Wie kam das, frage ich mich. Saßen die da alle im Meeting und einer so, ey.
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0: Trocken, kaum Wolken, so sieht das gerade aus bei uns. Dazu Temperaturen um die 19 bis 14 Grad, tagsüber bis 31 Grad dann. Dazu viel Sonne, es sind heute aber auch einzelne Hitzegewitter und Unwetter drin mit Starkregen, aber wirklich nur vereinzelt. Ja, und am Donnerstag dann viel Sonne bis 33 Grad.
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2: Zurzeit liegen uns keine Meldungen vor. Wir wünschen allen unterwegs gute Fahrt.
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0: Einen schönen frühen Mittwoch wünsche ich euch. Ich hoffe, ihr kommt gut durch die Nacht mit uns. Ich habe jetzt Musik für euch von Anastasia. Das ist Paid My Dues.

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0: so schön. Joshua Caddison mit Jesse. Mit Jesse wollte ich sagen. Auch für mich ist dieser Mittwoch noch sehr früh. Einen wunderschönen guten Morgen. Leute, da sind mir doch eben vor Schreck glatt die Spaghetti aus dem Mund gefallen. Der Parmesan wird knapp. Ja, durch die krasse Hitze geben die Kühe, die für den Parmesan stehen, weniger Milch. Und das bedeutet, wenn die Hitzewellen durch den Klimawandel krasser werden, dann könnte Parmesan deutlich teurer werden und auch qualitativ schlechter, sagen die Bauern. Vielleicht ist es jetzt der Ruck, vielleicht ist das wirklich dieser Ruck, der jetzt durch die Menschheit geht, dass wir was gegen den Klimawandel tun müssen. Wenn der Parmesan in Gefahr ist, dann müssen wir reagieren.
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1: Ich bin Diana Kramer. Spanien steht im Endspiel der Fußball-Weltmeisterschaft. Die Europameister besiegten im ersten Halbfinale Frankreich mit 2:0. Die Spanier spielen damit am Sonntag gegen den Sieger der Partie England gegen Argentinien um den Titel. Das zweite Halbfinale findet heute Abend statt. Die schwarz-rote Bundesregierung steckt weiter im Umfragetief. Laut aktuellem Trendbarometer von RTL und NTV sind 82% der Bundesbürger mit der Arbeit der Regierungskoalition unzufrieden. Besonders schlecht schneidet Bundeskanzler Friedrich Merz ab. Mit ihm sind sogar 85% unzufrieden.
2: Der Frust ist offenbar auch in den eigenen Reihen groß. Selbst unter den Anhängern von CDU und CSU ist mehr als die Hälfte mit der Regierungsarbeit unzufrieden. Bei der SPD sind es sogar fast 3/4. Dabei versucht die Koalition gerade mit einer ganzen Reihe von Reformen gegenzusteuern, etwa bei Gesundheit, Heizen und Rente. Auch Steuerentlastungen für kleine und mittlere Einkommen sind geplant. Bislang schlägt sich das in den Umfragewerten aber nicht nieder. Zoe Tassovali, Redaktion.
1: 5 Jahre nach der Flutkatastrophe hat das Ahrtal der Opfer gedacht. Bei einer Gedenkveranstaltung in Bad Neuenahr-Ahrweiler erinnerte eine Schweigeminute an die mindestens 135 Toten. Der rheinland-pfälzische Ministerpräsident Gordon Schnieder fand anschließend deutliche Worte zum damaligen Versagen des Staates.
3: Es ist das Versprechen und die Zusage des Staates, seine Bürgerinnen und Bürger zu schützen. Dieses Versprechen wurde nicht eingehalten. Der Staat hat in dieser Frage und in dieser Nacht versagt. Dafür bitte ich als Ministerpräsident um Entschuldigung.
1: Der Ministerpräsident von Rheinland-Pfalz, Gordon Schnieder. Die Polizei sucht in Würzburg und Umgebung einen Mann mit einer Waffe und ist im Großeinsatz. Sie warnte davor, Anhalter mitzunehmen. Am Abend waren in Würzburg mehrere Schüsse gemeldet worden. Laut Polizei wurde mit scharfer Munition auf Gebäudewände und die Tür eines Wohnhauses geschossen. Verletzt worden sei niemand, heißt es. Nach dem mutmaßlichen Schützen läuft eine Großfahndung.
4: Der Tag heute bringt wieder viel Sonne und es bleibt trocken bei bis zu 31 Grad. Im Süden von NRW kann es aber auch im Verlauf des Tages dann zu Hitzegewittern kommen.
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5: Zurzeit liegen uns keine Meldungen vor. Wir wünschen allen unterwegs gute Fahrt.
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4: Hallo zusammen, einen schönen, sehr frühen guten Morgen wünsche ich euch. Johanna Tänzer ist hier und Leute, wir sind uns ja wohl alle einig mit einem Espresso von Sabrina Carpenter. Klappt das mit diesem Start in den Tag ja wohl deutlich besser.

0: eine schöne Nacht mit uns. Leute, er ist einer der größten Comedy-Talente der letzten Jahre. Toni Bauer aus Duisburg. Genauer gesagt ja aus Marxloh. Und dieses Jahr ist er das erste Mal bei unserer Comedy-Camp-Tour im Herbst dabei. Toni hat sich ja schon bei Let's Dance in unsere Herzen getanzt, Leute. Und ja, er tourt in ganz Deutschland, Österreich und in der Schweiz rum. Normalerweise tritt der Duisburger gar nicht in seiner Heimatstadt auf, aber für uns kommt er extra am 14. Oktober ins Theater am Marientor und dafür macht er sich schon mal richtig fit.
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3: Ich war noch nie im Fitnessstudio. Ich bin das erste Mal mit denen ins Fitnessstudio gegangen, Alter. Wir gehen da rein, wir sahen aus wie Chip und Chap. Ist das denn? Ehrlich, da waren Leute, warte schon mal im Fitnessstudio, da waren Menschen, die stehen irgendwo in der Ecke, haben keinen Hals, nur Nacken. Die stehen da, fressen rohen Brokkoli, am, am, am, am. Ich bin zu einem hingegangen, ich sag, Junge, was machst du hier? Du hast gewonnen, Alter, bist du doof, geh mal nach Hause. Was ist das? Der hatte schöne, breite Oberkörper, aber nicht so viel an den Beinen gearbeitet. Wisst ihr, was ich meine? Ehrlich, die Beine konnten Oberkörper nicht halten. Als er losgelaufen ist, hat er angefangen zu zittern. Ich schwöre, was ist das denn, Junge? Hätte er kurze Hose angezogen, hätte er ausgesehen, als würde er schweben.
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0: Der Tag heute bringt wieder viel Sonne und es wird heiß bei bis zu 31 Grad. Vereinzelt kann es dann aber örtlich auch zu Hitzegewittern kommen.
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2: Zurzeit liegen uns keine Meldungen vor. Wir wünschen allen unterwegs gute Fahrt.
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0: Hallo, hallo. Schön, dass ihr dabei seid in dieser Nacht zum Mittwoch. Johanna Tänzer ist hier und wir düsen jetzt mal gerade zurück ins Jahr 2002. Da war dieser Song hier ganz groß. Eminem, Lose Yourself.
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1: Ich bin Diana Kramer. Spanien steht im Finale der Fußball-Weltmeisterschaft. Die Europameister besiegten im Halbfinale Frankreich souverän mit 2:0.
2: Ein verdienter Sieg der Spanier, die Frankreichs hochgelobte Offensive um Superstar Mbappé fast durchgängig kontrollieren. Schon nach 22 Minuten die Führung durch Oyarzabal per Strafstoß. Porro besorgt nach 58 Minuten den zweiten Treffer. Spanien liefert auf den Punkt die beste Turnierleistung ab und kann nun entspannt verfolgen, ob sich heute im anderen Halbfinale Messis Argentinier oder England um Kane und Bellingham durchsetzt. Thomas Thonfeld, Sportredaktion.
1: 4 von 5 Bundesbürger sehen die Bundesregierung durch die jüngsten beschlossenen und angestoßenen Reformen nicht gestärkt. In einer YouGov-Umfrage für die dpa gaben 47% an, die Regierung gehe geschwächt in die Sommerpause. Nur 10% sehen die Regierung gestärkt, 33% sehen keine Veränderung. Heute will sich Bundeskanzler Friedrich Merz in Berlin bei der traditionellen Sommerpressekonferenz zu aktuellen Themen der Innen- und Außenpolitik äußern. Die USA haben ihre Blockade von iranischen Häfen wieder aufgenommen. Damit sollen Schiffe daran gehindert werden, iranische Häfen oder auch Küstengebiete anzusteuern oder zu verlassen. US-Präsident Donald Trump hatte die Wiederaufnahme der Blockade am Montag angekündigt.
3: Seeblockade, Angriffswellen, iranische Vergeltungsschläge und steigende Ölpreise. Der Konflikt eskaliert. In einem TV-Interview drohte Trump erneut mit der Bombardierung von Brücken und Kraftwerken im Iran nächste Woche. Zunächst sollen die massiven Angriffe auf Irans militärische Infrastruktur weitergehen. So lange, bis ich sage, dass es reicht, sagte Trump dem TV-Sender Fox. Von einer Gebühr in der Straße von Hormuz war er wieder abgerückt. Nun sollen die Golfstaaten mit Investitionen und Handel die Kosten für die Sicherung der Meerenge stemmen. Tina Eck, USA.
1: Heftige Unwetter haben am Abend die Region Nürnberg schwer getroffen. Nach Angaben der Feuerwehr gingen innerhalb von 5 Stunden fast 3000 Notrufe ein. Die Einsatzkräfte rückten zu rund 1000 Einsätzen aus, vor allem wegen umgestürzter Bäume und vollgelaufener Keller. Mehrere Personen wurden verletzt. Wegen des Unwetters musste auch der Flughafen Nürnberg am Abend vorübergehend den Betrieb einstellen.
4: Das ist recht schnell erzählt. Der Tag heute wird wieder sommerlich schön und heiß. Die Temperaturen gehen auf 27 bis 31 Grad hoch. Und im Verlauf des Tages kann es aber dann vereinzelt auch zu Hitzegewittern kommen.
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5: Zurzeit liegen uns keine Meldungen vor. Wir wünschen allen unterwegs gute Fahrt.
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4: Hallo zusammen, Johanna Tänzer ist hier. Herzlich willkommen an diesem ganz, ganz frühen Mittwochmorgen. Und in den starten wir mit einem richtig schönen 80er. Das sind Ultravox mit Dancing with Tears in My Eyes. Guten Morgen.

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0: Schöne Geschichte aus Bottrop. Da hat sich jetzt ein Rotkehlchenpaar in einem Getränkemarkt eingenistet. Ja, die haben sich da schön gemütlich gemacht. Und zwar schon zum dritten Mal. Brüten wieder. Die scheinen sich da richtig wohl zu fühlen. Aber Herr und Frau Rotkehlchen, die sind schon auch wählerisch, was die Getränke angeht, ja. Das erste Nest haben sie sich nämlich in einem Bierkasten gemacht. Das nächste war dann in einem Cola-Kasten. Und jetzt brüten sie ihre Küken gerade in einem Wasserkasten aus. Das ist schlau, wisst ihr? Das ergibt ein bisschen mehr Sinn. Jetzt bei der Hitze, bei den Temperaturen, ja, ja. Da sind die halt auch direkt an der Quelle. Und Leute, die Küken wachsen auch direkt mit dem richtigen Trinkverhalten auf.
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0: Der Tag heute bringt wieder viel Sonne und es bleibt trocken bei bis zu 31 Grad. Im Süden von NRW kann es aber auch im Verlauf des Tages dann zu Hitzegewittern kommen.
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2: Zurzeit liegen uns keine Meldungen vor. Wir wünschen allen unterwegs gute Fahrt.
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0: Hallo, guten Morgen zusammen. Na, wer von euch war das? Wer hat den Käse geklaut? Leute, zwischen Bayern und Frankreich sind einfach 20 Tonnen Emmentaler Käse von der Käserei verschwunden. Die sind einfach niemals in Frankreich angekommen. Hatten alles einen Wert von 80.000 Euro, also ist nicht wenig. Und ich frage mich aber an der Stelle immer, was macht man bitte mit 20 Tonnen Käse? Also warum klaut man das? Also ich weiß, beim Überbacken kann man niemals genug Käse nehmen, aber das ist selbst mir zu viel.

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0: Shakira und Burna Boy, Die Die. Hallo, guten Morgen. Leute, die folgende Situation kennen wir, glaube ich, alle. Wir sind im Auto unterwegs und da kommt irgendwann der Moment so, dann hältst du es einfach nicht mehr aus. Dann bringt es alles nichts, dann musst du mal runterfahren. Ab auf die Raststätte, Rastplatz, ja. Und die sind laut ADAC fast alle in einem miserablen Zustand, zeigt ein aktueller Test. Mein Kollege Robert Jans hat mal den schlechtesten Rastplatz in NRW für uns besucht.
1: Geh zum Radio, haben sie gesagt. Da triffst du prominente Menschen, bist bei Konzerten im Backstage. Ja, und wo bin ich? Ich bin hier gerade auf dem Rastplatz Wittenhorst an der A3, nahe der Grenze zu den Niederlanden. Das ist also laut ADAC der offiziell schlechteste Rastplatz in Nordrhein-Westfalen. Also mein erster Eindruck, so dramatisch ist das ja gar nicht. Es gibt 3 Tische mit so Bänken, es gibt sogar extra Bänke mit Sicht auf die Autobahn. Da sitze ich jetzt auch gerade. Und es hat auch so ein bisschen was Meditatives, wenn man hier die Autos beobachtet. Und wenn man ganz tief einatmet, dann ist das wahrscheinlich gar nicht mal so gesund. Also ich glaube, ein Luftkurort wird dieser Rastplatz Wittenhorst hier nicht mehr. Aber muss er ja auch gar nicht sein. Und da vorne steht auch jetzt jemand, da stehe ich jetzt auch. Und zwar mal auf und gehe mal rüber.
2: Spontan sieht es nicht anders aus als an anderen Rastplätzen, wie man es kennt auch. Hier sind Bänke, hier sind Mülltonnen, der Müll liegt nicht übermäßig rum. Das WC funktioniert hoffentlich. Schon in Ordnung eigentlich.
1: Ich würde sagen, wir gucken uns jetzt auch mal das Herzstück des Rastplatzes an, die Toilette. Das ist so ein kleines Häuschen, wie man das so kennt, auch von außen jetzt nicht dreckig. Also geruchsmäßig, was sagst du?
2: Riecht erstmal nicht schlimm.
1: Nee, ne? Und optisch?
2: Ist alles sauber. Könnte auch fast gerade gereinigt worden sein, so wie es hier aussieht.
3: Ich komme aus Holland, ich muss hier einen Zwischenstopp, weil ich mal Pipi machen muss. Und hier wird jeden Morgen gereinigt.
1: Wir können ja einfach den Spieß umdrehen und sagen, wir küren diesen Rastplatz Wittenhorst jetzt einfach zum schönsten Rastplatz.
3: Dann machen wir so ein Zwischending. Ist ein guter Rastplatz.
1: Der Rastplatz Wittenhorst, angeblich der schlechteste Rastplatz in Nordrhein-Westfalen. Da sind wir hier alle auf dem Rastplatz, aber nicht mit einverstanden, wir 3. Also es ist wunderschön hier, kommt alle hierher.
0: Ja, vielleicht beim nächsten Mal nicht.
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1: Ich bin Diana Kramer. Für Bundeskanzler Friedrich Merz steht heute Mittag der letzte Termin vor der parlamentarischen Sommerpause an. Bei der traditionellen Sommerpressekonferenz stellt er sich in Berlin den Fragen der Journalisten zu aktuellen Themen.
2: Vor einem Jahr ging die Koalition noch ziemlich zerstritten in die Sommerpause. Grund war damals der Streit um die Verfassungsrichterwahl. Diesmal will Merz zeigen, Schwarz-Rot hat sich zusammengerauft und bringt Reformen auf den Weg. Doch die Journalisten dürften auch da nachhaken, wo es für den Kanzler unbequem wird. Etwa bei den anstehenden Landtagswahlen oder den Kriegen in der Ukraine und im Iran. Auch dass Merz immer unbeliebter wird, könnte Thema werden. 85% der Menschen sind laut einer aktuellen Umfrage von RTL und NTV mit ihm unzufrieden. Zoe Tassovali, Redaktion.
1: US-Präsident Donald Trump hat dem Iran erneut mit Angriffen auf die zivile Infrastruktur des Landes gedroht. Nächste Woche würden alle Kraftwerke und Brücken zerstört, es sei denn, sie kommen an den Verhandlungstisch zurück, sagte er in einem Interview des US-Senders Fox News. Die Attacken würden weitergehen, bis er sage, dass es genug ist, sagte Trump. In der Europaregion der Weltgesundheitsorganisation sind mehr als eine 500.000 Kinder komplett ohne Impfschutz. Das geht aus einem aktuellen Bericht der WHO hervor. Zur WHO-Europaregion gehören über 50 Länder, darunter auch die Türkei, Russland und Israel.
3: Ungeimpfte Kinder, das kommt vor allem in Konfliktgebieten vor, wo Impfprogramme ausfallen. Und manche Länder haben wegen gekürzter Entwicklungshilfe nicht genügend Geld dafür. Besorgt ist die WHO aber auch über Impfskepsis, geschürt durch Falschinformationen über angebliche Risiken. Dabei haben Impfungen nach WHO-Angaben in den vergangenen 50 Jahren 150 Millionen Menschenleben gerettet. Auch in Deutschland gibt es Kinder, die keine einzige Impfung erhalten haben. Rund 21.000 nach Angaben der Organisationen. Aus Genf, Christiane Ulrich.
1: Zum Sport: Bei der Fußball-WM steht der erste Finalist fest. Spanien hat im Halbfinale Frankreich mit 2:0 besiegt. Im Endspiel am Sonntag treffen die Spanier auf den Sieger des zweiten Halbfinals, England gegen Argentinien, das heute Abend ausgetragen wird.
4: Der Tag heute bringt wieder viel Sonne und es wird heiß bei bis zu 31 Grad. Vereinzelt kann es dann aber örtlich auch zu Hitzegewittern kommen.
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5: Zurzeit liegen uns keine Meldungen vor. Wir wünschen allen unterwegs gute Fahrt.
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4: Ja, hallo, da seid ihr ja wieder. Na? Alles gut? Johanna Tänzer ist hier, wünsche euch einen schönen Start in diesen sehr frühen Mittwochmorgen. Das sind Hertz and Purple Disco Machine mit Wonderful Life 25.

0: Bon Jovi, Bed of Roses. Also mir wäre ein klimatisiertes Bett sehr viel lieber als eins mit Rosen belegt.
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0: So, ich hoffe, ihr seid auf jeden Fall gut durch diese Nacht gekommen. War ja wahrscheinlich wieder ordentlich heiß. Passenderweise geht's heute auch um Hitze im NRW-Landtag, ne, Claudia Lörr?
2: Ja, genau. Heute gibt's eine Aktuelle Stunde in Düsseldorf. Da geht es um Hitzeschutz in Nordrhein-Westfalen. Die SPD fordert ein sogenanntes Hitzekabinett. Darin enthalten sein sollen alle Minister, die irgendwie damit zu tun haben. Und die sollen dann ein landesweites und übergreifendes Hitzeschutzkonzept verabschieden. Da geht's natürlich vor allem um Krankenhäuser, Pflegeeinrichtungen, Schulen und Kitas. Also Hitzeschutz wird da jetzt zur Chefsache.
0: Übermorgen gibt es dann ja wieder Zeugnisse. Es ist jetzt leider nicht so für alle Kinder und Familien ein Tag, auf den man sich unbedingt freut. Nee. Ne,
2: viele gehen dann mit Bauchschmerzen rein, aber macht euch nichts draus. Wir machen euch Mut in diesen Tagen. Wir sammeln nämlich Zeugnisse von unseren Prominenten. Und heute nehmen wir uns das Zeugnis von unserem Bundeskanzler vor. Friedrich Merz, ja.
0: Oha.
2: Genau, der Kollege Kevin Zimmer hat nicht locker gelassen. Es war ein Stück Arbeit, aber er hat es recherchiert. Es war kein Einserschnitt, so viel darf ich verraten.
0: Den Rest hört er heute.
2: Bin ich sehr gespannt drauf. Danke, Claudia.

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0: Das ist recht schnell erzählt. Der Tag heute wird wieder sommerlich schön und heiß. Die Temperaturen gehen auf 27 bis 31 Grad hoch. Und im Verlauf des Tages kann es aber dann vereinzelt auch zu Hitzegewittern kommen.
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2: Zurzeit liegen uns keine Meldungen vor. Wir wünschen allen unterwegs gute Fahrt.
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0: Guten Morgen zusammen. Hi, Johanna Tänzer hier für euch. Bewegung an so einem ganz frühen Morgen ist ja eigentlich immer ganz gut, so um den Kreislauf in Schwung zu bringen und so, ne? Deswegen drehen wir jetzt hier eine Runde mit Justin Timberlake. What goes around, comes around.

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0: UB40 mit Kingston Town. Auch ein Song, der so richtig Bock auf die Sommerferien macht, ne? Guten Morgen zusammen.
1: Augenblick mal. Jetzt ist Urlaub. Angekommen am Ort der Entspannung muss ich mich erstmal umgucken. Schauen, was es so für Möglichkeiten gibt und einen Plan aufstellen, was in den nächsten Tagen alles gemacht werden soll. Verschiedene Ausflüge werden gebucht, Essensmöglichkeiten für die nächsten Tage gesucht, die Geschäfte in der Gegend online schon mal gecheckt, die besten Geheimtipps gegoogelt und nebenbei ist der erste Tag bald rum. Und am Ende der Woche frage ich mich manchmal, war jetzt Urlaub? Habe ich es geschafft, aus dem Hamsterrad des Organisierens und Machens mal wirklich rauszukommen und meiner Seele und meinem Körper die Ruhe zu gönnen, die sie gerade brauchen? Einfach mal in den Tag hineinleben und schauen, was so passiert, ist da manchmal vielleicht die entspanntere und spannendere Alternative. Die Bibel ist voll von solchen Menschen, die das Leben einfach mal passieren lassen. Ohne Plan, aber mit Vertrauen, lebend im Hier und Jetzt. So sendet Jesus seine FreundInnen aus und sagt ihnen sogar noch, nehmt nichts mit. Das ist eine ziemlich krasse Art der Offenheit, die er da von ihnen verlangt. Er schickt sie los. Nicht in den Urlaub, aber ins Leben. In ein Leben, das geschieht. Ganz ohne Druck. In Vertrauen und Offenheit. Vielleicht ist das doch so eine Art Urlaub, weil es mal kurz die Verantwortung von mir nimmt. Also, leg doch einfach mal die Pläne beiseite. Lebe, vertraue, hoffe. Denn jetzt ist Urlaub. Max Strotzig von der Katholischen Kirche für Augenblick mal.
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1: Mit Marc Weiß. Schönen guten Morgen. Die Wirtschaft in Deutschland schwächelt schon länger und wenn man sich in den Unternehmen umhört, woran das liegen könnte, dann wird ein Punkt immer wieder genannt: zu viel Bürokratie. Die Bundesregierung will Abhilfe schaffen, das hat sie schon vor langer Zeit versprochen. Sie kommt jetzt heute als sogenanntes Entlastungskabinett zusammen. Danny Hopper aus dem News-Team, da sollen Maßnahmen beschlossen werden, um mehr Bürokratie abzubauen.
2: Genau, Bundeskanzler Merz hatte dazu seinen Ministerinnen und Ministern eine klare Vorgabe mit auf den Weg gegeben. Er will keine Vorschläge für neue Gesetze sehen, sondern Vorschläge, welche alten Gesetze abgeschafft werden können. Die Bundesregierung hatte außerdem extra ein Portal zum Thema eingerichtet. Einfach machen heißt das. Da können Bürgerinnen und Bürger, Unternehmen oder Verbände unkompliziert melden, wo Verwaltungsprozesse zu kompliziert sind und verbessert werden sollten. Schon im Mai waren da mehr als 20.000 Vorschläge gesammelt worden. Mit KI-Unterstützung soll das Ganze ausgewertet werden, um dann zu schauen, was davon umgesetzt werden kann. Kritisiert werden ja immer wieder zu viele Dokumentations- und Berichtspflichten für Unternehmen, zu lange Genehmigungsverfahren, zum Beispiel bei Bauvorhaben, und auch eine zu langsame Digitalisierung. Denn viele Anträge müssen ja immer noch in Papierform mit handschriftlicher Signatur eingereicht werden. Bei der Sitzung heute geht es vor allem auch um das neue Gesetz für Daten und digitale Innovationen im Gesundheitswesen. Es soll den Gesundheitssektor und die Wirtschaft entlasten. Am Mittag will Bundesdigitalminister Wildberger über die Ergebnisse informieren.
1: Wollen wir hoffen, dass es hilft. Danny Hoppe mit Infos zum sogenannten Entlastungskabinett, das heute tagt. Vielen Dank. Jetzt die weiteren Themen in der Zusammenfassung. US-Präsident Trump hat dem Iran mit Angriffen auf die zivile Infrastruktur gedroht. Nächste Woche würden alle Kraftwerke und Brücken zerstört, es sei denn, sie kommen an den Verhandlungstisch und verhandeln. Das sagte Trump in einem Interview des US-Senders Fox News. Spanien steht im Finale der Fußball-WM. Der amtierende Europameister besiegte das favorisierte Frankreich im Halbfinale überraschend klar und verdient mit 2:0. Die Franzosen rund um die Superstars Mbappé und Dembélé fanden im gesamten Spiel kein wirksames Mittel gegen die Spanier. Fast jeder von uns hat wahrscheinlich das Gefühl, dass es im Supermarkt extrem teuer geworden ist. Und das ist nicht nur ein Gefühl, das ist Fakt. Die Lebensmittelpreise sind im Vergleich zum Jahr 2020 um über 36% gestiegen. Das meldet die Rheinische Post und beruft sich auf Informationen aus dem Landwirtschaftsministerium. Die Linken sehen hier dringenden Handlungsbedarf. Die Bundesregierung müsse in die Marktmacht der Supermarktketten eingreifen, heißt es aus der Bundestagsfraktion. Außerdem müsse die Mehrwertsteuer auf Grundnahrungsmittel nicht nur reduziert, sondern komplett gestrichen werden. Das fordert linken Politikerin Lattendorf. Und das waren die Nachrichten mit Marc Weiß.
3: Wir gucken aufs Welle Niederrhein. Wetter, das geht auch heute sonnig und warm weiter bei uns am Niederrhein. Temperaturen bis 30 Grad. Die gibt es auch heute am Krefelder Hauptbahnhof oder auch in Schwalmtal an der Lüttelforster Mühle. Morgen am Donnerstag eigentlich fast das gleiche Wetter. Jetzt der beste Verkehrsservice für den Niederrhein, gleich 6:03. Noch ist alles frei. Keine Staus, keine Blitzer gemeldet. Wenn ihr was seht, sagt gerne kurz Bescheid per WhatsApp oder Telefon 02151 50 60 70. Das ist die Welle Niederrhein Hotline. Ich wünsche euch eine gute und sichere Fahrt.
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3: Und ich glaube, die Kolleginnen Monique von Scheindl und Natascha Brücker, die packen gerade schon schön die Umzugskartons. Denn nächste Woche kommen wir ja mit unserem mobilen Wohnzimmer bei euch vorbei. Am Montag startet endlich unsere Sommerferientour. Wir kommen zu euch und wollen euch treffen. Ist mein Thema. Gleich 10:06 hier bei Welle Niederrhein. Ich bin Sebastian Raab. Guten Morgen am Mittwoch.

0: Welle, die daran ist hier. Guten Morgen, wir zählen die Tage. Und wir sind auch, glaube ich, alle schon so ein bisschen verrückt geworden.
1: Was? Was?
2: Ich bin doch nicht verrückt.
1: Nicht verrückter als sonst.
0: Die Kollegen Natascha Brücker und Monique von Streindl sind hier im Studio. Und das aus gutem Grund, denn wir drei haben nächste Woche einiges mit euch vor. Denn, Monique, wir packen unsere kleinen Köfferchen, alles ins mobile Wohnzimmer und dann sind wir auf Welle-Niederrhein-Sommertour.
1: Wer mich kennt, weiß, ich packe nie ein kleines Köfferchen. Ich habe immer ganz viel dabei. Die Holländer haben immer alles dabei. Ja, wir sind auf Tour, wir freuen uns total. Ihr könnt euch auch freuen, denn wir robben jetzt quasi mal aus dem Studio raus und stellen uns unseren Welle-Niederrhein-Hörern. Ne? Gibt es Dinge, die ihr zum Beispiel gesagt habt, also das wollte ich Natascha immer schon mal fragen. Ne? Also du wirst auch alle Fragen beantworten,
2: ich
1: oder?
2: Werde fast alle Fragen beantworten, denke ich. Auf die ich eine Antwort habe.
1: Ja.
2: Ich habe ja nicht auf alles eine Antwort. Ne? Wie zum Beispiel, wie kann man denn morgens so früh schon so gut drauf sein? Ja, ist mein Naturell. Eine andere Antwort habe ich auf sowas nicht.
1: Ja, ja. Ist doch gut.
2: Aber kann man nicht alles fragen?
0: Ja. So sieht's aus. Und wir werden euch natürlich auch ganz, ganz viel fragen, Natascha. Denn wenn jemand einen coolen Verein hat oder ein cooles Projekt, kann der, diejenige auch gerne bei uns vorbeikommen.
2: Oh, auf jeden Fall. Denn wir wissen ja, Vereine sind ja so ein großer Stützpfeil des Niederrheins, sag ich mal. Ohne Verein geht es ja bei uns nicht, ne?
0: Korrekt.
2: Und ja, wir wollen euch kennenlernen, wollen mit euch mal gucken, was habt ihr gerade so geplant? Wo könnt ihr, weiß ich nicht, wo könnt ihr noch ein bisschen Nachwuchs gebrauchen? Erzählt uns, warum das Vereinsleben bei euch so schön ist. Ja, kommt einfach vorbei. Oder wenn ihr eine kleine Firma seid, irgendwie mit Metallbau, was weiß ich, kommt vorbei und redet mit uns. Macht euch mal einen schönen Tag, anstatt einfach nur zu arbeiten.
0: Ganz genau, macht euch einen schönen Tag mit uns in Kempen, in Viersen, in Nettetal, Krefeld und in Willich. Monique, jetzt habe ich gerade schon 5 Städte aufgezählt.
1: Jetzt kommt eine 6. dazu, oder was?
0: Nein, aber genau diese 5 Städte, die wollen wir ja auch herausfordern.
2: Oh,
0: auch
2: ja,
0: dieses Mal
2: stimmt.
0: Gibt es ja wieder unsere Stadtwetten.
1: Ja, und da haben wir ja tolle Erinnerungen dran. Die meisten haben eigentlich funktioniert. Wir mussten eigentlich gar nicht als Strafe, sage ich mal, irgendetwas machen. Denn so wird es ja sein, wenn wir nämlich die Stadtwette verlieren, werden wir drei oder einer von uns, wahrscheinlich Sebastian, irgendwas einlösen, wo er sagt, ja, das soll der Sebastian mal machen.
0: Genau, also wir werden euch jeden Morgen herausfordern, die Welle Niederrhein Stadtwette. Wenn ihr die Wette erfüllen könnt, dann machen wir irgendeine Kleinigkeit. Wenn wir gewinnen, ja, dann freuen wir uns, aber
2: yay,
0: dann machen wir halt am nächsten Tag weiter. Also, wir freuen uns schon, die Welle Niederrhein Sommerferientour, sie startet nächste Woche Montag in Kempen. Und alle weiteren Infos zur Sommerferientour und auch zu den Standorten könnt ihr alles nachlesen auf welleniederrhein.de.

0: 3, 4. Gleich 18 Minuten nach 6. Guten Morgen am Mittwoch. Welle Niederrhein ist hier und wir haben da wieder was am Gartenzaun gehört.
1: Hast du schon gehört?
2: In Lobberich soll die Kneipe Wenkbüll am Alten Markt unter einem neuen Konzept wieder eröffnet werden.
3: Das stimmt. Die ehemalige Kneipe soll wieder aufgebaut und das Angebot deutlich ausgeweitet werden. Dafür hat sich extra eine eigene Genossenschaft gegründet. Hier können Interessierte einen Anteil kaufen und sich dann an dem Projekt beteiligen. Es geht vor allem darum, dass es in Wenkbüll weitergeht. Aktuell läuft noch der Umbau. Ab Ende September sollen dann die ersten Veranstaltungen stattfinden. Von da.
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0: Was? Jenny from the Block hier bei Welle Niederrhein. Es ist 6:30.
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2: Ich bin Julia Rosendahl. Schönen guten Morgen. Der Bund hat im letzten Jahr viel Geld in das marode Schienennetz gesteckt. Pro Person waren das mehr als 220 Euro, deutlich mehr als noch ein Jahr vorher. Das geht aus einer Auswertung des Interessenverbands Allianz pro Schiene und der Unternehmensberatung SCI Verkehr hervor. Die Allianz pro Schiene fordert, das hohe Niveau dauerhaft zu sichern und langfristig mehr Mittel bereitzustellen. In Krefeld stehen heute Abend wieder die schlechten Finanzen im Mittelpunkt. Finanzausschuss und Stadtrat kommen nacheinander zusammen, um den Haushalt für das laufende Jahr zu beschließen. CDU und SPD bringen dazu einen gemeinsamen Antrag ein. Die Kommunalaufsicht hatte vor deutlich gestiegenen Fehlbeträgen für die kommenden Jahre gewarnt. Die beiden Fraktionen beantragen jetzt unter anderem, Stellen in der Verwaltung abzubauen und eine Bettensteuer für auswärtige Übernachtungsgäste einzuführen. Bis 2029 wollen sie das finanzielle Ergebnis so um rund 61,5 Millionen Euro verbessern. Nach mehreren Bränden bittet nun auch die Polizei im Kreis Viersen um mehr Umsicht. Zum Wochenstart hatten unter anderem ein Feld in Willichnersen und eine Wiese in Viersen-Dürken gebrannt. Wegen der Trockenheit und Hitze ist die Brandgefahr aktuell erhöht. Die Polizei erinnert deshalb an das Rauchverbot im Wald. Außerdem sollten Autos nicht auf Grasstreifen geparkt werden. Der heiße Katalysator könnte das Gras entzünden. Bis mindestens morgen liegt der Grasland-Feuerindex auf der zweithöchsten Stufe im Kreis Viersen. Der gibt die Gefahr eines Flächenbrandes an. Wer im Kreis Viersen mit Baby unterwegs ist, soll es künftig leichter haben. Der Kreis hat nach eigenen Angaben eine neue Karte mit still- und wickelfreundlichen Orten veröffentlicht. Hier finden Eltern zum Beispiel Cafés, Geschäfte oder öffentliche Gebäude, in denen sie ihr Kind in Ruhe stillen und wickeln können. Der Kreis Viersen sucht auch noch weitere Orte, die sich dafür anbieten. Mehr Infos und einen Link zur Karte gibt es bei uns im Netz. Und das waren die Nachrichten mit Julia Rosendahl. 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
0: Das Welle-Niederrhein-Wetter geht sonnig und warm weiter. Bis 30 Grad gibt es heute in Krefeld am Alexanderplatz oder auch in Niederkrüchten am Winnekotensee. Morgen am Donnerstag geht es dann fast genauso weiter. Jetzt der beste Verkehrsservice für den Niederrhein, gleich 6:53. Noch ist nichts los, keine Staus, keine Blitzer. Wenn ihr was seht, sagt gerne kurz Bescheid per WhatsApp oder Telefon. Die Welle Niederrhein Hotline erreicht ihr unter 02151 50 60 70. Gute Fahrt euch!
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0: Also wenn bei uns wieder neue Hitzerekorde erreicht werden, 41, irgendwas Grad, ja, dann ist es irgendwie immer Tönes Forst, oder? Ich kann euch sagen, woran es liegt. In Tönes Forst steht die einzige Wetterstation des deutschen Wetterdienstes hier bei uns am Niederrhein. So, und deswegen ist es halt immer Tönes Forst. Wir haben uns dieses Ding mal angeguckt. So, was kann eigentlich so eine Wetterstation vom deutschen Wetterdienst? Ist mein Thema. Gleich 6:45 hier bei Welle Niederrhein. Ich bin Sebastian Raab. Guten Morgen am Mittwoch.

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0: Morgen. Welle Niederrheines hier mit Sebastian Raab, gleich 7:15. Wenn ich mir den Wetterbericht für diese Woche so angucke, ja, bin ich froh, dass ich hier im Studio eine Klimaanlage habe. Ja, und wenn es in der Vergangenheit ja neue Rekordtemperaturen am Niederrhein gab, wenn die gemessen wurden, dann hieß es ja immer, der heißeste Ort war Tönesforst. So, hat einen ganz einfachen Grund, denn nur hier steht eine offizielle Wetterstation vom Deutschen Wetterdienst, und zwar bei Landwirt Josef Joppen im Garten. Und diese Station haben wir uns mal angeguckt, haben Welle Niederrhein-Reporterin Colleen Kaczmarczyk mal dahin geschickt.
1: Vorne am Gartentor stand schon dran, Wetterstation, Deutscher Wetterdienst. Für mich sieht es aus wie eine Laterne, ist es nicht.
2: Also wir haben jetzt einmal im Prinzip drei Messgeräte. Das auffälligste ist der 2-Meter-Temperaturmesser. Das ist die Temperatur, die man auch immer in den Nachrichten hört und so.
1: Und jetzt gibt es die Wetterstation, du sagst, seit 2004, also echt lange. Habt ihr irgendwelche besonderen Vorkommnisse in der Zeit gehabt? Also irgendwas, wo du sagst, boah, daran erinnere ich mich zurück, das war voll besonders?
2: Ja gut, besonders war ja letztlich der Juli im 2019 war das, der 25. Juli. Wo man halt den Hitzerekord zusammen mit, der Station in Duisburg-Bahl quasi geknackt haben und einen neuen Hitzerekord aufgestellt haben mit diesen 41,2 Grad, die auch immer überall durch die Nachrichten geisterte. Wobei halt das jetzt nichts ist, worauf man jetzt irgendwie besonders stolz ist oder so.
1: Wie kommt man dazu? Wie kommt man dazu, dass man eine Wetterstation ja eigentlich irgendwie im Garten stehen hat?
2: Mein Vater war viel in der Politik, in der Ortspolitik tätig. Irgendwie hat man dann selber gesagt, ja komm, dann machen wir das einfach bei uns auf dem Hof. Wir haben hier eigentlich Platz.
1: Ja, wahrscheinlich auch als Landwirt irgendwie, dass man mit Wetter zu tun hat. Ihr seid ja auch irgendwie davon abhängig, oder?
2: Ich trage mir die Daten auch selber nochmal immer für mich selber ein, dass ich die da habe und vergleiche auch nochmal gerne Dinge, Statistiken und so. Ist halt so vielfältig mit Niederschlag, mit Temperaturen.
1: Da passt ja, wenn es dann im eigenen Garten direkt steht, ne?
2: Schadet auf jeden Fall nicht.
0: So nämlich. Also, wenn mal wieder neue Rekordtemperaturen bei uns gemessen werden, dann sind das die Werte aus dem Garten von Landwirt Josef Joppen aus Tönesforst. Er hat nämlich die offizielle Wetterstation vom Deutschen Wetterdienst und gehört, habt ihr es hier bei Welle Niederrhein.

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1: Mit Marc Weiß. Schönen guten Morgen. Im Konflikt zwischen den USA und dem Iran ist weiter keine Entspannung in Sicht. Im Gegenteil, US-Präsident Trump hat mit massiven Militärschlägen gegen die zivile Infrastruktur des Landes gedroht. Nächste Woche würden alle Kraftwerke und Brücken zerstört, falls Teheran nicht an den Verhandlungstisch zurückkehre. Das sagte Trump seinem Haussender Fox News. Infos dazu von Malte Albrecht.
2: Nächste Woche werde es für den Iran richtig schlimm, sagte Trump. Ähnliche Drohungen hatte er schon mal im April ausgesprochen, setzte sie dann aber doch nicht um. In der vergangenen Nacht haben die USA währenddessen ihre Seeblockade in der Straße von Hormuz wieder aufgenommen. Schiffe sollen so daran gehindert werden, iranische Häfen oder Küstengebiete anzusteuern oder zu verlassen. Gleichzeitig flog das US-Militär die vierte Nacht hintereinander wieder Luftangriffe. Getroffen wurden vor allem Raketenstellungen und Abwehrsysteme. Damit wollen die USA nach eigenen Angaben verhindern, dass der Iran Schiffe in der Meerenge angreift. Der Iran startete wiederum Vergeltungsangriffe gegen US-Ziele in Kuwait, Jordanien und Bahrain. Für die kommenden Nächte kündigte Trump weitere heftige Angriffe an. Auf die Frage, wie lange die Luftschläge im Iran dauern sollen, sagte er, sie werden so lange weitergehen, bis ich sage, dass es genug ist.
1: Infos von Malte Albrecht, vielen Dank. Jetzt weitere Themen in der Zusammenfassung. Das Kabinett will heute als sogenanntes Entlastungskabinett tagen und über Maßnahmen zum Bürokratieabbau beraten. Die Bundesregierung hatte sich in dem Rahmen schon mal im November getroffen und Schritte zur Entbürokratisierung beschlossen. Die sollen vor allem der Wirtschaft helfen. Die Lebensmittelpreise sind im Vergleich zum Jahr 2020 um über 36% gestiegen in Deutschland. Das meldet die Rheinische Post und beruft sich auf Infos aus dem Landwirtschaftsministerium. Damit liegt die Teuerung der Lebensmittel deutlich über der allgemeinen Inflation. Die lag bei, in Anführungsstrichen, nur 22%. Heftige Unwetter haben am Abend die Region Nürnberg schwer getroffen. Nach Angaben der Feuerwehr gingen innerhalb von 5 Stunden fast 3000 Notrufe ein. Die Einsatzkräfte rückten rund 1000 Mal aus, um umgestürzte Bäume zu beseitigen und vollgelaufene Keller leer zu pumpen. Es gab mehrere Verletzte. Spanien steht im Finale der Fußball-WM. Der amtierende Europameister besiegte das favorisierte Frankreich am Abend im Halbfinale überraschend klar und auch verdient mit 2:0. Auf wen die Spanier im Finale treffen, entscheidet sich dann heute Abend. Im zweiten Halbfinale treffen Argentinien und England aufeinander. Englands deutscher Trainer Tuchel macht vor allem Lionel Messi Kopfschmerzen. Er habe sogar schon überlegt, Messi ganz oldschool-like in Manndeckung zu nehmen, sagte Tuchel. Ob das tatsächlich passiert, sehen wir dann heute Abend ab 21 Uhr. Und das waren die Nachrichten mit Marc Weiß.
3: Das Welle Niederrhein-Wetter, das geht auch heute sonnig und warm weiter. Bis 30 Grad sind drin. In Uerdingen zum Beispiel an der Rheinpromenade oder auch in Viersen an der Kreismusikschule. Und so geht es auch morgen am Donnerstag weiter. Jetzt gleich 7:03, der beste Verkehrsservice für den Niederrhein. Stau gibt es aktuell auf der A52 Romont Richtung Düsseldorf zwischen dem Kreuz Mönchengladbach und Mönchengladbach Nord. 1 Kilometer Stau. Und A57 Nimwegen Köln zwischen dem Kreuz Moers und Krefeld-Oppum. Hier dauert es ungefähr 10 Minuten länger zur Arbeit, sagt der ADAC. 5 Kilometer stockender Verkehr. Wenn ihr sonst was seht, Blitzer zum Beispiel, dann gerne kurz melden per WhatsApp oder per Telefon 02151 50 60 70. Das ist die Welle Niederrhein Hotline. Ich wünsche euch eine gute und sichere Fahrt.
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3: Und ich bin Sebastian Raab. Guten Morgen. Wir sprechen auch gleich mal über die Fußball-Weltmeisterschaft. Vorher gibt's Musik von Nico Santos und das hier sind Cassandra Steen und Adel Tawil mit Stadt. Guten Morgen.
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0: 9 Minuten nach 7 haben wir's. So, der erste Finalist steht also fest.
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0: Spanien steht also im Finale der Fußball-Weltmeisterschaft. Gestern Abend gewann der Europameister das Halbfinale gegen Frankreich mit 2:0. Müssen wir drüber sprechen, Welle Niederrhein-Reporter Thomas Thonfeld. Der Sieg der Spanier war souveräner als erwartet, oder?
2: Ja, das muss man sagen, denn dass die Spanier die hochgelobte französische Offensive derart beherrschen, das war vorher so nicht zu erwarten. Spanien mit einer ganz, ganz starken Mannschaftsleistung. Frankreich kam kaum zu Chancen. Die Tore der Spanier dagegen absolut verdient. Sowohl der Elfmeter von Oyarzabal nach 22 Minuten, als auch der schön herauskombinierte zweite Treffer durch Porro in Minute 58. Liefert der Europameister im Finale nochmal so eine Leistung ab, dann hat das Team gute Chancen, auch den WM-Titel zu holen.
0: Ja, werden wir sehen. Heute Abend gibt es das zweite Halbfinale zwischen England und Argentinien. Und dieses Spiel, Thomas, das gilt offenbar als Hochrisikospiel. Es soll mehr Polizei geben, mehr Sicherheitskräfte im Stadion. Warum ist das Spiel so brisant?
2: Na, zum einen fühlen sich die Engländer auch 40 Jahre danach immer noch durch das legendäre Handtor von Diego Maradona im WM-Viertelfinale von 1986 betrogen. Der Argentinier meinte hinterher ja, es sei die Hand Gottes gewesen, die den Ball ins englische Tor befördert habe. Zum anderen haben die beiden Länder ja 1982 einen Krieg um die Falklandinseln geführt. Und diese Gemengelage führt dazu, dass sich die Fangruppen jetzt nicht gerade vor gegenseitiger Zuneigung überschlagen.
0: Okay, Thomas, lass uns über das Sportliche reden. Was glaubst du, wer wird die Nase vorn haben?
2: Also beide Mannschaften nehmen sich nicht viel. Die Argentinier sind extrem abgezockt und sie haben eben diesen alles überragenden Ausnahmespieler Messi. Trainer Thomas Tuchel, der hat den Engländern eine sehr effiziente Spielweise verpasst. Sie glänzen nicht so oft, aber sie gewinnen ihre Spiele. Und sie haben mit Harry Kane und Jude Bellingham gleich zwei potenzielle Matchentscheider. Und vielleicht gibt das am Ende den Ausschlag. Warten wir es ab.
0: Machen wir. Also, Spanien ist schon im WM-Finale. Da wollen England und Argentinien noch hin. Die beiden spielen heute Abend gegeneinander. Los geht's um 21 Uhr. Zu sehen gibt's das Spiel im Ersten und bei Magenta TV, je nachdem, was ihr habt. Und wie das Spiel ausgeht, das hört ihr auf jeden Fall hier bei uns.
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0: Gleich haben wir 19 Minuten nach 7, der sommerliche Mittwoch hier bei Welle Niederrhein. Gleich habe ich Musik von Teddy Swims.
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1: Fachgebiet strategische Truppenbetreuung. Nach dem Motto Schröder, ein Offizier und Gentleman. Ja, soweit meine Vorstellung. Aber die Dummbratzen meinten, ich wäre im Kriegsfall nicht mal als Geisel zu gebrauchen. Ich weiß nicht, woran es am Ende gescheitert ist. Ob ich beim Bücken zu sehr gehustet habe oder ob sie mit meinem Vorschlag, die Kampfstiefel bei der Bundeswehr konsequent durch Crocs zu ersetzen, einfach überfordert waren. 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Von den Jüngeren muss man sich dann noch sagen lassen, hey, alter weißer Boomer, was willst du eigentlich noch? Ja, da kann ich nur sagen, ne? Ich bin vielleicht ein Boomer, aber ihr seid die Generation Wehrdienst. Danke, abtreten und steht bequem, ihr Luschen.
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0: Das ist Tayo Cruz mit There She Goes bei Welle Niederrhein. Es ist 7:30.
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2: Ich bin Julia Rosendahl.

0: Beträgen für die kommenden Jahre gewarnt. Der Kämmerer hat eine Haushaltssperre verhängt. CDU und SPD beantragen jetzt unter anderem Bußgelder zu erhöhen. Außerdem planen sie, Stellen in der Verwaltung abzubauen. Ab 2027 50 pro Jahr. Und die Fraktionen wollen eine Bettensteuer für auswärtige Übernachtungsgäste einführen, die viel Geld einbringen soll. Bis 2029 soll sich das finanzielle Ergebnis demnach um 61,5 Millionen Euro verbessern.
1: Vor dem Amtsgericht Krefeld hat ein ehemaliger Postbote gestanden, zehntausende Briefe versteckt zu haben. Der 37-Jährige hat laut Medienberichten ausgesagt, er habe seiner damaligen Freundin helfen wollen, die als Zustellerin überfordert gewesen sei. Anstatt sie zuzustellen, habe er die Briefe dann in einer Wohnung und einem Keller abgeladen. Geöffnet haben will er sie nicht. Gegen die Ex-Postbotin hat das Gericht eine Geldstrafe in Höhe von mehreren hundert Euro verhängt. Der Prozess gegen den 37-Jährigen geht noch weiter. Insgesamt geht es laut Staatsanwaltschaft um mehr als 30.000 nicht zugestellte Sendungen. Nach mehreren Bränden bittet nun auch die Polizei im Kreis Viersen um mehr Umsicht. Zum Wochenstart hatten unter anderem ein Feld in Willichnersen und eine Wiese in Viersen-Dölken gebrannt. Wegen der Trockenheit und Hitze ist die Brandgefahr aktuell erhöht. Die Polizei erinnert deshalb an das Rauchverbot im Wald. Außerdem sollten Autos nicht auf Grasstreifen geparkt werden. Der heiße Katalysator könnte das Gras entzünden. Bis mindestens morgen liegt der Grasland-Feuerindex auf der zweithöchsten Stufe im Kreis Viersen. Der gibt die Gefahr eines Flächenbrandes an. Und das waren die Nachrichten mit Julia Rosendahl. 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
2: Und dann gucken wir wieder aufs Welleniederrhein-Wetter. Sonnig und warm geht es weiter. Auch heute bis 30 Grad am Neumarkt in Krefeld oder auch bei euch in Brücken am Kreuzherrenplatz. Morgen am Donnerstag geht's eigentlich genauso weiter. 3:08 haben wir es, der beste Verkehrsservice für den Niederrhein. Ein bisschen was los, A52 Roermond Richtung Düsseldorf. Einmal zwischen Mönchengladbach-Hart und Mönchengladbach-Nord. Plus 5 Minuten, 1 Kilometer Stau. Und weiter zwischen dem Kreuz Neersen und Karsten-Nord. Hier nochmal 2 Kilometer stockender Verkehr. Außerdem A57 Nimwegen Richtung Köln. Zwischen dem Kreuz Kamp-Lindfort und dem Kreuz Meerbusch. Hier dauert es 20 Minuten länger, 12 Kilometer stockender Verkehr. Wenn ihr sonst was seht, Blitzer zum Beispiel, dann sagt gerne kurz Bescheid per WhatsApp oder per Telefon 02151 50 60 70. Das ist die Welle Niederrhein Hotline. Ich wünsche euch eine gute und sichere Fahrt.
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2: Jawohl, guten Morgen an diesem Mittwoch.

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0: Viertel vor acht durch, am Mittwochmorgen. Bei euch im Radio läuft Welle Niederrhein mit Sebastian Raab. So, heute wieder Schwitzen angesagt bei uns in Krefeld, Willig oder auch in Niederkrüchten. Temperaturen bis 30 Grad, Sonne satt, warten wieder auf uns. Da muss man natürlich irgendwie möglich einen kühlen Kopf bewahren und das nicht nur auf der Arbeit. Aber wie macht das eigentlich mit der Hitze, ne? Macht uns das viel aus, die Hitze am Niederrhein? Wir wollten es wissen, haben Welle Niederrhein-Reporterin Colleen Kaczmarczyk mal nach Krefeld rausgeschickt. Sie hat sich umgehört nach euren Hitze-Aushalt-Geheimtipps.
1: Was macht ihr, um euch kühl zu halten bei dem Wetter?
2: Old school, Schüssel, kaltes Wasser und Füße da rein.
1: Und wie lange hält zum Beispiel so eine kalte Schüssel, wie lange hält dich das kühl?
2: Schon 2 Stunden, würde ich sagen.
3: Einfach nur ins Wasser legen.
1: Ja, und wo dann zum Beispiel im Pool? Hast du einen eigenen oder wie machst du das?
3: Gehen wir immer, das ist ja ein Freibad, da gehen wir immer hin.
2: Viel schwimmen gehen, ich gehe mal in den See morgens, aber der ist auch schon zu warm.
1: Okay, aber jeden Morgen dann als Abkühlungsstart quasi?
2: 6 Uhr.
1: Okay, gut, da sind ja viele noch gar nicht wach.
2: Und tatsächlich gehe ich auch in die Sauna das ganze Jahr.
1: Okay.
2: Ist hinterher nicht mehr so warm.
1: Ah, okay, das habe ich noch nie gehört, aber das klingt nach was.
2: Ja, auf jeden Fall.
1: Aber dann 6 Uhr morgens, hält das dann den ganzen Tag kühl oder was machen Sie dann gegen Mittag?
2: Auf jeden Fall, gegen Mittag geht nichts da. Kalte Tücher und Fächern.
4: Wir haben eine kleine Klimaanlage.
1: Ah, das ist Luxus hier. Okay, und sonst noch irgendwelche Tipps und Tricks?
5: So einen neuen Trend, den tut man sich im Nacken hängen, das ist so ein Ventilator.
1: Der pustet dann ins Gesicht, oder was?
5: Der pustet dann so an die Seiten, wo man halt schwitzt.
1: Und dann hast du den quasi die ganze Zeit immer an. Oder,
5: genau, kann man auch auf der Arbeit tragen.
1: Das ist ja was, Ventilator to go.
0: Ja, so hat jeder also seinen Weg, mit dem Wetter im Sommer klarzukommen. Ne? Habt ihr auch noch irgendwie Tipps, wie ihr mit der Hitze der nächsten Tage irgendwie klarkommt? Kurz zur WhatsApp 02151 50 60 70. Das ist die Welle Niederrhein Hotline. Lady Gaga jetzt für euch, Abracadabra. Danach habe ich noch die No Angels, Daylight in Your Eyes. Das ist der beste Mix hier bei Welle Niederrhein. 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
1: Mit Ralf Bosse. Spanien steht im Endspiel der Fußball-Weltmeisterschaft. Im Halbfinale setzte sich die Mannschaft mit 2:0 gegen Frankreich durch. Mikel Oyarzabal brachte die Spanier per Elfmeter in Führung. Pedro Porro erhöhte nach der Pause. Frankreich fand offensiv kaum Lösungen gegen die starke spanische Defensive. Damit greifen die Iberer erstmals seit 2010 wieder nach dem WM-Titel. Wer der Gegner sein wird, entscheidet sich heute Abend zwischen England und Argentinien. Anstoß ist um 21 Uhr.
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2: Mit Marc Weiß. Schönen guten Morgen. Wer einkaufen geht, der merkt es vermutlich schon länger. Lebensmittel sind extrem teuer geworden. Jetzt gibt es dazu neue Zahlen. Seit Anfang 2020 sind die Lebensmittelpreise um über 36% gestiegen. Das berichtet die Rheinische Post und beruft sich auf Informationen des Landwirtschaftsministeriums. Malte Albrecht aus dem News-Team. Es ist in den letzten Jahren ja vieles teurer geworden, aber bei Lebensmitteln tut es tatsächlich besonders weh, oder?
3: Ja, absolut. Wenn man mal vergleicht, die allgemeine Inflation lag im selben Zeitraum bei nur 22%. Das ist auch nicht ohne, aber deutlich weniger als die 36% bei den Lebensmitteln. Besonders kräftig verteuert haben sich Geflügelfleisch, viele Milchprodukte, Eier, Speiseöle und Zucker. Deutlich geringer fiel der Preisanstieg dagegen bei Obst, Fisch, Getränken und Fertiggerichten aus. Es gibt schon erste Ideen aus der Politik, wie man diesen Preissprung stoppen könnte. Die Linken kritisieren vor allem die Marktmacht großer Supermarktketten. Sie fordern deshalb eine staatliche Preisbeobachtung und eine Begrenzung der Gewinnmargen im Lebensmittelhandel. Außerdem sollte die Mehrwertsteuer auf Grundnahrungsmittel gestrichen werden, sagt die linken Politikerin Latendorf. Die Bundesregierung hält sich mit Eingriffen in den Markt bisher aber zurück. Das heißt für uns Verbraucher also, der Einkauf im Supermarkt dürfte erstmal teuer bleiben.
2: Infos von Malte Albrecht aus dem News-Team. Vielen Dank. Jetzt weitere Themen in der Zusammenfassung. Die US-Armee hat die vierte Nacht in Folge Ziele im Iran angegriffen und außerdem die Seeblockade gegen iranische Häfen wieder hochgefahren. Der Iran reagiert wie zuletzt immer. Es wurden US-Stützpunkte in anderen Golfstaaten angegriffen. Entsprechende Meldungen kommen aus Kuwait, Jordanien und Bahrain. Spanien steht im Finale der Fußball-WM. Der amtierende Europameister besiegte das favorisierte Frankreich am Abend überraschend klar und auch verdient mit 2:0. Die Franzosen rund um die Superstars Mbappé und Dembélé fanden im gesamten Spiel kein Mittel gegen die Spanier. Fast 8 Jahre nach dem Einsturz der Autobahnbrücke im norditalienischen Genua soll morgen das Urteil in dem Megaprozess fallen. Geklärt werden soll die Frage, ob die Betreiber der Brücke die Katastrophe mit 43 Toten hätten verhindern können. Am 14. August 2018 war in der Mittagszeit die Fahrbahn der vielbefahrenen riesigen Brücke plötzlich weggebrochen. Dutzende Autos und Laster stürzten über 40 Meter in die Tiefe. Die Bilder gingen damals um die Welt. Die Vorwürfe gegen die Brückenbetreiber sind heftig. Zwischen der Einweihung der Brücke Ende der 60er Jahre und dem Einsturz dann 51 Jahre später soll es nicht einmal minimale Instandhaltungsmaßnahmen gegeben haben. Die Brücke sei deshalb eine Zeitbombe gewesen, sagte einer der Ankläger. Und das waren die Nachrichten mit Marc Weiß.
4: Das Welle-Niederrhein-Wetter geht heute auch sonnig und warm weiter, bis 30 Grad am Flugplatz Egelsberg in Krefeld oder in Oedt an der Albert-Mohren-Halle. Morgen am Donnerstag dann ähnliches Wetter. Jetzt der beste Verkehrsservice für den Niederrhein, gleich 8:03. Und es gibt Stau auf der A52 Romont Richtung Düsseldorf zwischen Mönchengladbach-Hart und Mönchengladbach-Nord. Dauert hier 10 Minuten länger, sagt der ADAC, 3 Kilometer Stau. Und A57 Nimwegen-Köln zwischen dem Kreuz Kamp-Lindfort und dem Kreuz Meerbusch. Hier dauert es 1/2 Stunde länger zur Arbeit, zurzeit 13 Kilometer Stau. Wenn ihr sonst was seht, Staus, Blitzer, Verkehrsbehinderungen, dann sagt gerne kurz Bescheid per WhatsApp oder Telefon. 02151 50 60 70, das ist die Welle Niederrhein-Hotline. Ich wünsche euch eine gute und sichere Fahrt.
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4: Also ich glaube, die Kolleginnen Natascha Brücker und Monique von Scheindl, die packen gerade schon fleißig die Umzugskartons. Denn nächste Woche kommen wir ja mit unserem mobilen Wohnzimmer bei euch vorbei. Am Montag startet sie endlich unsere Sommerferientour und wir wollen euch treffen, wir wollen mit euch quatschen, wir wollen einfach ein bisschen Zeit mit euch verbringen. Was wir genau vorhaben, ist mein Thema gleich um 10:08 hier bei Welle Niederrhein. Ich bin Sebastian Raab, wünsche euch einen guten Start in den Mittwoch.

0: Teil der Niederrhein ist hier. Guten Morgen. Wir zählen die Tage. Und wir sind auch, glaube ich, alle schon so ein bisschen verrückt geworden.
1: Was? Was?
2: Ich bin doch nicht verrückt.
1: Nicht verrückter als sonst.
0: Die Kollegen Natascha Brücker und Monique von Streindl sind hier im Studio. Und das aus gutem Grund, denn wir drei haben nächste Woche einiges mit euch vor. Denn, Monique, wir packen unsere kleinen Köfferchen, alles ins mobile Wohnzimmer. Und dann sind wir auf Welle Niederrhein-Sommertour.
1: Wer mich kennt, weiß, ich packe nie ein kleines Köfferchen. Ich habe immer ganz viel dabei. Holländer haben immer alles dabei. Ja, wir sind auf Tour. Wir freuen uns total. Ihr könnt euch auch freuen, denn wir robben jetzt quasi mal aus dem Studio raus und stellen uns unseren Welle Niederrhein-Hörern. Ne? Gibt es Dinge, die ihr zum Beispiel gesagt habt, also das wollte ich Natascha immer schon mal fragen. Ne? Also du wirst auch alle Fragen beantworten,
2: ich
1: oder?
2: Werde fast alle Fragen beantworten, denke ich. Auf die ich eine Antwort habe.
1: Ja.
2: Ich habe ja nicht auf alles eine Antwort. Ne? Wie zum Beispiel, wie kann man denn morgens so früh schon so gut drauf sein? Ja, ist mein Naturell. Eine andere Antwort habe ich auf sowas nicht.
1: Ja, ja. Ist doch gut.
2: Aber kann man nicht alles fragen?
0: Ja. So sieht's aus. Und wir werden euch natürlich auch ganz, ganz viel fragen, Natascha. Denn wenn jemand einen coolen Verein hat oder ein cooles Projekt, kann der, diejenige auch gerne bei uns vorbeikommen.
2: Oh, auf jeden Fall. Denn wir wissen ja, Vereine sind ja so ein großer Stützpfeil des Niederrheins, sag ich mal. Ohne Verein geht es ja bei uns nicht, ne?
0: Korrekt.
2: Und ja, wir wollen euch kennenlernen, wollen mit euch mal gucken, was habt ihr gerade so geplant? Wo könnt ihr, weiß ich nicht, wo könnt ihr noch ein bisschen Nachwuchs gebrauchen? Erzählt uns, warum das Vereinsleben bei euch so schön ist. Ja, kommt einfach vorbei. Oder wenn ihr eine kleine Firma seid, irgendwie mit Metallbau, was weiß ich, kommt vorbei und redet mit uns. Macht euch mal einen schönen Tag, anstatt einfach nur zu arbeiten.
0: Ganz genau, macht euch einen schönen Tag mit uns in Kempen, in Viersen, in Nettetal, Krefeld und in Willich. Monique, jetzt habe ich gerade schon 5 Städte aufgezählt.
1: Da kommt eine 6. dazu, oder was?
0: Nein, aber genau diese 5 Städte, die wollen wir ja auch herausfordern.
1: Oh,
0: auch
1: ja,
0: dieses Mal
1: stimmt.
0: Gibt es ja wieder unsere Stadtwetten.
1: Ja, und da haben wir ja tolle Erinnerungen dran. Die meisten haben eigentlich funktioniert. Wir mussten eigentlich gar nicht als Strafe, sage ich mal, irgendetwas machen. Denn so wird es ja sein, wenn wir nämlich die Stadtwette verlieren, werden wir drei oder einer von uns, wahrscheinlich Sebastian,
0: natürlich,
1: irgendwas einlösen, wo er sagt, ja, das soll der Sebastian mal machen.
0: Genau, also wir werden euch jeden Morgen herausfordern, die Welle Niederrhein-Stadtwette. Wenn ihr die Wette erfüllen könnt, dann machen wir irgendeine Kleinigkeit. Wenn wir gewinnen, ja, dann freuen wir uns, aber
1: yay,
0: dann machen wir halt am nächsten Tag weiter. Also, wir freuen uns schon, die Welle Niederrhein-Sommerferientour, sie startet nächste Woche Montag in Kempen. Und alle weiteren Infos zur Sommerferientour und auch zu den Standorten könnt ihr alles nachlesen auf welleniederrhein.de.

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0: 18 Minuten nach 8 haben wir es. Guten Morgen am Mittwoch. Bei euch im Radio läuft Welle Nieder rein. Und wir haben da wieder was am Gartenzaun gehört.
1: Hast du schon gehört?
2: In Lobberich soll die Kneipe Wenkbüll am Alten Markt unter einem neuen Konzept wiedereröffnet werden.
3: Das stimmt. Die ehemalige Kneipe soll wieder aufgebaut und das Angebot deutlich ausgeweitet werden. Dafür hat sich extra eine eigene Genossenschaft gegründet. Hier können Interessierte einen Anteil kaufen und sich dann an dem Projekt beteiligen. Es geht vor allem darum, dass es in Wenkbüll weitergeht. Aktuell läuft noch der Umbau. Ab Ende September sollen dann die ersten Veranstaltungen stattfinden. Von da an sollen ehrenamtliche Mitarbeiter die Aufgaben in der Wenkbüll erledigen. Wer mehr über dieses Projekt wissen möchte, der kann heute Abend zur Informationsveranstaltung der Genossenschaft gehen. Die findet in der alten Kirche in Lobberich statt.
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0: Feels Like I'm Falling in Love, Coldplay hier bei Welle Niederrhein. Es ist 8:30.
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2: Ich bin Julia Rosendahl, schönen guten Morgen. Die Bundesregierung will den Abbau von Bürokratie vorantreiben. Dazu kommt sie heute im sogenannten Entlastungskabinett zusammen. Unter anderem geht es um das geplante Gesetz für Daten und digitale Innovationen im Gesundheitswesen. Viele Abläufe sollen künftig digitaler werden. Das soll Praxen und Kliniken entlasten. Bei einem Einsatz gegen mutmaßliche Drogenhersteller gab es heute Morgen auch Durchsuchungen bei uns am Niederrhein. Das haben die Staatsanwaltschaft Krefeld und die Polizei Mönchengladbach mitgeteilt. Mögliche Produktionsstätten haben die Ermittler demnach in zwei Lagerhallen in Nettetal-Kaldenkirchen und Niederkrüchten entdeckt. Durchsucht wurden insgesamt 13 Gebäude in Deutschland und den Niederlanden. Laut Staatsanwaltschaft gab es auch mehrere Festnahmen. 9 Verdächtigen wird vorgeworfen, tonnenweise Grundstoffe für die illegale Herstellung von Amphetamin beschafft und in dem Zusammenhang mehrere Labore betrieben zu haben. In Krefeld stehen heute wieder die schlechten Finanzen im Mittelpunkt. Finanzausschuss und Stadtrat kommen nacheinander zusammen, um den Haushalt für das laufende Jahr zu beschließen. CDU und SPD bringen dazu einen gemeinsamen Antrag ein. Die Kommunalaufsicht hatte vor deutlich gestiegenen Fehlbeträgen für die kommenden Jahre gewarnt. Die beiden Fraktionen beantragen jetzt unter anderem, Stellen in der Verwaltung abzubauen und eine Bettensteuer für auswärtige Übernachtungsgäste einzuführen. Bis 2029 wollen sie das finanzielle Ergebnis so um rund 61,5 Millionen Euro verbessern. Vor dem Amtsgericht Krefeld hat ein ehemaliger Postbote gestanden, zehntausende Briefe versteckt zu haben. Der 37-Jährige hat laut Medienberichten ausgesagt, er habe seiner damaligen Freundin helfen wollen, die als Zustellerin überfordert gewesen sei. Anstatt sie zuzustellen, habe er die Briefe dann in einer Wohnung und einem Keller abgeladen. Geöffnet haben will er sie nicht. Gegen die Ex-Postbotin hat das Gericht eine Geldstrafe in Höhe von mehreren hundert Euro verhängt. Der Prozess gegen den Krefelder geht noch weiter. Insgesamt geht es laut Staatsanwaltschaft um mehr als 30.000 nicht zugestellte Sendungen. Und das waren die Nachrichten mit Julia Rosendahl. 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
0: Das Welle Niederrhein-Wetter, heute wieder sonnig und bis zu 30 Grad warm, zum Beispiel in Krefeld am Elfrather See oder auch bei euch in St. Tönis am Abenteuerspielplatz. Morgen ist Donnerstag und da geht das Wetter genauso weiter. Gleich 3 Minuten nach 8:30, der beste Verkehrsservice für den Niederrhein. Stau gibt es vor allem auf der A52 Romont in Richtung Düsseldorf. Einmal zwischen Mönchengladbach-Hart und Mönchengladbach-Nord. Plus 7 Minuten sagt der ADAC 2 Kilometer Stau. Etwas weiter zwischen dem Kreuz Nersen und Karst-Nord nochmal 3 Kilometer stockender Verkehr. Und noch eine Ecke weiter zwischen dem Kreuz Karst und Büderich. Hier 1 Kilometer stockender Verkehr. Außerdem A57 Nimwegen Richtung Köln zwischen dem Kreuz Moers und dem Kreuz Meerbusch. Gut 20 Minuten plus 9 Kilometer stockend. Und dann noch die A61 Venlo Richtung Mönchengladbach zwischen Mackenstein und Mönchengladbach Nordpark. 1 Kilometer Stau. Geblitzt wird mittlerweile auch, und zwar in Tönisforst auf der Straße Nüstrenk in beide Richtungen. Genauso wie in Krefeld auf der Oberschlesienstraße ebenfalls in beide Richtungen. Danke an Sandra und Chris fürs Bescheid sagen. Und wenn ihr auch was seht, Staus oder Blitzer, sag gerne kurz Bescheid per WhatsApp oder per Telefon 02151 50 60 70. Das ist die Welle Niederrhein-Hotline. Ich wünsche euch eine gute und sichere Fahrt.
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0: So, bei 30 Grad werden wir heute wahrscheinlich keinen Hitzerekord brechen, aber in der Vergangenheit ist es ja das ein oder andere Mal bei uns passiert und immer hieß es, Tönisforst ist der heißeste Ort am Niederrhein. Ich kann euch sagen, woran es liegt. In Tönisforst steht die einzige Wetterstation des Deutschen Wetterdienstes bei uns am Niederrhein. Also deswegen ist es halt immer Tönisforst. Wir haben uns dieses Ding mal angeguckt und wie es aussieht und was es kann, ist mein Thema gleich um 8:45 hier bei Welle Niederrhein. Ich bin Sebastian Raab. Guten Morgen am Mittwoch.

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0: Wellenlied rein ist hier. Frisch gemeldeter Blitzer in Krefeld auf dem Birkschen Weg in beide Richtungen. Danke Karl fürs Melden hier bei Wellenlied rein. So, wenn ich mir den Wetterbericht für diese und auch für nächste Woche angucke, bin ich froh, dass wir irgendwie ja, zumindest ein klimatisiertes, mobiles Wohnzimmer haben nächste Woche auf unserer Wellenlied rein Sommerferientour. Oder zumindest irgendwie ein bisschen Schatten. Ne? Es wird wieder heiß bei uns und teilweise kann es ja richtig heiß werden bei uns. Ne? Temperaturen über 41 Grad wurden ja schon gemessen. Und wo wurden sie gemessen? Ja, in Tönes Forst. War eigentlich immer so dann der heißeste Ort bei uns am Niederrhein. Hat aber einfach nur den Grund, weil hier eine offizielle Wetterstation vom Deutschen Wetterdienst steht. Ne? Und zwar bei Landwirt Josef Joppen im Garten. Und diese Station hat sich Wellenlied-Reporterin Colleen Kaczmarczyk mal zeigen lassen.
1: Vorne am Gartentor stand schon dran, Wetterstation, Deutscher Wetterdienst. Für mich sieht es aus wie eine Laterne, ist es nicht.
2: Also wir haben jetzt einmal im Prinzip drei Hauptmessgeräte. Das auffälligste ist der 2-Meter-Temperaturmesser. Das ist die Temperatur, die man auch immer in den Nachrichten hört und so.
1: Und jetzt gibt es die Wetterstation, du sagst, seit 2004, also echt lange. Habt ihr irgendwelche besonderen Vorkommnisse in der Zeit gehabt? Also irgendwas, wo du sagst, boah, daran erinnere ich mich zurück, das war voll, voll besonders?
2: Ja gut, besonders war ja letztlich der Juli im 2019 war das, der 25. Juli, wo man halt den Hitzerekord zusammen mit, mit der Station in Duisburg-Bahl quasi geknackt haben und einen neuen Hitzerekord aufgestellt haben mit diesen 41,2 Grad, die auch immer überall durch die Nachrichten geisterte, wobei halt das jetzt nichts ist, worauf man jetzt irgendwie besonders stolz ist oder so.
1: Wie kommt man dazu? Wie kommt man dazu, dass man eine Wetterstation ja eigentlich irgendwie im Garten stehen hat?
2: Mein Vater war viel in der Politik, in der Ortspolitik tätig. Irgendwie hat man dann selber gesagt, ja komm, dann machen wir das einfach bei uns auf dem Hof. Wir haben hier eigentlich Platz.
1: Ja, wahrscheinlich auch als Landwirt irgendwie, dass man mit Wetter zu tun hat. Ihr seid ja auch irgendwie davon abhängig, oder?
2: Ich trage mir die Daten auch selber nochmal immer für mich selber ein, dass ich die da habe und vergleiche auch nochmal gerne Dinge, Statistiken und so. Ist halt so vielfältig mit Niederschlag, mit Temperaturen.
1: Da passt ja, wenn es dann im eigenen Garten direkt steht, ne?
2: Schadet auf jeden Fall nicht.
0: Ja, so sieht's aus, ne? Also, wenn mal wieder ein neuer Rekord Sommer gemessen wird, Rekordtemperaturen, dann ist es aus der Station von Landwirt Josef Joppen in Tönes Forst. Gehört habt es hier bei Welle Niederrhein 848.

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4: Mit Marc Weiß. Schönen guten Morgen. Das Bundeskabinett berät gleich darüber, wie die Bürokratie abgebaut werden kann. Für dieses Treffen nennt man sich dann heute auch Entlastungskabinett. Es stehen 10 verschiedene Maßnahmen auf dem Programm. Bürger und Unternehmen sollen dadurch um rund 600 Millionen Euro pro Jahr entlastet werden. Malte Albrecht aus dem News-Team, was ist konkret geplant?
5: Ja, also unter anderem geht es um das Gesundheitswesen. Bundesdigitalminister Wildberger hatte heute Morgen in der ARD das Beispiel Arztüberweisung genannt. Die soll es künftig komplett digital geben. Die Überweisung in Papierform wird abgeschafft. Das ist eine von gleich mehreren Digitalisierungsmaßnahmen, die heute auf den Weg gebracht werden sollen. Ziel der Regierung ist es, die Bürokratiekosten bis 2029 um 25% zu senken. Dem Bundesverband der deutschen Industrie geht das aber nicht weit genug. Die Wirtschaft beklagt ja schon seit langem zu viel Papierkram. BDI-Hauptgeschäftsführerin Gönner findet, kleinteilige Entlastungen wie etwa im Gesundheitswesen seien richtig und wichtig, aber entscheidend sei, die großen Gamechanger umzusetzen. Vor allem der angekündigte Abbau von Berichtspflichten für Unternehmen müsse jetzt schnell kommen, sagt sie.
4: Malte Albrecht mit Infos. Vielen Dank. Jetzt weitere Themen in der Zusammenfassung. Die US-Armee hat die 4. Nacht in Folge Ziele im Iran angegriffen und außerdem die Seeblockade gegen iranische Häfen wieder aufgenommen. Der Iran reagierte wie zuletzt immer. Es wurden US-Stützpunkte in anderen Golfstaaten angegriffen. Meldungen kommen aus Kuwait, Jordanien und Bahrain. Bei den Razzien wegen mutmaßlichen Drogenschmuggels in der JVA Rheinbach bei Bonn haben die Ermittler nach dpa-Informationen in den Privatwohnungen unter anderem Kokain, Amphetamine und eine Pistole gefunden. Die 8 beschuldigten JVA-Beschäftigten wurden suspendiert. Sie sollen gegen Bezahlung Handys und Drogen in das Gefängnis geschmuggelt haben. Die Lebensmittelpreise sind im Vergleich zum Jahr 2020 in Deutschland um über 36% gestiegen. Das meldet die Rheinische Post und beruft sich auf Informationen aus dem Landwirtschaftsministerium. Damit liegt die Teuerung bei Lebensmitteln noch deutlich über der allgemeinen Inflation, denn die lag bei, in Anführungsstrichen, nur 22%. Spanien steht im Finale der Fußball-Weltmeisterschaft. Der amtierende Europameister besiegte das favorisierte Frankreich am Abend im Halbfinale überraschend klar mit 2:0. Auf wen Spanien im Finale trifft, entscheidet sich heute Abend. Im zweiten Halbfinale treffen Argentinien und England aufeinander. Englands deutscher Trainer Tuchel macht vor allem Lionel Messi Kopfschmerzen. Er habe sogar schon überlegt, Messi ganz oldschool in Manndeckung zu nehmen, sagte Tuchel. Ob das tatsächlich passiert oder wie sich Tuchel sonst entschieden hat, sehen wir heute Abend ab 21 Uhr. Und das waren die Nachrichten mit Marc Weiß.
6: Dann gucken wir wieder auf das Welle Niederrhein. Sommerwetter, auch heute wieder sonnig und warm bis 30 Grad. Am Seidenweberhaus in Krefeld oder auch bei euch in Willich am Schloss Nersen. Morgen, am Donnerstag, geht es dann eigentlich genauso weiter. Gleich haben wir es 9:03, der beste Verkehrsservice für den Niederrhein. A52, Romont Richtung Düsseldorf, zwischen dem Kreuz Mönchengladbach und Mönchengladbach Nord. Hier braucht ihr 5 Minuten länger, 1 Kilometer Stau und etwas weiter zwischen dem Kreuz Karst und Büderich. Hier kommen nochmal 2 Kilometer stockender Verkehr obendrauf. Außerdem A57, einmal Köln Richtung Krefeld, zwischen dem Kreuz Meerbusch und Krefeld-Oppum. Auch hier 2 Kilometer stockender Verkehr und die Gegenrichtung zwischen Mörskapelle und dem Kreuz Meerbusch. Ungefähr eine Viertelstunde braucht ihr hier länger. Zurzeit 8 Kilometer stockender Verkehr. Geblitzt wird heute Morgen auch, und zwar in Tönesforst auf der Straße Nüstrenk in beide Richtungen und zweimal in Krefeld, Oberschlesienstraße und auf dem Birkschen Weg jeweils noch in beide Richtungen. Danke sehr an Sandra, an Chris und Karl fürs Merken und fürs Melden. Und wenn ihr auch was seht, Staus oder Blitzer, gerne kurz melden per WhatsApp oder Telefon 02151 50 60 70. Das ist die Welle Niederrhein Hotline. Ich wünsche euch eine gute und sichere Fahrt.
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6: Und ich bin Sebastian Raab. Guten

0: Musik von Starship, We Built This City, hier bei Welle Niederrhein. 9:11 haben wir es. Guten Morgen, und seit gestern Abend steht der erste WM-Finalist fest.
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0: Jawohl, Spanien hat sich ins Finale der Fußballweltmeisterschaft gekämpft. Gestern Abend gewann der Europameister das Halbfinale gegen Frankreich mit 2:0. Und darüber müssen wir jetzt sprechen mit Welle Niederrhein-Reporter Thomas Thonfeld. Thomas, der Sieg der Spanier, der war souveräner, als viele im Vorfeld gedacht haben, ne?
2: Ja, das muss man sagen, denn dass die Spanier die hochgelobte französische Offensive derart beherrschen, das war vorher so nicht zu erwarten. Spanien mit einer ganz, ganz starken Mannschaftsleistung. Frankreich kam kaum zu Chancen. Die Tore der Spanier dagegen absolut verdient. Sowohl der Elfmeter von Oyarzabal nach 22 Minuten, als auch der schön herauskombinierte zweite Treffer durch Porro in Minute 58. Liefert der Europameister im Finale nochmal so eine Leistung ab, dann hat das Team gute Chancen, auch den WM-Titel zu holen.
0: Jawohl, heute Abend gibt es dann das zweite Halbfinale zwischen England und Argentinien. Thomas, das Spiel gilt offenbar als Hochrisikospiel. Es soll mehr Polizei geben, mehr Sicherheitskräfte im Stadion. Warum ist das Spiel so brisant?
2: Na, zum einen fühlen sich die Engländer auch 40 Jahre danach immer noch durch das legendäre Handtor von Diego Maradona im WM-Viertelfinale von 1986 betrogen. Der Argentinier meinte hinterher ja, es sei die Hand Gottes gewesen, die den Ball ins englische Tor befördert habe. Zum anderen haben die beiden Länder ja 1982 einen Krieg um die Falklandinseln geführt. Und diese Gemengelage führt dazu, dass sich die Fangruppen jetzt nicht gerade vor gegenseitiger Zuneigung überschlagen.
0: Okay, Thomas, lass uns einfach mal aufs rein Sportliche gucken. Wer könnte heute Abend die Nase vorn haben?
2: Also beide Mannschaften nehmen sich nicht viel. Die Argentinier sind extrem abgezockt und sie haben eben diesen alles überragenden Ausnahmespieler Messi. Trainer Thomas Tuchel, der hat den Engländern eine sehr effiziente Spielweise verpasst. Sie glänzen nicht so oft, aber sie gewinnen ihre Spiele. Und sie haben mit Harry Kane und Jude Bellingham gleich zwei potenzielle Matchentscheider. Und vielleicht gibt das am Ende den Ausschlag. Warten wir es ab.
0: Machen wir. Also, Spanien ist im WM-Finale. Da wollen England und Argentinien auch noch hin. Die beiden spielen heute Abend gegeneinander. Los geht es um 21 Uhr. Zu sehen gibt es das Spiel im Ersten und bei Magenta TV, je nachdem, wo ihr es gucken wollt. Und wie das Spiel ausgeht, das hört ihr auf jeden Fall hier bei uns.
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Musik aus dem Jahr 2006, als ein großer Bär ohne Hose und ein kleiner Ball für ordentliche Fußballstimmung in Deutschland gesorgt haben. Bob Sinclair, Love Jet. Großer Bär ohne Hose und ein kleiner Ball für ordentliche Fußballstimmung in Deutschland gesorgt haben. Bob Sinclair, Love Generation, der Song der Weltmeisterschaft

0: Facebook, TikTok, in der Apothekenumschau, ja, da haben sie echt mal einen rausgehauen. Das Ziel ist doch, mit den Videos junge Leute für den Wehrdienst zu begeistern. Und da muss ich sagen, ja, mich haben sie mit der Aktion. Ich war schon beim Kreiswehrersatzamt zur Gonadenkontrolle. Ich habe gesagt, hier für mich einmal direkt die gehobene Offizierslaufbahn. Ne? Einstieg mindestens als Oberstleutnant. Fachgebiet strategische Truppenbetreuung. Nach dem Motto Schröder, ein Offizier und Gentleman. Ja, soweit meine Vorstellung. Aber die Dummbratzen meinten, ich wäre im Kriegsfall nicht mal als Geisel zu gebrauchen. Ich weiß nicht, woran es am Ende gescheitert ist. Ob ich beim Bücken zu sehr gehustet habe oder ob sie mit meinem Vorschlag, die Kampfstiefel bei der Bundeswehr konsequent durch Crocs zu ersetzen, einfach überfordert waren. Aber komm, muss ja jeder selber wissen. Von den Jüngeren muss man sich dann noch sagen lassen, hey, alter weißer Boomer, was willst du eigentlich noch? Ja, da kann ich nur sagen, ne? Ich bin vielleicht ein Boomer, aber ihr seid die Generation Wehrdienst. Danke, abtreten und steht bequem, ihr Luschen.
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0: Das sind The Cure, Friday, I'm in Love, hier bei Welle Niederrhein. Es ist 9:30.
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2: Ich bin Julia Rosendahl, schönen guten Morgen. Die Bundesregierung will den Abbau von Bürokratie vorantreiben. Dazu kommt sie heute im sogenannten Entlastungskabinett zusammen. Unter anderem geht es um das geplante Gesetz für Daten und digitale Innovationen im Gesundheitswesen. Viele Abläufe sollen künftig digitaler werden. Das soll Praxen und Kliniken entlasten. Bei einem Einsatz gegen mutmaßliche Drogenhersteller gab es heute Morgen auch Durchsuchungen bei uns am Niederrhein. Das haben die Staatsanwaltschaft Krefeld und die Polizei Mönchengladbach mitgeteilt. Mögliche Produktionsstätten haben die Ermittler demnach in 2 Lagerhallen in Nettetal-Kaldenkirchen und Niederkrüchten entdeckt. Durchsucht wurden insgesamt 13 Gebäude in Deutschland und den Niederlanden. Laut Staatsanwaltschaft gab es auch mehrere Festnahmen. 9 Verdächtigen wird vorgeworfen, tonnenweise Grundstoffe für die illegale Herstellung von Amphetamin und in dem Zusammenhang mehrere Labore betrieben zu haben. In Krefeld stehen heute wieder die schlechten Finanzen im Mittelpunkt. Finanzausschuss und Stadtrat kommen nacheinander zusammen, um den Haushalt für das laufende Jahr zu beschließen, später als eigentlich geplant. Kurz vor knapp bringen CDU und SPD noch einen gemeinsamen Antrag ein. Saskia Grönke hat weitere Infos dazu.
3: Klar ist, Krefeld muss sparen. Die Kommunalaufsicht hatte vor deutlich gestiegenen Fehlbeträgen für die kommenden Jahre gewarnt. Der Kämmerer hat eine Haushaltssperre verhängt. CDU und SPD beantragen jetzt unter anderem Bußgelder zu erhöhen. Außerdem planen sie, Stellen in der Verwaltung abzubauen, ab 2027 50 pro Jahr. Und die Fraktionen wollen eine Bettensteuer für auswärtige Übernachtungsgäste einführen, die viel Geld einbringen soll. Bis 2029 soll sich das finanzielle Ergebnis demnach um 61,5 Millionen Euro verbessern.
2: Vor dem Amtsgericht Krefeld hat ein ehemaliger Postbote gestanden, zehntausende Briefe versteckt zu haben. Der 37-Jährige hat laut Medienberichten ausgesagt, er habe seiner damaligen Freundin helfen wollen, die als Zustellerin überfordert gewesen sei. Anstatt sie zuzustellen, habe er die Briefe dann in einer Wohnung und einem Keller abgeladen. Geöffnet haben will er sie nicht. Gegen die Ex-Postbotin hat das Gericht eine Geldstrafe in Höhe von mehreren hundert Euro verhängt. Der Prozess gegen den 37-Jährigen geht noch weiter. Insgesamt geht es laut Staatsanwaltschaft um mehr als 30.000 nicht zugestellte Sendungen. Und das waren die Nachrichten mit Julia Rosendahl. 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
0: Wir gucken aufs Welle Niederrhein. Sommerwetter heute wieder bis 30 Grad und viel Sonne am Stadtwald in Krefeld zum Beispiel oder auch bei euch in Kempen am Konkordienplatz. Morgen am Donnerstag geht es dann eigentlich genauso weiter. Jetzt genau 3 Minuten nach 9:30, der beste Verkehrsservice für den Niederrhein. Noch ein bisschen was los im Berufsverkehr. Stau gibt es nämlich auf der A57 Krefeld-Köln. Zwischen Krefeld-Zentrum und dem Kreuz Meerbusch aktuell hier 2 Kilometer stockend. Und das wird geblitzt in Tönesforst, Nüstrenk in beide Richtungen. Und dann noch 2-mal in Krefeld, Oberschlesienstraße beide Richtungen. Und auf dem Birkschen Weg wird auch in beide Richtungen geblitzt. Das haben heute Morgen Sandra, Karl und auch Chris gemeldet. Danke euch. Und wenn ihr auch was seht, Staus, Blitzer, Verkehrsbehinderungen, dann sagt gerne kurz Bescheid per WhatsApp oder per Telefon 02151 50 60 70. Das ist die Welle Niederrhein Hotline. Euch eine gute und sichere Fahrt.
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0: Guten Morgen am Mittwoch. Jetzt Musik von The Police. Vorher gibt's Tom Gregory.

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0: 20 Minuten vor 10 haben wir es. Welle Niederrhein ist hier. Guten Morgen. Heute ist ja wieder Schwitzen angesagt. Ne? In Krefeld, Niederkrüchten, Willig, eigentlich ach, überall bei uns am Niederrhein. Temperaturen bis 30 Grad, viel Sonne warten auf uns. Da muss man natürlich grundsätzlich erstmal gucken, dass man den Kopf möglichst kühl behält, ne? Und nicht nur auf der Arbeit. Aber wie macht uns die Hitze am Niederrhein nicht so viel aus? Welle Niederrhein-Reporterin Colleen Kaczmarczyk hat sich in Krefeld umgehört und euch nach euren Hitzeaushalt-Geheimtipps gefragt.
1: Was macht ihr, um euch kühl zu halten bei dem Wetter?
2: Old school, Schüssel, kaltes Wasser und Füße da rein.
1: Und wie lange hält zum Beispiel so eine kalte Schüssel, wie lange hält dich das kühl?
2: Schon 2 Stunden, würde ich sagen.
3: Einfach nur ins Wasser legen.
1: Ja, und wo dann zum Beispiel im Pool, hast du einen eigenen oder wie machst du das?
3: Gehen wir immer, das ist hier ein Freibad, da gehen wir immer hin.
2: Viel schwimmen gehen, ich gehe mal in den See morgens, aber der ist auch schon zu warm.
1: Okay, aber jeden Morgen dann als Abkühlungsstart quasi?
2: 6 Uhr.
1: Oh, okay, gut, da sind ja viele noch gar nicht wach.
2: Und tatsächlich gehe ich auch in die Sauna das ganze Jahr.
1: Okay.
2: Ist hinterher nicht mehr so warm.
1: Ah, okay, das habe ich noch nie gehört, aber das klingt nach was.
2: Ja, auf jeden Fall.
1: Aber dann 6 Uhr morgens, hält das dann den ganzen Tag kühl oder was machen Sie dann gegen Mittag?
2: Gegen Mittag geht nichts da. Kalte Tücher und Fächern.
4: Wir haben eine kleine Klimaanlage.
1: Ah, das ist Luxus hier. Okay, und sonst noch irgendwelche Tipps und Tricks?
5: So einen neuen Trend, den tut man sich im Nacken hängen, das ist so ein Ventilator.
1: Der pustet dann ins Gesicht, oder was?
5: Der pustet dann so an die Seiten, wo man halt schwitzt.
1: Und dann hast du den quasi die ganze Zeit immer an.
5: Genau, kann man auch auf der Arbeit tragen.
1: Das ist ja was, der Ventilator to go.
0: Tja, so hat jeder seinen Weg, mit dem Wetter klarzukommen, ne? Habt ihr auch noch Tipps, wie wir diese Woche, die nächsten Tage mit der Hitze am Niederrhein klarkommen? Wenn ja, kurze WhatsApp 02151 50 60 70. Das ist die Welle Niederrhein Hotline.

0: It wasn't me. Hier bei Welle Niederrhein, 9.48 Uhr. Gleich nach 10 geht's weiter hier bei Welle Niederrhein mit Laura Potting. Was gibt's bei dir so?
1: Sommer, Sonne, Sonnenschein. So, fertig. So. Nee, aber tatsächlich wird es um Sommer, Sonnenschein und damit verbunden um Hitze bei mir gleich gehen. Wir sprechen über Kinder und Hunde, die in Autos gelassen werden bei der Hitze. Das passiert ja immer wieder. Ist super gefährlich, keine Frage. Und was wir uns gefragt haben, ist, was passiert denn, wenn ich selbst ein Kind sehe in so einem Auto oder einen Hund? Wie muss ich denn dann reagieren? Was darf ich und was nicht? Wir haben einfach mal bei der Feuerwehr und bei einem Anwalt nachgefragt. Hört ihr mehr zu? Gleich ab 10 bei mir.
0: Jawohl. In dem Fall wäre mir völlig egal, was ich darf oder nicht. Aber egal. Bleibt schön dran hier bei Welle Niederrhein. Ich bin Sebastian Raab und raus. Wünsche euch einen schönen Mittwoch. Morgen früh ab 6 hören wir uns wieder. Macht euch einen schönen Tag. Tschüssi.

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1: Mit Ralf Bosse. Spanien steht im Finale der Fußball-Weltmeisterschaft. Mit einem 2:0 gegen Frankreich setzte sich die Mannschaft von Luis de la Fuente souverän durch und untermauerte ihre Titelambitionen. Für Frankreichs Trainer Didier Deschamps war die Partie trotzdem historisch. Mit seinem 26. WM-Spiel als Cheftrainer löste er den früheren Bundestrainer Helmut Schön als Rekordtrainer bei Weltmeisterschaften ab. Deschamps, seit 2012 französischer Nationaltrainer, beendet nach dem Turnier seine Amtszeit.
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2: Mit Marc Weiß. Schönen guten Morgen. Vor der Sommerpause hat der Landtag heute und morgen nochmal ein Mammutprogramm vor sich. An den letzten beiden Plenartagen stehen etliche Debatten und auch wichtige Beschlüsse an. Im Mittelpunkt steht unter anderem der Umgang mit den Hitzewellen und die Frage, wie der Schutz der Bürger verbessert werden kann. In diesen Minuten beginnt dazu eine Aktuelle Stunde. José Nasjandi für uns im Landtagsstudio. Es haben offenbar mehrere Fraktionen dazu Redebedarf.
3: Ja, es gibt Anträge von der CDU, auch von den Grünen. Die SPD zum Beispiel fordert angesichts der vielen Hitzetoten in NRW zusätzlich ein sogenanntes Hitzekabinett. Das soll den Schutz besonders gefährdeter Menschen besser koordinieren. Danach wird heute über die umstrittene Kita-Reform diskutiert. Sie soll die Finanzierung der Kitas neu regeln. Kritiker sagen, das Gesetz werde die Situation in den Kitas aber noch verschlechtern. Außerdem geht es um die Einführung sogenannter ABC-Klassen, in denen Kinder mit Sprachförderbedarf gezielt vor der Grundschule auf die Grundschule vorbereitet werden sollen. Auch darüber gibt es Streit.
2: Welche Entscheidungen können wir denn vor der Sommerpause noch erwarten?
3: Ja, heute Abend will die schwarz-grüne Mehrheit das neue Landesantidiskriminierungsgesetz verabschieden. Es soll Menschen stärken, die sich von Behörden oder anderen staatlichen Stellen benachteiligt fühlen. Außerdem steht die neue Landesbauordnung zur Abstimmung. Auch da wird mit einem Ja gerechnet. Die neue Bauordnung soll Bauprojekte vereinfachen und unter anderem Kasernen oder andere militärische Anlagen schneller ermöglichen. Die endgültigen Beschlüsse zur Kita-Reform und zu den ABC-Klassen, die fallen dann morgen, weil die SPD aus Protest eine dritte Lesung beantragt hat. Bedeutet, die Beschlüsse werden um einen Tag verzögert.
2: Infos von José Nasjandi im Landtagsstudio. Vielen Dank. Und jetzt die weiteren Themen in der Zusammenfassung. Nach den schweren Unwetterschäden gestern Abend in Nürnberg hat es vorhin die baden-württembergische Stadt Reutlingen erwischt. In Teilen der Stadt fiel vorübergehend der Strom aus. Durch den starken Regen und auch Hagel seien außerdem Abflussschächte vollgelaufen und Straßen überflutet worden, meldet die Feuerwehr. Bundesdigitalminister Wildberger hat weitere Entlastungen durch Bürokratieabbau angekündigt. Zum Beispiel werde die Arztüberweisung digitalisiert, die Papierform werde abgeschafft, sagte der Minister in der ARD. Das Bundeskabinett berät heute über ein ganzes Maßnahmenpaket zum Bürokratieabbau. Studenten, die nicht mehr bei den Eltern wohnen, geben im Schnitt mehr als die Hälfte ihres Haushaltseinkommens für Wohnkosten aus. Das meldet das Statistische Bundesamt. Im vergangenen Jahr seien es im Schnitt 54% des Einkommens gewesen. Und das ist auf Dauer nicht gesund. Als Faustregel gilt, dass die Wohnkosten höchstens 30% des verfügbaren Einkommens verschlingen sollten. Ab 40% wird es dann spätestens kritisch. Bei Studierenden kommen zwei ungünstige Faktoren zusammen. Das Einkommen ist verständlicherweise eher gering. Die Mieten sind in Deutschland aber leider sehr hoch. Und das waren die Nachrichten mit Marc Weiß.
4: Viel Sonne, trocken. Im Süden von NRW kann es allerdings heute auch mal vereinzelt ein Hitzegewitter geben. Lokal dann auch mit Unwettern, aber das wirklich nur vereinzelt. Ansonsten ist das heute ein schöner Sommertag. Bis 31 Grad sind drin. Und morgen sieht es ähnlich aus. Bis 33 Grad. Und das hier sind die Staus. Ab 18 Minuten Zeitverlust. Die A1 Euskirchen-Dortmund zwischen Köln-Löwenich und dem Kreuz Leverkusen-West. 9 Kilometer Stau. Ihr braucht hier 18 Minuten länger. Die A1 Dortmund-Euskirchen, da steht ihr zwischen Burscheid und dem Kreuz Köln-Nord im Stau. 9 Kilometer lang. Ihr braucht eine Dreiviertelstunde mehr. Die A2 Hannover-Dortmund zwischen Bad Eilsen und Porta Westfalica. 5 Kilometer Stau, 32 Minuten. Die A3 Frankfurt-Oberhaußen zwischen dem Kreuz Köln-Ost und dem Kreuz Leverkusen. 9 Kilometer Stau, 18 Minuten plus. Und die A4 Olpe-Aachen zwischen Bergisch-Gladbach-Refrath und Köln-Eiffeltor. 9 Kilometer Stau, 25 Minuten plus. Gute Fahrt!
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4: So, zweimal schlafen noch, dann sind Sommerferien. Und wir denken jetzt schon mal zurück an all die Sommerlieben, die wir so hatten. Diese Lieben, die nicht für die Ewigkeit waren, ne? Aber die perfekt waren für diesen einen einzigen Sommer. Hier ist Don Henley für euch mit The Boys of Summer. Und mein Name ist Laura Potting. Hi.

0: Die Sonne scheint und du willst nur mal eben ganz kurz fürs Abendessen einkaufen. Das Kind hinten auf dem Rücksitz ist gerade eingeschlafen. Also mal kurz im Auto lassen und einkaufen gehen? Der Gedankengang ist ja, keine Frage, der ist ja eigentlich verständlich. Ne? Man will eben das Kind auch nicht wecken und es geht ja alles ganz schnell. Aber eigentlich wissen wir es doch alle, bitte auf gar keinen Fall machen. Auch bitte Hunde nicht im Auto lassen. Und trotzdem kommt das immer wieder vor, dass Leute das machen. Und deswegen hier nochmal Nico Blum von der Feuerwehr. Er sagt, jede Minute in der Hitze im Auto ist eine Minute zu viel.
1: Mal annehmen, wir hätten jetzt 30 Grad Außentemperatur und wir sind mal nur eine halbe Stunde mal schnell beim Bäcker, dann sprechen wir schon von Temperaturen von ungefähr 46 Grad, die im Auto sind. Wenn wir jetzt tatsächlich auch mal länger weg sind, dann reden wir von Temperaturen von über 60 Grad und das ist für Tiere und Kinder lebensgefährlich.
0: Bedeutet, wenn ihr also bei der Hitze zum Beispiel ein Kind oder auch einen Hund im Auto seht, dann solltet ihr handeln.
1: Wir empfehlen erstmal Kontakt aufzunehmen. Vielleicht an der Scheibe zu klopfen, schauen, wie verhält sich das Kind, wie verhält sich der Hund. Sehe ich schon, ist das Kind schläfrig, reagiert sich mehr auf das Klopfen. Auch versucht, den Halter zu suchen. Wenn es jetzt beispielsweise vorm Bäcker steht, das Fahrzeug vielleicht reingehen und sagen, hey, wem gehört denn das Auto draußen? Dann, wenn ich aber sehe oder für mich einschätze persönlich, das ist jetzt hier eine kritische Situation, dann nicht zögern, Rettungskräfte alarmieren, die dann vor Ort den Hund oder das Kind bei Gefahr aus dem Fahrzeug befreien können und bei Bedarf dann auch rettungsdienstlich versorgen.
0: Ja, und im allergrößten Notfall bedeutet das auch, Scheibe einschlagen und Kind oder Hund selbstständig befreien. Laut Rechtsanwalt Art Kempkins seid ihr da auch abgesichert.
2: Und bei Kindern ist man sogar verpflichtet aus dem Gesichtspunkt der Hilfeleistung. Und wenn man das nicht macht, kann man sich sogar strafbar machen. Also bitte immer die Situation dokumentieren. Fotos machen natürlich schnell noch, aber die Dokumentation steht hier nicht im Vordergrund, sondern die Hilfe. Am besten Zeugen dazu rufen und man muss noch nicht mal den Schaden zahlen, der dabei notwendigermaßen entsteht, denn das sind Hilfeleistungspflichten und wenn man die erfüllt, kann man sich selbst nicht strafbar machen und man macht sich auch nicht schadenersatzpflichtig.
0: Beim Scheibe einschlagen im Notfall solltet ihr dann aber darauf achten, dass ihr die Scheibe nehmt, die am weitesten weg ist, sonst verletzt ihr die Insassen noch durch die Scherben. Und dann am besten mit einem spitzen Gegenstand einfach gegen den Rand des Fensters, so geht es am leichtesten. Aber zuerst bitte natürlich schauen, findet ihr den Halter des Autos schnell? Und im Idealfall kommen wir alle einfach gar nicht in so eine Situation, weil einfach keine Kiddies oder Hunde im Auto gelassen werden. Das wäre am besten.
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1: Es ist 22:30.
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1: Mit Julia Rosendahl, schönen guten Tag. Bei einem Einsatz gegen mutmaßliche Drogenhersteller gab es heute Morgen auch Durchsuchungen bei uns am Niederrhein. Das haben die Staatsanwaltschaft Krefeld und die Polizei Mönchengladbach mitgeteilt. Mögliche Produktionsstätten haben die Ermittler demnach in zwei Lagerhallen in Nettetal-Kaldenkirchen und Niederkrüchten entdeckt. Durchsucht wurden insgesamt 13 Gebäude in Deutschland und den Niederlanden. Laut Staatsanwaltschaft gab es auch mehrere Festnahmen. Den 9 Verdächtigen wird vorgeworfen, tonnenweise Grundstoffe für die illegale Herstellung von Amphetamin beschafft und in dem Zusammenhang mehrere Labore betrieben zu haben. Vor dem Amtsgericht Krefeld hat ein ehemaliger Postbote gestanden, zehntausende Briefe versteckt zu haben. Der 37-Jährige hat laut Medienberichten ausgesagt, er habe seiner damaligen Freundin helfen wollen, die als Zustellerin überfordert gewesen sei. Anstatt sie zuzustellen, habe er die Briefe dann in einer Wohnung und einem Keller abgeladen. Geöffnet haben will er sie nicht. Gegen die Ex-Postbotin hat das Gericht eine Geldstrafe in Höhe von mehreren hundert Euro verhängt. Der Prozess gegen den Krefelder geht noch weiter. Insgesamt geht es laut Staatsanwaltschaft um mehr als 30.000 nicht zugestellte Sendungen. Und das waren die Nachrichten mit Julia Rosendahl. 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Ist heute wieder ziemlich warm bei uns. Bis zu 30 Grad sind drin in Krefeld und in Niederkrüchten. Die Sonne scheint und es bleibt weiter trocken. Morgen wird's dann wieder ähnlich.
3: Und hier kommen die Staus, und zwar ab 23 Minuten Zeitverlust. Die A1 Dortmund-Euskirchen, da steht ihr zwischen Burscheid und Köln-Bocklemünd, aktuell auf 9 Kilometern. Ihr braucht hier so circa eine Dreiviertelstunde länger. Die A2 Hannover-Dortmund, zwischen Bad Eilsen und Porta Westfalica, 5 Kilometer Stau, eine halbe Stunde plus. Die A3 Köln-Oberhausen, zwischen Köln-Delbrück und dem Kreuz Leverkusen, 7 Kilometer Stau, 25 Minuten plus. Die A4 Olpe-Aachen zwischen Köln-Merheim und Köln-Eiffeltor, 8 Kilometer Stau, 23 Minuten plus. Und die A44 Dortmund-Kassel zwischen Kreuz-Wünnenberg-Haaren und Marsberg, 6 Kilometer Stau, 23 Minuten plus. Gute Fahrt!
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3: Und wir verbringen den Vormittag zusammen. Ich freue mich. Mein Name ist Laura Potting. Hallo zusammen. Ja, die Sonne scheint. Noch zweimal schlafen, dann sind Sommerferien. Und Mittwoch ist auch schon, bedeutet für alle, die keine Sommerferien haben, Wochenende ist auch nicht mehr weit. Schönen Tag euch.

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0: So, Hände hoch, wer immer schon mal schauspielern wollte. Das ist schon eine coole Vorstellung, oder? Ihr hättet jetzt die Chance dazu, so ein bisschen zumindest. Wie wär's, wenn ihr mit euren Kids zusammen euer schauspielerisches Talent so ein bisschen auscheckt? Für den aktuellen Harpe Kerkeling-Film werden nämlich 300 Komparsen gesucht. Sein Buch Pfoten vom Tisch wird verfilmt. Die Dreharbeiten dazu sollen im August und September im Großraum Köln und Dortmund stattfinden. Gregor Weber von der Agentur Eik und Weber, wer wird denn so gesucht an Komparsen?
1: Wir brauchen vor allen Dingen viele, viele Kinder im Alter von 10 bis 12 Jahren, die Schulklasse in den 70er Jahren spielt. Da ist es wichtig, dass die Jungs von den Haarlängen, optisch muss es ja passen, so mindestens bis zu den Ohren die Haare haben und die Mädels gerne bis zur Schulter. Wir haben aber auch viele Szenen, in denen wir Ruhrpott-Gesichter suchen, die Nachbarn. Wir haben Flughafenpassagiere und die Zuhörer einer Autorenlesung.
0: Also eigentlich Menschen so wie du und ich, ne? Gerne auch mit Dialekt aus dem Rheinland oder aus dem Ruhrpott. Die moderne Kurzhaarfrisur ist es aber eher nicht.
1: Ja, also wir haben viele historische Szenen, also 70er Jahre, 90er Jahre, Anfang der 2000er. Da ist es gut, wenn man nicht gepierst ist und keine sichtbaren Tattoos hat und auch keine anrasierten Nacken oder Seiten am Kopf. Aber wir haben auch Szenen, die heute spielen und da können wir alles nehmen, was kommt.
0: Was ist denn bei der Bewerbung wichtig?
1: Also ganz wichtig sind 3 aktuelle Bilder, Fotos von sich zu machen, Porträt, Profil und Ganzkörper, seine Daten eingeben und diese Bilder landen dann hinterher, ist natürlich kostenlos das Casting, ne? Und dann diese Bilder landen dann hinterher bei der Regie, die ihre Auswahl trifft.
0: Ja, ab sofort könnt ihr euch als Kerkeling-Komparse bewerben im Großraum Köln und Dortmund wird ab August der Film Pfoten vom Tisch verfilmt. Bis zum 11. September könnt ihr euch bewerben unter harpe-casting.de.
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2: Mit Marc Weiß. Schönen guten Tag. Die Bundesregierung hat unnötigem Papierkram schon öfter den Kampf angesagt. Jetzt gibt es einen neuen Anlauf. Das Kabinett sitzt in diesem Moment in Berlin zusammen und will eine ganze Reihe von Maßnahmen zum Bürokratieabbau auf den Weg bringen. Laut Digitalminister Wildberger geht es um mindestens 10 Vorhaben aus verschiedenen Ministerien. Infos dazu von Malte Albrecht.
3: Wildberger will den Bürokratieabbau weiter vorantreiben. Die geplanten Maßnahmen sollen Bürger und Unternehmen jährlich um rund 600 Millionen Euro entlasten. Als ein Beispiel nannte er am Morgen in der ARD die Arztüberweisung. Das Dokument in Papierform werde bald Geschichte sein, sagte er. Das gehe auch digital. Außerdem sollen durch das neue Berichtsentlastungsgesetz Dokumentationspflichten und unnötige bürokratische Hürden für Betriebe deutlich reduziert werden. Und es sollen Informationen und Daten künftig nur noch einmal bei Behörden gemeldet werden, um Mehrfachmeldungen abzuschaffen. Wirtschaftsverbände beklagen schon seit langem zu viel Papierkram und fordern, dass die Reformen zügig umgesetzt werden.
2: Malte Albrecht aus dem News-Team mit Infos. Vielen Dank. Jetzt weitere Themen in der Zusammenfassung. Bei einer deutsch-niederländischen Razzia gegen Drogenlabore hat die Polizei mehrere Verdächtige festgenommen. Hunderte Einsatzkräfte, darunter auch Spezialeinheiten, hatten 10 Objekte in NRW und 3 in den Niederlanden durchsucht. Die Festgenommenen sollen verschiedene Stoffe für die Herstellung von Amphetamin beschafft und mehrere Labore betrieben haben. In der schwarz-roten Koalition droht ein neuer Streit. Die SPD will die geplanten Kürzungen beim Unterhaltsvorschuss nicht mittragen. Familienministerin Prien sollte die Pläne zurücknehmen, sagt SPD-Generalsekretär Klüssendorf. Den Unterhaltsvorschuss für Kinder zahlt der Staat, wenn ein Elternteil nicht oder nur unregelmäßig zahlt. Die hohen Temperaturen treiben in Deutschland die Nachfrage nach Klimaanlagen an. Das ist nicht ganz überraschend. Die Zahlen haben sich aber verdoppelt. Laut einer YouGov-Umfrage planen 20% der Bürger, sich ein Klimagerät anzuschaffen. Vor einem Jahr lag dieser Anteil noch bei 10%. Bei der Fußball-WM steht heute Abend das zweite Halbfinale an. Der amtierende Weltmeister Argentinien trifft auf das Team, das seit 1966 auf den zweiten Titel wartet, England. Infos zum Spiel von Ralf Bosse.
4: Im Mittelpunkt steht natürlich Lionel Messi. Der argentinische Kapitän könnte bei seiner letzten Weltmeisterschaft noch einmal Geschichte schreiben. Der 39-Jährige könnte zum zweiten Mal den WM-Pokal gewinnen. Auf der anderen Seite wartet Englands neue Generation um Jude Bellingham, die nach Jahren der Enttäuschungen endlich den großen Titel holen will. Beide Mannschaften haben im Turnierverlauf überzeugt. Argentinien mit Erfahrung und Spielkontrolle, England mit Tempo und individueller Klasse. Der Sieger trifft im Finale auf Spanien.
2: Ralf Bosse mit dem Ausblick auf den Fußballabend heute. Vielen Dank. Und das waren die Nachrichten mit Marc Weiß.
5: Ihr bekommt heute viel Sonne ab, Regen ist nicht in Sicht, dazu bis 31 Grad. Dazu kann es vereinzelt mal lokal Hitzegewitter geben. Ansonsten stellt euch aber auf einen schönen Sommertag ein heute und so sieht es dann auch morgen aus. Trocken, sonnig, nur vereinzelt mal ein Hitzegewitter bis 33 Grad morgen. Es ist einiges los auf den Straßen im Land, deswegen jetzt hier nur die längeren Staus ab 23 Minuten Zeitverlust. Die A1 Dortmund-Euskirchen zwischen Burscheid und dem Kreuz Köln-Nord aktuell 8 Kilometer Stau. Ihr braucht hier so circa 36 Minuten länger. Die A2 Hannover-Dortmund, da steht ihr zwischen Bad Eilsen und Porta Westfalica im Stau, 4 Kilometer lang, 31 Minuten plus. Die A3 Köln-Oberhausen zwischen Köln-Delbrück und dem Kreuz Leverkusen, 7 Kilometer Stau, 26 Minuten plus. Die A4 Olpe-Aachen zwischen Köln-Merheim und Köln-Eiffeltor, 8 Kilometer Stau, ihr braucht hier 23 Minuten länger. Und die A44 Dortmund-Kassel zwischen Kreuz-Würnenberg-Haaren und Marsberg, 7 Kilometer Stau, hier kommt eine halbe Stunde obendrauf. Gute Fahrt!
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5: Ihr habt es vielleicht in den Nachrichten gehört, das Bundeskabinett bringt ja bei seiner Sitzung heute eine Reihe von Maßnahmen zum Bürokratieabbau auf den Weg. Zumindest ist das der Plan. Da stehen einige Entlastungen auf dem Programm und deswegen haben die sich den Namen Entlastungskabinett gegeben. Das finde ich schön. Das erinnert mich an die Wochentage beim SAMS. Ne? Am Sonntag scheint die Sonne, am Dienstag Dienst und am Mittwoch Entlastungskabinett mit Entlastungen. Wann kommt denn dann eigentlich das Gute-Laune-Kabinett? Ich frage für einen Freund. Laura Potting hier. Hallo zusammen.

0: Was wolltest du denn so als Kind werden, Sascha?
1: Bankendirektor.
2: Bankendirektor.
1: Ich habe zu meiner Mutter gesagt, ich will später viel Geld haben. Da hat sie gesagt, ja, dann versuch's doch mal mit Bankendirektor.
2: Du warst also früher schon eher praktisch materiell veranlagt.
1: Ja, heute nicht mehr so, aber ja. Also das ist ja wohl eine Frechheit. Was wolltest du denn werden?
2: Was für cool. Ich wollte Rettungsschwimmerin werden und dann David Hasselhoff heiraten.
1: Dann doch lieber Bankendirektor. So.
2: Sascha Fassbender und ich reden über das Thema, weil viele Kiddies antworten auf die Frage, was willst du denn später mal werden? Ja, auch mit Astronaut. Ja. Und das könnt ihr jetzt haben.
1: Ja, genau, ja. Es gibt das Programm Astronaut for a Day. Dafür können sich Jugendliche bewerben. 30 Stück werden dann ausgewählt und können dann nächstes Jahr so ein bisschen in den Beruf reinschnuppern. Aber ganz praktisch. Dann kannst du schauen, wie das so ist, ein Astronaut zu sein. Bewerben können sich 15- bis 18-Jährige und zwar ab Herbst mit einem Bewerbungsvideo. Organisiert wird das Programm von der Deutschen Raumfahrtagentur im Deutschen Zentrum für Luft- und Raumfahrt. Und wer ausgewählt wird, darf auch einen Parabelflug machen.
2: Das ist geil.
1: Ja, absolut. Aber es ist auch krass, bei einem solchen Flug steigt ein Flugzeug ganz, ganz, ganz steil nach oben und geht anschließend so in so einen ganz steilen Sinkflug. Und während dieses Flugmanövers herrscht im Inneren für rund 20 Sekunden Schwerelosigkeit, eben wie auf so einer Raumstation ISS.
2: Das klingt aber so geil.
1: Voll.
2: Und die Jugendlichen lernen auch echte Astronauten dann kennen, ne?
1: Ja, genau. Die beiden ESA-Astronauten Matthias Maurer und Alexander Gerst sind bei dem Parabelflug auch dabei.
2: Allerdings müssen die Bewerberinnen und Bewerber ein Auswahlprogramm durchlaufen.
1: Ja, ganz genau. Dem ähnlich, was auch die echten Astronauten durchlaufen. Das heißt, es wird ein Gesundheitstest stattfinden, ein Fitnesstest. Es werden auch Interviews geführt und Allgemeinwissen ist auch wichtig.
2: Da wärst du ja schon mal raus. Nein, aber jetzt mal Spaß beiseite. Also ich finde das großartig und ich bin voll sauer. Warum geht das nur bis 18? Ich will da auch mitmachen, Mann.
1: Ja, du bist ja 50 Jahre zu alt.
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0: Es ist 11:30.
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2: Mit Julia Rosendahl, schönen guten Tag. Bei einem Einsatz gegen mutmaßliche Drogenhersteller gab es heute Morgen auch Durchsuchungen bei uns am Niederrhein. Das haben die Staatsanwaltschaft Krefeld und die Polizei Mönchengladbach mitgeteilt. Mögliche Produktionsstätten haben die Ermittler demnach in 2 Lagerhallen in Nettetal-Kaldenkirchen und Niederkrüchten entdeckt. Durchsucht wurden insgesamt 13 Gebäude in Deutschland und den Niederlanden. Laut Staatsanwaltschaft gab es auch mehrere Festnahmen. Den 9 Verdächtigen wird vorgeworfen, tonnenweise Grundstoffe für die illegale Herstellung von Amphetamin beschafft und in dem Zusammenhang mehrere Labore betrieben zu haben. Wer im Kreis Viersen mit Baby unterwegs ist, soll es künftig leichter haben. Der Kreis hat nach eigenen Angaben eine neue Karte mit still- und wickelfreundlichen Orten veröffentlicht. Hier finden Eltern zum Beispiel Cafés, Geschäfte oder öffentliche Gebäude, in denen sie ihr Kind in Ruhe stillen und wickeln können. Der Kreis Viersen sucht auch noch weitere Orte, die sich dafür anbieten. Mehr Infos und einen Link zur Karte gibt es bei uns im Netz. Und das waren die Nachrichten mit Julia Rosendahl. 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Bis zu 30 Grad, die sind heute wieder drin bei uns in Tönesforst und in Krefeld. Ist insgesamt auch wieder sehr, sehr sonnig. Morgen sieht's dann ähnlich aus.
3: Es ist einiges los auf den Straßen bei uns im Land. Deswegen jetzt hier die Staus ab 23 Minuten Zeitverlust. Die A1 Dortmund-Euskirchen zwischen Burscheid und dem Kreuz Köln-Nord. 7 Kilometer Stau im Moment. Ihr braucht hier 39 Minuten länger. Die A2 Hannover-Dortmund zwischen Bad Eilsen und Porta Westfalica. 5 Kilometer Stau, 36 Minuten plus. Die A4 Olpe-Aachen zwischen Köln-Meerheim und Köln-Eiffeltor. 8 Kilometer Stau, hier kommen 23 Minuten obendrauf. Die A44 Dortmund-Kassel zwischen Büren und Marsberg. 9 Kilometer Stau, 25 Minuten plus. Und die A57 Krefeld-Köln zwischen dem Dreieck Neuss-Süd und Köln-Worringen. Da haben wir aktuell 7 Kilometer Stau. Ihr müsst da so ungefähr 25 Minuten mehr drauf rechnen. Kommt gut an.
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3: Einen wunderschönen Mittwoch wünsche ich euch. Wir verbringen diese bei euch hoffentlich klimatisierten Mittagsstunden zusammen. Wir und ein junger Mann aus Pleasantville ist auch dabei in den USA. Hier ist Mark Amber mit Belong Together.
4: Und mein Name ist Laura Potting. Hallo.

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3: 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Also du bist großartig, du bist fantastisch, du bist fast da, ne? 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
1: Mit Marc Weiß. Schönen guten Tag. Es gibt aktuell Vorwürfe gegen die Schufa. Die Auskunft Thai soll Daten von Verbrauchern deutlich länger speichern als bisher bekannt. Das melden NDR und die Süddeutsche Zeitung. Demnach nutze die Schufa die Daten für Tests und sie gebe die Ergebnisse an andere Firmen weiter. So zumindest der Vorwurf. Malte Albrecht aus dem News-Team. Um welche Daten geht es dabei?
2: Gespeichert werden wohl vor allem Daten, von denen Verbraucher bisher dachten, sie wären längst gelöscht. Dazu gehören alte Kreditkarten, frühere Kredite, Privatinsolvenzen, Pfändungen oder schon bezahlte Schulden. Also sensible Informationen, die zweifelslos großen Schaden anrichten könnten, wenn sie in die falschen Hände geraten. Laut dem Bericht nutzt die Schufa diese alten Daten, um ihren neuen Score zu testen, also die Formel, mit der unsere Kreditwürdigkeit berechnet wird. Die Ergebnisse werden offenbar auch an Vertragspartner wie Energieversorger oder Telekommunikationsanbieter weitergegeben. Die Schufa hält ihr Vorgehen für rechtmäßig. Datenschutzexperten sehen das anders. Sie bezweifeln, dass das mit den gesetzlichen Löschfristen und den strengen Datenschutzregeln zusammenpasst. Inzwischen prüft der hessische Datenschutzbeauftragte den Fall, erklärt unter anderem, ob die Schufa Verbraucher über diese Extraspeicherung informieren muss.
1: Infos von Malte Albrecht aus dem News-Team. Vielen Dank. Jetzt weitere Themen in der Zusammenfassung. Der Konflikt zwischen den USA und dem Iran lässt den Ölpreis weiter steigen und spätestens jetzt merken wir das auch wieder an der Tankstelle. Vor allem Diesel ist deutlich teurer, meldet der ADAC. Im bundesweiten Tagesschnitt lag der Liter gestern bei 2,07 Euro. Das sind fast 12 Cent mehr als vor einer Woche. Bei den Razzien wegen mutmaßlichen Drogenschmuggels in der Justizvollzugsanstalt Rheinbach haben Ermittler nach dpa-Infos in den Privatwohnungen der Mitarbeiter unter anderem Kokain, Amphetamin und eine Pistole gefunden. Die 8 beschuldigten JVA-Beschäftigten wurden suspendiert. Sie sollen gegen Bezahlung Handys und Drogen in das Gefängnis geschmuggelt haben. Neonazi-Maler Svenja Liebig ist von Tschechien nach Deutschland gebracht worden. Das teilt die tschechische Polizei mit. Die verurteilte Rechtsextremistin soll nach Justizangaben in das Frauengefängnis in Chemnitz gebracht werden. Ursprünglich sollte sie dort schon im Sommer 2025 sein, war aber geflohen und wurde erst im April diesen Jahres in Tschechien gefasst. Liebig ist wegen Volksverhetzung, übler Nachrede und Beleidigung zu einer Freiheitsstrafe von 1 Jahr und 6 Monaten ohne Bewährung verurteilt. Der Fall ist speziell. Bei der Verurteilung war Liebig noch ein Mann und hieß Sven. Er ließ sein Geschlecht dann aber von männlich auf weiblich ändern und bestand darauf, ins Frauengefängnis zu kommen, denn bei den Männern hätte er Angst um sein Leben. Kritiker halten das für eine Provokation und sprechen von einem Missbrauch des Selbstbestimmungsgesetzes. Liebig lässt zumindest äußerlich keinen Zweifel an seinem früheren biologisch männlichen Geschlecht. Er tritt meistens demonstrativ mit Bart in Erscheinung, trägt dazu aber einen roten Lippenstift und Frauenkleider. Und das waren die Nachrichten mit Marc Weiß.
3: Viel Sonne, trocken. Im Süden von NRW kann es allerdings heute auch mal vereinzelt ein Hitzegewitter geben. Lokal dann auch mit Unwettern, aber das wirklich nur vereinzelt. Ansonsten ist das heute ein schöner Sommertag. Bis 31 Grad sind drin. Und morgen sieht es ähnlich aus. Bis 33 Grad. Und hier kommen die Staus ab. Ich gucke kurz, 26 Minuten Zeitverlust, es ist einiges los. Die A1 Dortmund-Euskirchen zwischen Burscheid und dem Kreuz Köln-Nord. 7 Kilometer Stau, 36 Minuten plus. Die A2 Hannover-Dortmund zwischen Bad Alsen-Ost und Porta Westfalica. 5 Kilometer Stau, 32 Minuten. Die A4 Olpe-Aachen zwischen Köln-Merheim und Köln-Eiffeltor. 7 Kilometer Stau, hier kommen 26 Minuten obendrauf. Die A44 Dortmund-Kassel zwischen Kreuz-Wünnenberg-Haaren und Marsberg 9 Kilometer Stau, 26 Minuten. Und die A57 Krefeld-Köln zwischen dem Dreieck Neuss-Süd und Köln-Worringen 7 Kilometer Stau, 32 Minuten plus. Gute Fahrt!
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3: Laura Potting hier, hallo zusammen. Okay, das ist mal ein teures Dekostück. Habt ihr das mitbekommen? Bei einer Auktion in New York ist das Skelett eines Tyrannosaurus Rex für einen Rekordpreis von umgerechnet 43,8 Millionen Euro versteigert worden. Ja, das Skelett hat den Spitznamen Gus. Es ist 11,6 Meter lang und damit eines der größten je entdeckten und eines der am besten erhaltenen T-Rex-Skelette der Welt. Gus wurde 2021 auf einer Rinderfarm in den USA entdeckt. Das Tier lebte vor etwa 72 bis 66 Millionen Jahren. Also das ist wirklich sehr, sehr lange her. Ja, und dann hast du das so ersteigert. Und was machst du dann damit? Mit diesem 11-Meter-Monster für 43,8 Millionen? Im Haus fällt das ja schon auf, ne?
4: Schatz?
5: Ja, Liebling?
4: Möchtest du mir vielleicht etwas mitteilen?
5: Nee, warum?
4: Naja, da steht ein Dino-Skelett in meinem Foyer. Warum? Warum? Warum?
5: Du hattest gesagt, ich darf mir für die Ferien ein Spielzeug kaufen.
4: Ich dachte an eine Playstation, du Trottel!

0: Und wir baden und baden und baden weiter für euch. Wir stellen euch weiter fleißig die schönsten Badeseen in NRW vor. Bald gehen ja die Sommerferien los und dann seid ihr top vorbereitet. Heute geht es an den Freilinger See in Blankenheim. Der Kollege Niklas Lünebach hat da für euch vorbeigeschaut.
1: Ja, wir starten den Trip auf dem Parkplatz, so ein kleiner Schotterparkplatz. 4 Euro für den ganzen Tag. Und das ist ja, also das zahlt ja an manchen Städten für eine Stunde. Es geht hier so einen kleinen Hang runter und dann sieht man schon dahinter direkt noch ein bisschen Wald, so ein kleiner Hügel, so ein kleiner Berg dahinter. Also wirklich malerisch schön sieht das aus. Hier unten, da sieht man auch direkt am Ufer so ein paar Tretboote, so einen kleinen Schwan oder auch welche mit Rutsche. Heißt, kannst hier richtig schön auf den See paddeln und dann einfach schön reinrutschen. Und hier vorne, da pumpt schon einer sein Stand-Up-Paddleboard auf. Bist schon sehr am Schwitzen. Wie oft seid ihr hier?
2: Gelegentlich. Wir sind nicht von hier, kommen von Köln, dann muss man immer überlegen, lohnt sich das?
1: Warum dann von Köln aus hierhin zum Freilinger See?
2: Köln ist alles voll. Und hier ist es noch halbwegs leer, entspannt, ein bisschen relaxter. Man kann in Ruhe SUP fahren. Der See ist nicht zu voll, nicht zu viele Schwimmer.
1: Und direkt hier, wenn wir ein paar Schritte weitergehen auf der Wiese, ein riesen Spielplatz sogar für die ganz, ganz Kleinen. Mit einem kleinen Wikinger-Schiff, was da aufgebaut ist sozusagen. Mit einer Rutsche runter, natürlich klar, eine Schaukel, eine Wippe. Also da kann man auch mit den ganz, ganz Kleinen draufgehen und die Zeit verbringen. Hier ist so eine kleine Absperrung, so ein Holzbrett. Da können wir jetzt einfach mal drunter durch. Und dann sind wir hier auf der Hundewiese. Da hört man schon. Da können die Hunde auch mal baden. Also man kann nicht nur Kinder mitbringen, sondern Hunde auch.
3: Ah, super. Ne? Also ich habe das zufällig hier in Google Maps entdeckt, ne? Dass hier abgetrennt der Hundebereich ist und ist rein. Und das Wasser hier, ne? Also auch sehr klar. Also bin ich begeistert.

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0: ist halb eins.
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0: Mit Julia Rosendahl. Schönen guten Tag. Der Kommunalbetrieb Krefeld hat seinen Jahresbericht für 2025 vorgestellt. Darin zieht er Bilanz über seine Arbeit im vergangenen Jahr, unter anderem bei Straßen, Kanälen, Grünflächen und Spielplätzen. Mehr zum Thema hat Yannick Böke.
2: Insgesamt 14 Kilometer Fahrbahndecke wurden erneuert, außerdem Ampelanlagen modernisiert und Teile des Kanalnetzes untersucht und repariert. Auch um die Stadtbäume hat sich der KBK gekümmert. Mehr als 12.000 Pflegemaßnahmen wurden durchgeführt. Dazu kamen mehrere tausend neue Bäume in der Stadt und in den Wäldern. Über den Mängelmelder gingen rund 26.600 Hinweise ein. Beim Clean-Up-Day sammelten etwa 3.300 Menschen knapp 10 Tonnen Müll. Der vollständige Jahresbericht ist online abrufbar.
0: Die Bauarbeiten an der K19 in Willich gehen in die letzte Runde. Laut dem Kreis Viersen beginnt heute der nächste Bauabschnitt der Erneuerung des Geh- und Radwegs zwischen Willich und Willich-Hardt. Solange bleibt der Geh- und Radweg auch noch voll gesperrt. Außerdem ist im betroffenen Abschnitt die Fahrbahn für den Autoverkehr dicht. Für die gesamte Bauzeit ist eine großräumige Umleitung eingerichtet. In rund 2 Wochen sollen die Arbeiten abgeschlossen sein. Dann folgt laut Kreisverwaltung noch die Erneuerung der Fahrbahn in Willich-Mitte. Und das waren die Nachrichten mit Julia Rosendahl. 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Ist heute wieder ziemlich warm bei uns. Bis zu 30 Grad sind drin in Krefeld und in Niederkrüchten. Die Sonne scheint und es bleibt weiter trocken. Morgen wird's dann wieder ähnlich.
3: Und das sind die Staus ab 19 Minuten Zeitverlust. Die A1 Köln-Münster zwischen Schwerte und dem Kreuz Dortmund-Unna 8 Kilometer Stau. Ihr braucht hier 19 Minuten länger. Die A1 Dortmund-Euskirchen zwischen Burscheid und dem Kreuz Köln-Nord 6 Kilometer Stau, 39 Minuten plus. Die A2 Hannover-Dortmund zwischen Bad Alsen-Ost und Porta Westfalica 4 Kilometer Stau, 35 Minuten plus. Die A4 Olpe-Aachen zwischen Köln-Merheim und Köln-Eiffeltor 7 Kilometer Stau, 25 Minuten braucht ihr hier länger. Und die A44 Dortmund-Kassel zwischen Büren und Marsberg 9 Kilometer Stau, eine halbe Stunde plus. Gute Fahrt!
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3: Vielleicht geht es für euch ja in 2 Tagen schon in den Urlaub, dann starten ja die Sommerferien. Schön mit dem Camper oder einfach Flieger, Hotel und ab dafür. Und ich weiß noch, vor 2 Jahren war ich in Griechenland und das hat mich ziemlich unerwartet getroffen. Da, wo wir waren, da darfst du dein Toilettenpapier nicht ins Klo werfen, sondern musst das in den Müll nebendran packen. Ich fand das extrem gewöhnungsbedürftig und wir haben mal geschaut, welche Regeln gibt es denn noch im Urlaubsausland, damit ihr nicht ins Fettnäpfchen tretet. Hört ihr gleich mehr zu bei mir und ich bin Laura Potting. Einen schönen Mittwoch euch.

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0: Warum heißt es Klopapier, wenn man das dann nicht ins Klo werfen darf?
1: Weil du es auf dem Klo benutzt?
0: Ruhe auf den billigen Plätzen da drüben. So, Sascha Fassbender ist da und wir sprechen über Regelungen im Ausland, die uns im Urlaub ein bisschen überrascht haben. Mhm. Es gibt zum Beispiel in einigen Urlaubsländern Klopapierverbote für die Toilette. Ihr dürft also unter anderem in Griechenland, Türkei, Thailand oder Ägypten in manchen Regionen kein Klopapier in die Schüssel werfen. Der Grund, Abwasserrohre können verstopfen. Sascha, bei Verstößen ist es ärgerlich. Kann der Urlaub schnell vorbei sein?
1: Oh ja. Zumindest finanziell. Das kann teilweise wirklich Geldstrafen geben. Aber das Klopapierverbot gilt jetzt nicht flächendeckend in diesen ganzen Ländern und oft eben auch nicht in touristischen Gebieten. Und als Alternative gibt es dann eben auch so einen Mülleimer neben der Toilette.
0: Das hatte ich tatsächlich schon mal in Griechenland und man stellt sich das irgendwie eklig und grauenvoll vor. Ja. Aber ganz ehrlich, so schlimm ist es nicht. Wirklich nicht. Was haben wir denn noch für kuriose Regeln in Urlaubsländern?
1: Also ich liebe es ja zum Beispiel, den ganzen Tag so am Strand zu verbringen, dann in Badebuchs an die Strandbar, in Badebuchs auch in so ein Strandrestaurant und in Badebuchs in den Supermarkt.
0: Also in Badehose, in eine Strandbar finde ich okay. Ins Restaurant geht gar nicht und Supermarkt finde ich auch schwierig. Ne,
1: deine Meinung. Und es ist eben auch tatsächlich verboten. Ne? Zum Beispiel auf Mallorca und in Barcelona, da darfst du in Badekleidung nur am Strand und in direkter Strandnähe rumlaufen und sonst kann es auch eben da Strafen geben. Apropos Badekleidung, in vielen öffentlichen Schwimmbädern in Frankreich sind diese lockeren Badehosen verboten. Aus hygienischen Gründen müssen es eben diese engeren Speedos sein.
0: Oha.
1: Der Gedanke, diese weiten Badehosen sind ja so ein bisschen wie kurze Hosen und viele laufen eben damit auch in Bussen und Bahnen rum. Dann kann es eben sein, dass du Dreck mit in die Badeanstalt bringst.
0: Am Strand sind die weiteren Badehosen aber noch erlaubt.
1: Ganz genau, aber Sandburgen zum Beispiel nicht. Die sind an manchen Orten, beispielsweise in Italien, verboten, weil es angeblich Strände blockiert. Außerdem gibt es in manchen Gegenden auch Handtuchverbote an Stränden, weil da dieser feine Sand kleben bleibt und du den eben so abträgst und der verschwindet dann so langsam. Deswegen gibt es da so ganz bestimmte Matten, die benutzt werden sollen.
0: Also eine ganz theoretische Frage, ja wirklich theoretisch. Mhm. Kann ich denn mit so einer Matte trotzdem um 4 Uhr morgens eine Liege reservieren?
1: Jetzt aber raus.
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3: Mit Thorsten Adolfs. Guten Tag. Der Sommer dreht gerade voll auf und viele von uns freuen sich über das Schwimmbad, Eis und was sonst noch alles dazu gehört. Aber die Hitze und die Trockenheit sorgen auch für Probleme. Die Waldbrandgefahr ist in den vergangenen Tagen immer größer geworden. Danny Hopper aus dem News-Team in Mecklenburg-Vorpommern zum Beispiel brennt es aktuell im Müritz-Nationalpark.
4: Ja, und das Feuer dort breitet sich momentan auch weiter aus. Das hat der Landkreis Mecklenburgische Seenplatte am Vormittag mitgeteilt. Hunderte Einsatzkräfte versuchen gerade, den Waldbrand in den Griff zu bekommen. Gestaltet sich aber nicht so leicht, auch weil sich in dem Gebiet alte Munition befindet. Deshalb sind auch Spezialisten im Einsatz. Und auch die Ortschaft Ganzin mit knapp 400 Einwohnern bleibt wegen des Feuers erst einmal evakuiert. Auch bei uns in NRW war gestern Nachmittag ein Feuer in einem Mischwald ausgebrochen, und zwar im Sauerland in Iserlohn. Da musste die Feuerwehr mehr als 10 Monteure einer Hochspannungsleitung in Sicherheit bringen. Hat zum Glück geklappt, alle blieben unverletzt.
3: Auch in anderen EU-Ländern bereiten Waldbrände große Probleme. Das Feuer südlich von Paris konnte jetzt aber eingedämmt werden.
4: Ja, das haben die Behörden dort am Vormittag bestätigt. Trotzdem sind dort immer noch rund 800 Feuerwehrleute und 3 Löschflugzeuge im Einsatz. 4 Verdächtige sind zurzeit in Gewahrsam, darunter auch ein 19-Jähriger der Freiwilligen Feuerwehr. Er hat laut Staatsanwaltschaft zugegeben, mit einem Feuerzeug und Benzin Reisig angezündet zu haben. Allein in diesem Jahr wurden bei Wald- und Flächenbränden in Frankreich schon 32.000 Hektar Land zerstört. Das ist mehr als doppelt so viel wie im gesamten vergangenen Jahr. Ähnlich dramatisch ist die Lage in Spanien. Auf dem spanischen Festland war es die heißeste Sommerhälfte seit Beginn der Aufzeichnungen 1961. Auch dort toben viele Waldbrände, wie zuletzt der in Andalusien, bei dem 13 Menschen ums Leben kamen.
3: Dankeschön, Danny. Und jetzt weitere Meldungen im Überblick. NRW-Verkehrsminister Krischer fordert nach den massiven Problemen auf der generalsanierten Bahnstrecke zwischen Köln, Wuppertal und Hagen Konsequenzen. Er spricht in einem Brief an Bundesverkehrsminister Schnieder von einer nicht hinnehmbaren Entwicklung. Die Bahn habe ihr Versprechen nicht eingelöst. Die Kritik vieler Fahrgäste sei sehr gut nachvollziehbar, so Krischer. Die Preise an den Tankstellen ziehen weiter an. Vor allem für Diesel mussten Autofahrer zuletzt deutlich mehr zahlen. Laut ADAC lag der Literpreis gestern bei rund 2,07 Euro. Der Liter Superbenzin der Sorte E10 kostete knapp 6 Cent mehr als noch vor einer Woche. Hintergrund sind die neuen Spannungen zwischen den USA und dem Iran rund um die Straße von Hormus. Alleinerziehende rutschen vor allem durch eine Trennung, Scheidung oder den Tod des Partners in die Schulden. In knapp einem Viertel der Fälle war das im vergangenen Jahr nach Angaben des Statistischen Bundesamtes so. Dahinter folgen eine Erkrankung, eine Sucht oder ein Unfall. Auch Arbeitslosigkeit wurde oft als Grund angegeben. Im Schnitt lag die Höhe der Schulden bei fast 35.000 Euro. Heftige Szenen in Lüdenscheid. Nach einer wilden Verfolgungsjagd durch die Innenstadt sucht die Polizei jetzt mit Hochdruck einen bewaffneten Autofahrer. Alles begann gestern Abend mit einem Streit im Straßenverkehr, bei dem der Autofahrer einen anderen bespuckte und dann die Waffe zog. Als die Polizei den Mann stoppen wollte, trat er aufs Gas und raste durch die Stadt. Nach einem Unfall fuhr er zunächst weiter, ließ sein Auto dann aber stehen und flüchtete zu Fuß in eine Kleingartenanlage. Die Polizei hofft jetzt, ihn durch Hinweise von Zeugen zu finden. Soweit die Meldungen mit Thorsten Adolfs.
5: Ihr bekommt heute viel Sonne ab, Regen ist nicht in Sicht, dazu bis 31 Grad. Dazu kann es vereinzelt mal lokal Hitzegewitter geben. Ansonsten stellt euch aber auf einen schönen Sommertag ein heute, und so sieht es dann auch morgen aus. Trocken, sonnig, nur vereinzelt mal ein Hitzegewitter, bis 33 Grad morgen. Und hier sind die Staus, und zwar ab 18 Minuten Zeitverlust. Wir starten mit der A1 Dortmund-Euskirchen zwischen Burscheid und dem Kreuz Köln-Nord. 5 Kilometer Stau, ihr braucht hier 40 Minuten länger. Die A2 Hannover-Dortmund zwischen Bad Alsen und Porta Westfalica, 4 Kilometer Stau, 37 Minuten. Die A4 Olpe-Aachen zwischen Köln-Merheim und Köln-Eiffeltor, 8 Kilometer Stau, hier kommt eine halbe Stunde obendrauf. Die A44 Dortmund-Kassel zwischen Kreuz-Wünnenberg-Haaren und Marsberg, 10 Kilometer Stau, 27 Minuten. Und die A57 Krefeld-Köln zwischen dem Dreieck Neuss-Süd und Köln-Worringen, 5 Kilometer Stau, 18 Minuten plus. Gute Fahrt!
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5: Laura Potting hier, hallo zusammen. In Japan haben sie in letzter Zeit immer wieder Probleme mit Bären. Habt ihr vielleicht schon von gehört? Die tauchen jetzt vermehrt in dicht besiedelten Gegenden auf. Ist super gefährlich. Und ab und an kommt es aber auch zu, sagen wir mal, Vorfällen, die glimpflich ablaufen. Eine Familie in Nordjapan zum Beispiel hat jetzt die Polizei gerufen. Da war ein Bär nämlich in ihrer Küche, hat dann den Kühlschrank aufgemacht und mal geguckt, was da so drin ist und ist dann aber wieder aus dem Haus rausspaziert. Gut, ich sag, vielleicht wollte der sich einfach ein Omelett machen und hat dann gemerkt, wieder keine Eier da, so ein Scheiß.

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0: Mit Julia Rosendahl. Schönen guten Tag. Der Kommunalbetrieb Krefeld hat seinen Jahresbericht für 2025 vorgestellt. Darin zieht er Bilanz über seine Arbeit im vergangenen Jahr. Insgesamt 14 Kilometer Fahrbahndecke wurden demnach erneuert, außerdem Ampelanlagen modernisiert und Teile des Kanalnetzes untersucht und repariert. Auch um die Stadtbäume hat sich der KBK gekümmert und mehr als 12.000 Pflegemaßnahmen durchgeführt. Dazu kamen mehrere tausend neue Bäume in der Stadt und in den Wäldern. Die Bauarbeiten an der K19 in Willich gehen in die letzte Runde. Laut dem Kreis Viersen beginnt heute der nächste Bauabschnitt der Erneuerung des Geh- und Radwegs zwischen Willich und Willich-Hardt. Solange bleibt der Geh- und Radweg auch noch voll gesperrt. Außerdem ist im betroffenen Abschnitt die Fahrbahn für den Autoverkehr dicht. Für die gesamte Bauzeit ist eine großräumige Umleitung eingerichtet. In rund 2 Wochen sollen die Arbeiten abgeschlossen sein. Dann folgt laut Kreisverwaltung noch die Erneuerung der Fahrbahn in Willich-Mitte. Und das waren die Nachrichten mit Julia Rosendahl. 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Bis zu 30 Grad, die sind heute wieder drin bei uns in Tönesforst und in Krefeld. Ist insgesamt auch wieder sehr, sehr sonnig. Morgen sieht's dann ähnlich aus.
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2: Einen erquicklichen Mittwoch wünsche ich euch allen. Ich hoffe, euch geht's gut und euch ist nicht zu warm. Wir begleiten euch durch diesen Tag jetzt gleich mit Mucke aus den 90ern. Be My Lover, La Bouche und den Anfang machen aber Clock Clock mit Sorry. Das ist das Beste von heute. Und mein Name ist Laura Potting. Schön, dass ihr zuhört. 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

0: So, alle hinsetzen. 6. Nee, Spaß, komm, so schlimm wird das gar nicht. Am Freitag gibt es in NRW Zeugnisse und für viele ist das ja immer wieder ein nicht so schöner Moment, ne, weil eben die Noten vielleicht dann doch nicht so dolle sind. Aber der Kollege Kevin Zimmer, der will euch jetzt mal Mut machen. Und er sagt, man braucht nicht nur Einsen ständig überall, wenn man es schaffen will. Das zeigen genug Beispiele. Heute Friedrich Merz.
1: Vorab, damit wir uns nicht falsch verstehen, ich habe keine Ahnung, wie das Abiturzeugnis von Kanzler Friedrich Merz aussieht. Anscheinend weiß nur er das, wie er damals im Interview mit der Zeit klar machte.
2: Mein Abiturzeugnis liegt bei mir zu Hause im Tresor und da kommt es auch nicht raus.
1: Aber ich sag mal so, es fühlt sich schon so an, als ob es nicht so richtig genial war. Ja, man kann sich das gar nicht vorstellen. Ich meine, Merz, das ist der Mann, der heute sagt:
3: Mit Work-Life-Balance lässt sich der Wohlstand unseres Landes, den wir heute haben, in Zukunft nicht erhalten.
1: Ja, und Work-Life-Balance klingt für viele rund um Merz wie kein Bock. Vermutlich, weil er es aus seiner Schulzeit selbst kennt.
2: Naja, sagen wir mal so, ich habe in der Tat in der Schule echte Motivationsprobleme gehabt.
1: Merz wechselte sogar das Gymnasium. Nicht ganz freiwillig, das war sogar ein richtiger Rebell. Schuld waren aber die anderen.
2: Ich hatte auch einen Freundeskreis, der mich da eher zusätzlich motiviert hat.
1: Weiß gar nicht, meint er damit die junge Union? Auf jeden Fall hatte das Abiturzeugnis bekommen mit einem Schnitt von, na, ich probier's nochmal, na?
2: Meine Abiturnote bleibt.
4: Wir sind ganz gut am Schätzen.
2: Los.
1: Ja, das kriegen wir aus ihm nicht mehr raus. Es wird eine 3 Komma sein, vermute ich. Die Nachkommastelle, die kriegen wir aber auch noch raus. Da bin ich ja Journalist, deswegen 3,6. Ja, jetzt ist es amtlich ausgewürfelt. Böse Zungen behaupten übrigens, er will das nicht sagen, weil das Abiturzeugnis von Angela Merkel viel besser ist, ja? Die hat ein 1er-Abi. Wollen wir uns das vielleicht nochmal angucken?
2: Kein Bock.
1: Alles klar.
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1: Mit Thorsten Adolfs. Guten Tag. Deutschland versinkt oft in Bürokratie. Hier muss noch ein Antrag eingereicht werden, da fehlt noch eine Unterlage und dann wartet man oft noch ewig auf die Genehmigung. Darüber beklagen sich viele Menschen und Unternehmen. In Zukunft soll vieles aber einfacher und besser werden, denn die Regierung hat heute weitere Maßnahmen zum Abbau der Bürokratie beschlossen. Danny Hopper aus dem News-Team Digitalminister Wildberger geht davon aus, dass Bürger und Firmen dadurch pro Jahr um rund 600 Millionen Euro entlastet werden.
2: Ja, die Liste der Maßnahmen ist lang und betrifft alle möglichen Bereiche. Zum Beispiel können Arbeitslose in Zukunft mit dem Jobcenter per E-Mail verbindliche Vereinbarungen treffen. Beratungs- und Vermittlungsgespräche können dann per Videoschalte von zu Hause aus stattfinden. Abgeschafft werden auch Regeln, die schlicht keinen Sinn machen. Halter eines E-Autos müssen sich zum Beispiel nicht mehr um eine grüne Umweltplakette kümmern. Auch Vorgaben beim Arbeitsschutz werden gelockert. Konkret fallen Extraprüfungen für Wasserkocher, Kaffeemaschinen und Ladekabel im Büro weg. Bisher müssen solche Geräte alle 2 Jahre überprüft werden, ob sie noch funktionieren und sicher sind. Das soll in Zukunft nur noch bei Gefährdungspotenzial vorgeschrieben sein.
1: Ein Schwerpunkt in der Sitzung des Entlastungskabinetts heute war ja auch der Gesundheitsbereich.
2: Genau, momentan herstellen vielen Praxen und Kliniken Papierstau und Zettelwirtschaft. In Zukunft soll vieles digitaler werden. Da geht es um den digitalen Versand von Nachrichten oder eine elektronische Überweisung. Dazu soll der Leistungsumfang der elektronischen Patientenakte massiv ausgeweitet werden. Auch die Regeln für Taxi- und Mietwagenunternehmen werden vereinfacht und auch die Logistik- und Transportwirtschaft soll entlastet werden. Unter anderem werden dafür die bundesweit uneinheitlichen Feiertagsverbote, wie etwa an Fronleichnam, Reformationstag und Allerheiligen abgeschafft. Ziel all dieser Maßnahmen ist es, die Bürokratiekosten bis 2029 deutlich zu senken, nämlich um 25% oder 16 Milliarden Euro jährlich.
1: Danke, Danny. Und jetzt weitere Meldungen im Überblick. Das, was 14- bis 17-Jährige in sozialen Medien erleben, ist ein Drahtseilakt zwischen Inspiration und Belastung. So formulieren es die Macher der neuen JIM-Plus-Studie, die in Mainz vorgestellt wurde. Demnach empfinden junge Leute ungewollte Nacktbilder, Mobbing und drastische Gewaltdarstellungen als besonders belastend. Gleichzeitig würden soziale Medien das persönliche Wohlbefinden stärken, zum Beispiel beim Austausch mit Freunden, im Sport oder mit der Familie. Die Zahl derjenigen, die zur Bundeswehr wollen, steigt weiter. Im Juni gab es mehr als 40.000 Bewerbungen für eine militärische Laufbahn. Im Vergleich zum Vorjahreszeitraum ist das ein Plus von 24%, sagt das Bundesverteidigungsministerium. Wassersparen wird in Deutschland immer wichtiger, um auf die Folgen des Klimawandels zu reagieren. Ein neues Online-Portal hilft jetzt dabei, den Überblick über die Pegelstände zu behalten. Das System mit dem Namen Nivis bringt Daten von hunderten Messstationen in ganz Deutschland zusammen. So kann nach Angaben des Umweltministeriums jeder ganz einfach auf einer Karte nachschauen, wie es um die Flüsse, Bäche und das Grundwasser am eigenen Wohnort steht. Verschiedene Farben zeigen dann, wo das Wasser knapp wird. Das System liefert so auch Hinweise darauf, warum vielleicht gerade das Rasensprengen oder das Befüllen von privaten Pools verboten ist. Das Ministerium hofft, dass es durch die besseren Infos in der Bevölkerung mehr Verständnis für nötige Wassersparmaßnahmen gibt. Das waren die Nachrichten mit Thorsten Adolfs.
3: Vielen Dank, Thorsten. Wir schauen auf das Welle Niederrhein-Wetter und sehen einen schönen sommerlichen Nachmittag wieder bei uns am Niederrhein. Klar, auch so ein paar schöne Wetterwolken, aber dazu eben auch viel Sonnenschein bei aktuell 29 Grad in Uerdingen, 28 Grad in Dülken. Und morgen machen wir genauso schön weiter. Der beste Verkehrsservice für den Niederrhein, dann haben wir die A57 Köln Richtung Krefeld zwischen dem Kreuz Meerbusch und Krefeld Zentrum, 3 Kilometer stockender Verkehr. Die 57 Krefeld Richtung Nimwegen zwischen dem Kreuz Moers und dem Kreuz Kamp-Lindfort, 2 Kilometer stockender Verkehr. Und die 57 jetzt Krefeld Richtung Köln zwischen Krefeld Zentrum und dem Kreuz Meerbusch, 3 Kilometer stockender Verkehr. Dann ist gerade noch eine Verkehrsinfo reingekommen über unsere Hotline, da muss ich gleich nochmal nachhören. Die reiche ich euch danach. Blitze habt ihr aktuell noch nicht gemeldet. Wenn ihr einen seht, gebt es gerne durch. Die Welle Niederrhein Hotline ist die 021 51 50 60 70.
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3: Kollegin Julia Rosendahl aus den Nachrichten, die tut mir immer so leid, ne? Hat die Klimaanlage kaputt im Auto, ne? Und ja, da steht man auch nur schon mal kurz auf dem Parkplatz, ne? Wartet ein paar Minuten und es wird wirklich ruckzuck so heiß im Auto. Das ist wirklich nicht schön und zum Teil auch gefährlich. Sprechen wir drüber gleich gegen 10 nach 2 hier bei Welle Niederrhein. Ich bin Sabrina Kehren. Kommt gut in diesen Mittwochmorgen mit uns. Morgen, Mittwochnachmittag. Falsche Tageszeit. Nachmittag sind wir tatsächlich. 4 Minuten nach 14 Uhr. Live ist das und von Destry hier bei Welle Niederrhein. Schön, dass ihr mit dabei seid.

Thomas hat sich bei uns gemeldet, hat einen Unfall gemeldet auf der A57 Richtung Nimwegen. Thomas, leider akustisch sehr schwer zu verstehen. Ich habe das mal mit unserem Verkehr abgeglichen. Ich denke, es ist die 57 Nimwegen im Bereich Kreuz-Moers. Hier wird uns Gefahr durch ein defektes Fahrzeug gemeldet auf dem linken Fahrstreifen. Also der linke Fahrstreifen ist zu und da kommt er aktuell nur einspurig durch. Deswegen staut es sich da. Danke für den Hinweis. Wenn ihr auch noch was seht, 021 51 50 60 70 ist die Welle Niederrhein Hotline.

0: Guten Nachmittag ist das hier bei Welle Niederrhein mit Sabrina Kehren. Ja, und man kennt das ja. Man muss vielleicht nochmal eben in den Supermarkt springen, ne? Weil Brot fehlt oder so. Die Kinder haben aber keinen Bock auszusteigen, wollen im Auto warten. Jetzt sind meine Kinder ja nicht mehr so klein. Ne? Ich sage dann, gut, machen wir halt alle Fenster auf. Denn im Sommer ist es ja ruckzuck richtig, richtig heiß im Auto. Und da kann es tatsächlich schon nach sehr kurzer Zeit sehr gefährlich werden. Das sagt auch Nico Blum von der Feuerwehr.
1: Mal annehmen, wir hätten jetzt 30 Grad Außentemperatur und wir sind mal nur eine halbe Stunde mal schnell beim Bäcker. Dann sprechen wir schon von Temperaturen von ungefähr 46 Grad, die im Auto sind. Wenn wir jetzt tatsächlich auch mal länger weg sind, dann reden wir von Temperaturen von über 60 Grad. Und das ist für Tiere und Kinder lebensgefährlich.
0: Deswegen, wenn ihr irgendwo unterwegs seid, seht einen Hund oder ein Kind im Auto sitzen, dann solltet ihr auf jeden Fall handeln.
1: Wir empfehlen erstmal Kontakt aufzunehmen. Vielleicht an der Scheibe zu klopfen, schauen, wie verhält sich das Kind, wie verhält sich der Hund. Sehe ich schon, ist das Kind schläfrig, reagiert sich mehr auf das Klopfen. Auch versucht, den Halter zu suchen. Wenn es jetzt beispielsweise vorm Bäcker steht, das Fahrzeug vielleicht reingehen und sagen, hey, wem gehört denn das Auto draußen? Dann, wenn ich aber sehe oder für mich einschätze persönlich, das ist jetzt hier eine kritische Situation, dann nicht zögern, Rettungskräfte alarmieren, die dann vor Ort den Hund oder das Kind bei Gefahr aus dem Fahrzeug befreien können und bei Bedarf dann auch rettungsdienstlich versorgen.
0: Ja, und im allergrößten Notfall, na, wenn die Zeit drängt, bedeutet das aber auch für euch Scheibe selber einschlagen und Kind oder Hund selbstständig befreien. Laut Radiorechtsanwalt Arndt Kempkens seid ihr da auch abgesichert.
2: Bei Kindern ist man sogar verpflichtet aus dem Gesichtspunkt der Hilfeleistung. Und wenn man das nicht macht, kann man sich sogar strafbar machen. Also bitte immer die Situation dokumentieren. Fotos machen natürlich schnell noch, aber die Dokumentation steht hier nicht im Vordergrund, sondern die Hilfe. Am besten Zeugen dazu rufen und man muss noch nicht mal den Schaden zahlen, der dabei notwendigermaßen entsteht, denn das sind Hilfeleistungspflichten und wenn man die erfüllt, kann man sich selbst nicht strafbar machen und man macht sich auch nicht schadenersatzpflichtig.
0: Beim Scheibeneinschlagen solltet ihr aber darauf achten, dass ihr die Scheibe nehmt, die am weitesten weg ist, ne? Sonst verletzt ihr nachher Kind oder Hund durch die Scherben und dann einfach mit dem spitzen Gegenstand einfach gegen den Rand des Fensters. So geht es am leichtesten, habe ich mir sagen lassen. Jetzt habe ich Besuch gekriegt, Kollege Jannik Böke aus den Nachrichten. Hast du was Wichtiges für die Antenne?
3: Nein.
0: Nein? Okay, dann halt nicht. Dann machen wir jetzt Musik. Ich dachte, du hast was Wichtiges, Jannik, wenn du schon hier mittendrin reinkommst. Echt.
3: Hallo. Immer wichtig.

0: frischer Blitzer gerade. St. Tönis Nüstrenk in beide Richtungen. Danke Simone fürs Melden. Und jetzt ist es Zeit für den neuesten Klatsch und Tratsch hier bei Welle Niederrhein.
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2: In Lobberich soll die Kneipe Wenkbüll am Alten Markt unter einem neuen Konzept wiedereröffnet werden.
3: Das stimmt. Die ehemalige Kneipe soll wieder aufgebaut und das Angebot deutlich ausgeweitet werden. Dafür hat sich extra eine eigene Genossenschaft gegründet. Hier können Interessierte einen Anteil kaufen und sich dann an dem Projekt beteiligen. Es geht vor allem darum, dass es in Wenkbüll weitergeht. Aktuell läuft noch der Umbau. Ab Ende September sollen dann die ersten Veranstaltungen stattfinden. Von da an sollen ehrenamtliche Mitarbeiter die Aufgaben in der Wenkbüll erledigen. Wer mehr über dieses Projekt wissen möchte, der kann heute Abend zur Informationsveranstaltung der Genossenschaft gehen. Die findet in der alten Kirche in Lobberich statt.
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0: Despacito.
1: Wir haben gerade festgestellt, Yannick, wir haben keine Ahnung, was er sagt, oder? Was mit Sommerhase geraten.
2: Es ist 2:30.
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2: Ich bin Yannick Böke, schönen guten Tag. Die niederländische Supermarktkette Zwei Brüder hat Insolvenz angemeldet. Die bei Grenzgängern beliebten Märkte standen schon länger finanziell unter Druck. Kunden sollen ausgeblieben sein, unter anderem wegen gestiegener Kaffeepreise und der Einführung des Dosenpfands in den Niederlanden. Medienberichten zufolge lag der Schuldenstand bei über 8 Millionen Euro. Ein Sanierungsverfahren war zuletzt gescheitert. Wie es mit der Supermarktkette jetzt weitergeht, ist unklar. Rund 200 Mitarbeitern droht der Jobverlust. Filialen von Zwei Brüder gibt es in der Venloer Innenstadt und bei Goch. Der Streit um den Krefelder Haushalt spitzt sich zu. Schon vor der heutigen Sitzung kritisiert die Opposition CDU und SPD, die sich für ein ungewöhnliches Vorgehen in Sachen Haushaltsplanung entschieden haben. Julia Rosendahl aus der Nachrichtenredaktion, was ist da los?
4: Also, der Vorwurf von Grünen, Linken und Lux ist, die Ratsmehrheit aus CDU und SPD habe monatelang auf der Bremse gestanden und wolle jetzt mit einer Hauruck-Aktion den Haushalt für 2026 durch den Rat bekommen. Nur etwa 24 Stunden vor der Sitzung haben die Fraktionen ihre Anträge zum Haushalt öffentlich vorgestellt und schon heute Abend soll der Rat eine Entscheidung treffen.
2: Das klingt auf den ersten Blick durchaus sportlich. Was kritisiert die Opposition denn konkret?
4: Die finanzpolitische Sprecherin der Grünen meint, unter diesen Umständen würden die Beratungen heute im Fachausschuss eine Scheindebatte. Von der Linken heißt es, dass der Antrag so kurzfristig vor den Sitzungen komme, sei einfach undemokratisch, intransparent und zeige die Arroganz von CDU und SPD. Klar ist, Krefeld steht finanziell ordentlich unter Druck, deshalb soll deutlich mehr gespart werden.
2: Der Kommunalbetrieb Krefeld hat seinen Jahresbericht für 2025 vorgestellt. Darin zieht er Bilanz über seine Arbeit im vergangenen Jahr. Insgesamt 14 Kilometer Fahrbahndecke wurden erneuert, außerdem Ampelanlagen modernisiert und Teile des Kanalnetzes untersucht und repariert. Auch um die Stadtbäume hat sich der KBK gekümmert und mehr als 12.000 Pflegemaßnahmen durchgeführt. Dazu kamen mehrere tausend neue Bäume in der Stadt und in den Wäldern. Und das waren die Nachrichten mit Yannick Böke. 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
1: Hast sie aber geschickt aus der Affäre gezogen hier.
2: Mach bitte weiter.
1: Wir schauen dann auf das Welle Niederrhein-Wetter und haben ordentlich Sonnenschein im Gepäck, aber auch so ein paar schöne Wetterwolken. 29 Grad in Oppum, 28 Grad in Bracht. Morgen wird es genauso sommerlich bei Werten um die 33 Grad. 23 Grad, wenn er fast schon kalt wieder. Der beste Verkehrsservice für den Niederrhein, da haben wir die A57. Achtung, mit einer Warnmeldung Krefeld Richtung Nimwegen zwischen Krefeld-Gartenstadt und Mörskapellen. Hier läuft derzeit eine Unfallaufnahme auf allen Fahrstreifen. Der Verkehr wird da über den Standstreifen umgeleitet und deswegen haben wir auch schon ordentlichen Stau von gut 8 Kilometern. Hier dauert es mindestens 40 Minuten länger. Die 57 haben wir dann noch Krefeld Richtung Köln zwischen Krefeld-Zentrum und dem Kreuz Schmerbusch 2 Kilometer stockender Verkehr und Blitzer in St. Hönes, Nüstrenk in beide Richtungen. Danke Simone fürs Melden. Habt ihr auch noch einen Blitzer für uns? Gebt das gerne durch. Die Welle Niederrhein Hotline ist die 021 51 50 60 70.
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1: Falls du noch was Konstruktives beitragen möchtest zur Sendung, Yannick, Hitzetipps habe ich gleich. Hast du da was?
2: Viel trinken mal zur Abwechslung, haben wir bestimmt noch nie gehört.
1: Noch nicht, das ist was ganz Neues.
2: Vielleicht. Außerdem auf Schatten achten.
1: Ja, also eincremen vielleicht. Ach nee, eincremen hilft ja nicht unbedingt gegen Hitze, ne?
2: Damit haben wir das wieder gleich gestellt. Ich creme mich ein, um mich vor der Hitze zu schützen, weil mir ist sonst so warm.
1: Ja, tust die Creme vorher in den Kühlschrank, haben wir wieder einen Hitzetipp.
2: Und gleich gibt es noch mehr so tolle Tipps von dir.
1: Ganz genau. Ja, nicht von mir. Kollegin Colleen Kaczmarczyk. Die war ja unterwegs und hat da hoffentlich was.
2: Ja, dann kommt auch was Gutes bei rum.
1: Genau, was Konkreteres, als wir haben. Gleich gegen 20:03 hier bei Welle Niederrhein. Ich bin Sabrina Kehren. Schönen Nachmittag.

0: ist euer Mittwochnachmittag hier bei Welle Niederrhein mit Sabrina Kehren. In den Schulen in Krefeld, Kempen und Nettetal, da passiert gerade nicht mehr so viel. Ne? Es sind ja nur noch 2 Tage bis zu den Sommerferien. Da wird ein Ausflug gemacht, da wird ein Film geschaut, da wird gebastelt. Aber nicht mal dafür haben die Schüler gerade so viel Zeit, denn viele haben tatsächlich wieder hitzefrei. Ist ja auch lecker warm am Niederrhein, ne? Um die 30 Grad. Und umso muckeliger ist es natürlich auch in den Klassen und wahrscheinlich auch bei euch auf der Arbeit. Welle Niederrhein-Reporterin Colleen Kaczmarczyk hat sich deshalb in Krefeld mal umgehört und nach euren besten Hitzeaushalte-Geheimtipps gefragt.
1: Was macht ihr, um euch kühl zu halten bei dem Wetter?
2: Old school, Schüssel, kaltes Wasser und Füße da rein.
1: Und wie lange hält zum Beispiel so eine kalte Schüssel, wie lange hält dich das kühl?
2: Schon 2 Stunden, würde ich sagen.
3: Einfach nur ins Wasser legen.
1: Ja, und wo dann zum Beispiel im Pool? Hast du einen eigenen oder wie machst du das?
3: Da gehen wir immer, das ist ja ein Freibad, da gehen wir immer hin.
4: Viel schwimmen gehen, ich gehe mal in den See morgens, aber der ist auch schon zu warm.
1: Okay, aber jeden Morgen dann als Abkühlungsstart?
4: 6 Uhr.
1: Oh, okay, gut, da sind ja viele noch gar nicht wach.
4: Und tatsächlich gehe ich auch in die Sauna das ganze Jahr.
1: Okay.
4: Dann ist hinterher nicht mehr so warm.
1: Ah, okay, das habe ich noch nie gehört, aber das klingt nach was.
4: Ja, auf jeden Fall.
1: Aber dann 6 Uhr morgens, hält das dann den ganzen Tag kühl? Oder was machen Sie dann gegen Mittag?
4: Gegen Mittag geht nichts. Kalte Tücher und Fächern.
5: Wir haben eine kleine Klimaanlage.
1: Ah, das ist Luxus hier. Okay, und sonst noch irgendwelche Tipps und Tricks?
6: So einen neuen Trend, den tut man sich im Nacken hängen, das ist so ein Ventilator.
1: Der pustet dann ins Gesicht, oder?
6: Der pustet dann so an die Seiten, wo man halt schwitzt.
1: Und dann hast du den quasi die ganze Zeit immer an.
6: Genau, kann man auch auf der Arbeit tragen.
1: Das ist ja was, der Ventilator to go.
0: Ja, ist auch cool. Wobei ich mich gerade freue, habe gerade hier 20 Mal bei DHL aktualisiert. Mein Ventilator ist nach Wochen tatsächlich endlich angekommen. Ventilatoren sind ja auch gerade sowas wie der heilige Gral, ne? Oder wie das Klopapier, sagte der Kollege gerade zu Corona-Zeiten. Also schon schwer zu kriegen. Aber wir freuen uns auch über eure Hitzetipps. Vielleicht habt ihr da noch was Innovatives. Sagt gerne Bescheid. 021 51 50 60 70 ist die Welle Niederrhein WhatsApp-Nummer.
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habe ihn vor vielen Jahren live gesehen in Köln. Bon Jovi. Einfach eine wahnsinnige Energie, die er immer auf die Bühne gebracht hat. Ne? Und dann einfach dieses Brett von Stimme. Aber genau damit hat Bon Jovi ja in den letzten Jahren kämpfen müssen. 2022 hatte er eine Stimmband-OP und seitdem hat er hart daran arbeiten müssen, seine Stimme zurückzubekommen. Jetzt aber endlich die gute Nachricht. Er ist wieder der Alte, ist aktuell, also seit Anfang des Monats sogar wieder auf Tour. Und für ihn, sagt er, fühlt sich das mit 64 einfach an wie eine Wiedergeburt. Freut mich ja mega für ihn. You give love a bad name, Bon Jovi, jetzt hier bei Welle Niederrhein. Schatten!

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3: Mit Thorsten Adolfs. Guten Tag. Wer sich regelmäßig durch Social-Media-Plattformen scrollt, der kennt das. Zwischen süßen Tieren, Tanzvideos oder Beauty-Tipps tauchen plötzlich drastische Gewaltdarstellungen oder ungewollte Nacktbilder auf. Und für viele Jugendliche zwischen 14 und 17 Jahren ist das oft sehr belastend. Das zeigt die Gym-Plus-Studie des Medienpädagogischen Forschungsverbandes Südwest. Sie wurde heute in Mainz vorgestellt. Danny Hopper aus dem News-Team. Demnach erleben viele Jugendliche Social-Media als Achterbahnfahrt der Gefühle.
4: Genau, weil es ein ständiges Auf und Ab ist von Erfahrungen, die für gute Laune sorgen und solchen, die belasten und traumatisieren können. Laut Studie spielen vor allem YouTube, Instagram, TikTok und Snapchat eine wichtige Rolle für die Jugend. Wenn sie online unterwegs sind, dann vor allem dort. 82% der Befragten sagen, die Plattformen seien ein wichtiger Zugang zu Wissen und jeder Zweite fühlt sich dort auch verstanden. Aber es gibt eben auch die Kehrseite, nämlich Inhalte, die zum Beispiel Essstörungen verharmlosen, aber auch Nacktbilder, Mobbing, Hass und Gewalt. Am häufigsten begegnen die Jugendlichen laut Studie im Netz übrigens Fake News. Das war bei fast 3/4 der Befragten der Fall.
3: Gefragt wurde in der Studie ja auch, wie die Jugendlichen auf problematische Inhalte reagieren.
4: Ja, und die meisten von ihnen scrollen dann einfach weiter. Jeder Dritte sagt, er habe sich an solche Inhalte auf Social Media inzwischen gewöhnt. Immerhin jeder Vierte meldet den Plattformen problematische Beiträge auch. Die meisten davon gibt es laut der Befragung übrigens bei TikTok. Gleichzeitig landet TikTok aber auf Platz 2 der Plattformen, die die Jugendlichen am meisten vermissen würden. Es gibt aber auch Zahlen, die Eltern vielleicht ein bisschen Mut machen, denn Freunde, Sport und die Familie sind laut Studie für die meisten Jugendlichen immer noch am wichtigsten. Und auch bei Sorgen und Belastungen wird vor allem mit Freunden gesprochen oder Musik gehört. Nur 12% tauschen sich dann mit KI-Chatbots aus.
3: Dankeschön, Danny. Und jetzt weitere Meldungen in der Zusammenfassung. Nach den Beschlüssen des Kabinetts zum Bürokratieabbau fordern Wirtschaftsverbände eine schnelle Umsetzung. Bei dem Thema müsse es viel mehr Tempo als bisher geben und auch mehr Mut, heißt es zum Beispiel vom Zentralverband des Deutschen Handwerks. Von der bis Ende des Jahres angekündigten Reduzierung von Berichts- und Dokumentationspflichten sei bis jetzt nicht viel erkennbar, so der Verband. Nach den Vorstellungen von Bildungsministerin Prien sollen alle 4-Jährigen in Deutschland nach einheitlichen Standards auf ihre Sprachfähigkeit und Entwicklung getestet werden, damit der Übergang zur Grundschule besser klappt. Hintergrund sind die extrem unterschiedlichen Bildungschancen für Kinder, die sich oft schon früh zeigen und dann durch die gesamte Bildungslaufbahn ziehen. Habt ihr schon mal euren Schufa-Score gecheckt? Die Auskunftei speichert nämlich deutlich mehr Daten über uns, als viele gedacht hätten. Und zwar auch alte Zahlungsgeschichten, die schon bis zu 10 Jahre zurückliegen. Das haben unter anderem Recherchen der SZ ergeben. Demnach betreibt die Schufa neben ihrer bekannten Datenbank noch ein zweites Archiv. Darin liegen Informationen zu Millionen von Menschen. Das Ganze soll aber kein Grund zur Panik sein. Die Firma betont, dass diese alten Datensätze nur dazu dienen würden, neue Berechnungsmethoden für Kredite zu testen und abzusichern. Die Details würden nicht bei Banken oder Vermietern landen, sondern nur zur Kontrolle bei der Schufa selbst und dort auch unter Verschluss. Verbraucherschützer haben da allerdings Zweifel. Das waren die Nachrichten mit Thorsten Adolfs.
5: Vielen Dank, Thorsten. Das Welle Niederrhein Wetter jetzt für euch. Das ist nach wie vor richtig schön, richtig sommerlich bei uns am Niederrhein. Nur so ein paar schöne Wetterwolken. Aber die tun dem ganzen Sommerbild gar keinen Abbruch. 29 Grad aktuell in Bockum, 28 Grad in St. Tönis. Und auch morgen bleibt es schön sommerlich bei uns. Der beste Verkehrsservice für den Niederrhein haben wir nach wie vor auf der A57 Krefeld Richtung Nimwegen zwischen Krefeld-Gartenstadt und Mörskapellen. Die Unfallaufnahme auf allen Fahrstreifen. Der Verkehr wird hier über den Standstreifen geleitet. Mittlerweile staut es sich in dem Bereich deshalb auch auf 10 Kilometern. Das heißt, es dauert jetzt inzwischen mindestens eine Stunde noch. Wenn ihr noch könnt, am besten umfahren. Wenn ihr nicht mehr könnt, dann auf jeden Fall gute Nerven. Dann haben wir noch die A57 Nimwegen Richtung Krefeld zwischen Mörskapellen und Krefeld-Gartenstadt 1 Kilometer Stau. Und geblitzt wird in St. Tönis, Nüstrenk in beide Richtungen. Dankeschön, Simone, fürs Melden. Wenn ihr sonst noch was seht, gebt das gerne auch noch durch. Die Welle Niederrhein Hotline ist die 021 51 50 60 70.
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5: Wir planen gerade schon für den Urlaub. Ne? Ab nächster Woche sind ja Sommerferien. Andere überlegen sich schon Ausflüge, Unternehmungen. Wir planen gerade unsere Welle Niederrhein Sommerferientour. Die Kollegen Natascha Brücker, Monique Franz-Reindl und Sebastian Raab sind ja ab Montag unterwegs mit ihrem mobilen Wohnzimmer und kommen quasi zu euch in die Stadt. Ne? Könnt ihr euch gerne schon mal angucken, wo die drei unterwegs sind auf welleniederrhein.de. Und wir sprechen auch drüber gleich gegen 10:10 hier bei Welle Niederrhein. Ich bin Sabrina Kehren, begleite euch am Mittwoch.

0: Der Nachmittag ist das hier bei Welle Niederrhein mit Sabrina Kehren. Ja, und es wird wieder mal heiß bei uns am Niederrhein. Die Kinder haben heute auch wieder hitzefrei. Temperaturen um die 32 Grad sind ja angesagt. Und mittlerweile wird es schon richtig muckelig sein, wenn die Kinder denn jetzt noch in der Schule hätten sein müssen. Aber wir müssen ja alle irgendwie diesen Tag überstehen. Auch die Menschen, die arbeiten, wie wir. Sebastian Raab aus dem Morgenteam zum Beispiel.
1: Richtig.
0: Na? Du hast ja heute Morgen auch deshalb über Hitzetipps gesprochen, wie man die Hitze gut überstehen kann. Passt ja tatsächlich auch ganz gut. Du bist ja mit Natascha Brücker und Monique Franz Reindl nächste Woche auf großer Sommerferientour. Und
1: richtig.
0: Da werdet ihr den einen oder anderen Hitzetipp bestimmt gut gebrauchen können. Ne?
1: Definitiv. Denn was ich weiß, unser mobiles Wohnzimmer, mit dem wir da unterwegs sind, bei uns am Niederrhein, das ist, glaube ich, nur so halb überdacht. Deswegen, und wir haben ein Pavillon, habe ich eben noch gehört. Also wir sind zumindest so ein bisschen schattenmäßig ausgestattet. Aber trotzdem brauchen wir natürlich Tipps. Ne? Das Einfachste ist natürlich immer die Kühlung von innen. Ne? Schön Eiscreme zum Beispiel. Ja. Oder auch mal die Füße in so ein Wasserbad stellen oder so Ventilatoren. Da gibt es ja auch mittlerweile ganz fancy Dinge, wie die Jugend von heute sagt. Ne? Die hängst du dir so um die Schultern. Ne? Und dann sind da so zwei kleine Ventilatoren dran und die pusten dir dann immer so halt etwas kühlere Luft ins Gesicht. Soll auch helfen. Ja, und ansonsten irgendwie halt durchhalten. Ne? Schaffen wir schon, auch bei 30 Grad heute.
0: Seid ihr schon ausgestattet? Habt ihr auch so Ventilatoren schon?
1: Nee, ich glaube, wir haben noch nicht mal irgendwie ein Wasserbad oder irgendwie sowas. Ist ja noch ein bisschen Zeit bis Montag. Montag 8 Uhr geht's ja los. In Kempten auf dem Muttermarkt werden wir dann sein. Und ich habe zumindest schon beim Wetterbericht geguckt, Montag, Dienstag so 22 Grad. Ne? Vielleicht auch ein bisschen, genau. Aber dann die nächsten Tage, dann sind wir Mittwoch in Krefeld, Donnerstag in Willig, Freitag Nettetal, da wird es wieder heißer. Da müssen wir uns irgendwas einfallen. Ansonsten müssen die Leute einfach mit Wassereis vorbeikommen oder uns mit anderen kühlen Sachen irgendwie wieder runterkühlen.
0: Wollte ich gerade sagen. Also,
1: wird schon.
0: Ne, packt was ein oder besorgt am besten schon mal was für die Kollegen. So eine Wanne für ein Fußbad.
1: Zum Beispiel.
0: Oder Wassereis auf Vorrat.
1: Mit Eiswürfeln.
0: Ja, ne? Also, ihr könnt gerne vorbeikommen. Die Kollegen freuen sich über alles. Die Übersicht über die Sommerferientour von Sebastian Raab, Natascha Brücker und Monique Franz Reindl, die bekommt ihr auch bei uns auf der Homepage auf welleniederrhein.de.
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als Daheimgebliebener kann es ja schon mal ein bisschen einsam sein, so allein im Büro, wenn gefühlt die Hälfte der Kollegen im Urlaub ist. Aber wir haben ja schon die Tage geklärt, alles eine Frage der inneren Einstellung. Ne? Ihr müsst es euch einfach trotzdem nett machen. Während der Arbeit und auch nach der Arbeit. Und einfach um so ein paar Urlaubs-Vibes zu bekommen, tut es ja tatsächlich oft schon anderssprachige Musik. Gestern hatten wir schon italienisch und französische Musik. Und ich würde sagen, jetzt testen wir einfach mal Spanisch. Alvaro Soler hier bei Welle Niederrhein. Te Imaginaba.

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0: Wenn er wieder rein hier, der Mittwochnachmittag, es ist 3:30.
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2: Ich bin Jannik Böke, schönen guten Tag. Die niederländische Supermarktkette Zwei Brüder steht möglicherweise vor dem Aus. Das Unternehmen hat Insolvenz angemeldet. Ein Sanierungsverfahren war zuvor gescheitert. Die bei Grenzgängern beliebten Märkte standen schon länger finanziell unter Druck. Kunden sollen ausgeblieben sein, unter anderem wegen gestiegener Kaffeepreise und der Einführung des Dosenpfands in den Niederlanden. Medienberichten zufolge lag der Schuldenstand zuletzt bei über 8 Millionen Euro. Rund 200 Mitarbeitern droht der Jobverlust. Der Streit um den Krefelder Haushalt spitzt sich zu. Vor der heutigen Sitzung kritisieren Grüne, Linke und Lux die CDU und SPD für ihr ungewöhnliches Vorgehen bei der Haushaltsplanung. Die Opposition wirft der Ratsmehrheit vor, monatelang blockiert zu haben, um nun den Haushalt für 2026 im Eilverfahren durchzusetzen. Nur 24 Stunden vor der Sitzung wurden die Haushaltsanträge öffentlich gemacht. Bereits heute Abend soll der Rat entscheiden. In Nettetal-Hinsbeck sind bei einem Verkehrsunfall 2 Menschen schwer, 3 weitere leicht verletzt worden. Ursache war nach Polizeiangaben offenbar ein Abbiegefehler. Ein 30-Jähriger wollte von der L373 nach links auf die Landstraße wechseln. Dabei übersah er anscheinend ein entgegenkommendes Fahrzeug. Die Kreuzung war über mehrere Stunden gesperrt. Das Verkehrskommissariat hat die Ermittlungen aufgenommen. Und das waren die Nachrichten mit Jannik Böke. 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
0: Danke, Jannik.
2: Gerne.
0: Das Welle Niederrhein, Wetter für euch, das ist richtig nett, kann man sagen. Schön sommerlich, paar Schleierwolken, aber ordentlich Sonne eben mit dabei. Das Ganze bei 29 Grad in Linn, 28 Grad in Lobberich. Auch morgen wird es wieder schön mit Werten um die 30 Grad. Der beste Verkehrsservice für den Niederrhein, da läuft nach wie vor die Unfallaufnahme auf der A57 Krefeld Richtung Nimwegen zwischen Krefeld-Gartenstadt und Mörskapellen muss der Verkehr über den Standstreifen umgeleitet werden wegen eben der Unfallaufnahme. Deswegen haben wir auch einen ordentlichen Stau da von 10 Kilometern und es dauert mindestens eine Stunde länger. Außerdem noch die A52 Düsseldorf Richtung Roermond zwischen dem Kreuz, zwischen Mönchengladbach-Neuwerk und dem Kreuz Mönchengladbach 1 Kilometer. Stau. Hier dauert es etwa 3 Minuten länger. Blitze haben wir in St. Tönes, Nüstrenk in beide Richtungen. Danke, Simone. Wenn ihr noch was seht, gebt es gerne auch noch durch. Die Welle Niederrhein Hotline ist die 021 51 50 60 70.
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0: Ja, denke ich, kriege es ja nur noch so am Rande mit, muss ich sagen, seit Deutschland ausgeschieden ist. Aber es ist tatsächlich ja noch WM.
2: Das ist korrekt. Ne? Wobei auch mein Interesse persönlich zumindest ein bisschen abgesackt ist.
0: Ja, ne? Also man kriegt es wirklich nur so am Rande mit, tatsächlich, weil es einfach gar nicht mehr so einen mitreißt. Für wen würdest du jetzt so am ehesten die Daumen drücken?
2: Schwierig. Also irgendwie fände ich es ja nett, wenn die Engländer das noch wuppen. Also nach
0: ganz
2: der Zeit
0: Meinung.
2: Könnte man das sich doch auch mal erlauben.
0: Ja, ne?
2: Also nachdem Harry Norwegen Kane raus ist es eh vorbei. Also
0: ja, Norwegen oder England, das wären so meine Favoriten gewesen. Ne? Das wär cool gewesen.
2: Ich hätte auch noch die Roten Teufel aus Belgien genommen, aber die sind ja auch von dannen.
0: Ich wollte gerade sagen, die sind aber schon ein bisschen früher. Ne? Ich weiß jetzt gar nicht, wann sind die denn?
2: Die sind auch im Viertelfinale raus.
0: Auch im Viertelfinale. Ja, ich habe den Überblick verloren. Aber wir sind uns einig, England wird Weltmeister.
2: Und genau, also vielleicht, wenn das heute was wird.
0: Das
2: könnte ja sehr schnell altern, sehr schlecht altern, die Aussage.
0: So, unsere fachliche Meinung können wir morgen gerne nochmal drüber sprechen.
2: Machen wir.
0: Wie sehr fachlich die war.
2: Und wenn wir nicht drüber reden, dann wissen wir, England hat verloren.

0: klingt euer Mittwochnachmittag hier bei Welle Niederrhein mit Sabrina Kehren. Ja, und ich freue mich sehr, bei DHL in der Paketverfolgung gerade gesehen, mein lang ersehnter Ventilator ist heute Nachmittag endlich angekommen. Ich habe wirklich ewig gesucht, bis einer mal bezahlbar und lieferbar war. Ja, so ein Ventilator. Ich denke, wir werden den in den nächsten Wochen, überhaupt in den nächsten Sommern wohl noch brauchen. Ist der Plural von Sommer, Sommer? Ich weiß, muss ich nochmal nachgucken. Auf jeden Fall brauchen wir so ein Ding, denke ich. Vor allem in Tönesforst könnte man ja meinen, denn wenn von Rekordtemperaturen die Rede ist, heißt es ja immer hier am Niederrhein, der heißeste Ort war wieder Tönesforst. Das hat aber tatsächlich einen ganz einfachen Grund, denn nur hier steht eine offizielle Wetterstation vom Deutschen Wetterdienst, und zwar bei Landwirt Josef Joppen im Garten. Und diese Station hat sich bei der Niederrhein-Reporterin Colleen Kaczmarczyk mal zeigen lassen.
1: Vorne am Gartentor stand schon dran, Wetterstation, Deutscher Wetterdienst. Für mich sieht es aus wie eine Laterne, ist es nicht.
2: Also wir haben jetzt einmal im Prinzip drei Hauptmessgeräte. Das auffälligste ist der 2-Meter-Temperaturmesser. Das ist die Temperatur, die man auch immer in den Nachrichten hört und so.
1: Und jetzt gibt es die Wetterstation, du sagst, seit 2004, also echt lange. Habt ihr irgendwelche besonderen Vorkommnisse in der Zeit gehabt? Also irgendwas, wo du sagst, boah, daran erinnere ich mich zurück, das war voll, voll besonders?
2: Ja gut, besonders war ja letztlich der Juli im 2019 war das, der 25. Juli, wo man halt den Hitzerekord zusammen mit, mit der Station in Duisburg-Bahl quasi geknackt haben und einen neuen Hitzerekord aufgestellt haben mit diesen 41,2 Grad, die auch immer überall durch die Nachrichten geisterte, wobei halt das jetzt nichts ist, worauf man jetzt irgendwie besonders stolz ist oder so.
1: Wie kommt man dazu? Wie kommt man dazu, dass man eine Wetterstation ja eigentlich irgendwie im Garten stehen hat?
2: Mein Vater war viel in der Politik, in der Ortspolitik tätig. Irgendwie haben wir dann, hat man dann selber gesagt, ja komm, dann machen wir das einfach bei uns auf dem Hof. Wir haben hier eigentlich Platz.
1: Ist ja wahrscheinlich auch als Landwirt irgendwie, dass man mit Wetter zu tun hat. Ihr seid ja auch irgendwie davon abhängig, oder?
2: Ich trage mir die Daten auch selber nochmal immer für mich selber ein, dass ich die da habe und vergleiche auch nochmal gerne Dinge, Statistiken und so. Ist halt so vielfältig mit Niederschlag, mit Temperaturen.
1: Da passt ja, wenn es dann im eigenen Garten direkt steht, ne?
2: Schadet auf jeden Fall nicht.
0: Ja, also wenn mal wieder neue Rekordtemperaturen bei uns gemessen werden, dann sind das die Werte aus dem Garten von Landwirt Josef Joppen in Tönesforst. Hat eine offizielle Wetterstation vom Deutschen Wetterdienst. Habt ihr gehört? Hier bei Welle Niederrhein.

0: Kollege Yannick Böke aus Ich und Ich haben ja gerade schon gesagt, wir hoffen auf England als Weltmeister. Ein zweites WM-Halbfinale steht hier an. Spanien steht schon fest als Finalist, aber denen muss ich sagen, gönne ich das nicht mehr, ne, seit die uns die EM letztes Jahr gekostet haben. Und heute Abend eben, wie gesagt, zweites Halbfinale Argentinien gegen England. Argentinien mag ich auch nicht, liegt vor allem an Diego Maradona. Ne? Und ich glaube, so geht es ja auch vielen England-Fans und das schon seit 40 Jahren. 1986 hat die Hand Gottes, wie Maradona sie ja nannte, ja dafür gesorgt, dass England rausgeflogen ist bei der WM. Und das klang damals so bei der BBC.
1: Maradona again easily moving away from Hoddle in the heart of the midfield. It's put back over the top and Maradona has scored. First blood to Argentina. England far from happy. Think they've seen an infringement. Still the protest continued. Terry Fenwick absolutely adamant, I think, that he saw a handball.
0: Ja, Handball, ne? Können wir, glaube ich, alle verstehen. Ja, also ich hoffe auf England und Spanien im Finale und England dann als Weltmeister. Also Harry Kane würde ich es definitiv gönnen. Und für ihn und euch jetzt die Three Lions hier bei Welle Niederrhein. Ach ja, und das Spiel läuft um 21 Uhr im Ersten.
2: I think it's bad news for the English game. We're not creative enough, and we're not positive enough.
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4: We'll go on getting back.

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1: Mit Thorsten Adolfs. Guten Tag. Nach der Hitzewelle mit vielen Todesfällen hat der NRW-Landtag über Konsequenzen diskutiert. Im Mittelpunkt stand die Frage, braucht NRW einen neuen Umgang mit extremer Hitze? Bei uns im Land gab es nach Schätzungen des Robert-Koch-Instituts im Juni über 1000 Hitzetote. Die Opposition hat mehr Klimaanlagen in Schulen, Kitas, Krankenhäusern und Pflegeheimen gefordert. Sie kritisiert die Landesregierung, weil sie in ihren Augen zu langsam handelt. Aus Düsseldorf berichtet José Nasiandi.
2: Die SPD hier im Landtag fordert ein Förderprogramm des Landes für Klimaanlagen, vor allem in öffentlichen Einrichtungen. Fraktionschef Ott sagte, Klimaanlagen dürften nicht länger nur als Stromfresser gesehen werden. In Hitzeperioden seien sie Lebensretter. Auch die FDP verlangt, dass Schulen, Kitas, Krankenhäuser und Pflegeheime besser ausgestattet werden. Die schwarz-grüne Koalition verweist darauf, dass es bereits Maßnahmen bei Klimaschutz und Klimaanpassung gibt. Gesundheitsminister Laumann will jetzt ein Konzept erarbeiten, damit die Klimatisierung zum Beispiel in den Einrichtungen der Langzeitpflege unterstützt werden kann. Außerdem will er prüfen, ob es im Gesundheitssystem ein spezielles Warnsystem für Hitzeperioden geben sollte. Die Landesregierung will vor allem langfristig vorgehen. In den Städten sollen zum Beispiel mehr Bäume und Schattenspender gefördert werden.
1: Und jetzt weitere Nachrichten in der Zusammenfassung. Die Bundesregierung hat neue Maßnahmen zum Bürokratieabbau beschlossen. Konkret geht es unter anderem um mehr Digitalisierung im Gesundheitswesen. So soll eine elektronische Arztüberweisung eingeführt werden. Außerdem beschloss das Kabinett weniger Bürokratie für Genossenschaften und einfachere Regeln für Taxi- und Mietwagenunternehmen. Auch die Kommunikation zwischen Arbeitsagentur und Kunden soll weitgehend digital werden. Im Prozess um das riesige Waffenarsenal, das in Remscheid entdeckt wurde, gibt es eine neue Entwicklung. Zwei der drei Angeklagten haben die Vorwürfe gestanden. Ihnen waren vorher Strafen zwischen 2 und 4 Jahren in Aussicht gestellt worden. Der Hauptangeklagte schweigt aber bis jetzt vor Gericht. Ermittler sprachen nach dem Einsatz in Remscheid von einem der größten Kriegswaffenfunde seit 1945. Tanken wird immer teurer. Vor allem Diesel hat sich massiv verteuert. Es ging in den letzten 7 Tagen laut ADAC im Schnitt um fast 12 Cent pro Liter rauf. E10 wurde im Schnitt 4 Cent teurer. Das liegt vor allem an den neuen Spannungen zwischen den USA und dem Iran rund um die für den Ölhandel wichtige Straße von Hormuz. Die Weltgesundheitsorganisation hat Tipps veröffentlicht, wie das Gehirn auch im Alter richtig fit bleibt. Vieles davon ist bekannt. Demnach ist Bewegung das A und O. Außerdem spielt der Kopf eine wichtige Rolle. Man sollte geistig aktiv bleiben, viel lesen, Geschichten erzählen oder sich in der Gruppe regelmäßig zu Brett- oder Kartenspielen treffen. Das alles trage dazu bei, das Demenzrisiko zu senken, heißt es. Was im Vergleich zu früher neu ist, die Experten betonen jetzt besonders, wie wichtig soziale Kontakte mit anderen Menschen sind. Das war vor 7 Jahren wissenschaftlich noch nicht so klar wie heute. Bei Nahrungsergänzungsmitteln bleibt die Weltgesundheitsorganisation skeptisch. Wer keinen Mangel hat, sollte keine Präparate wie Vitamintabletten oder Omega-3-Kapseln nehmen. Für die Wirksamkeit gäbe es bis heute keine Beweise, so die WHO. Das waren die Nachrichten mit Thorsten Adolfs.
3: Dankeschön, Thorsten. 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Wetter jetzt bei uns, das wird einmal mehr. Ist es ein richtig schöner Nachmittag mit paar Schleierwolken, aber eben auch mit Sonne satt bei aktuell 29 Grad in Forstwald, 28 Grad in Grefrath. Auch morgen wird es richtig schön sommerlich mit Werten um die 30 Grad. Der beste Verkehrsservice für den Niederrhein, da haben wir nach wie vor die Unfallaufnahme auf der A57 Krefeld Richtung Nimwegen zwischen Krefeld-Gartenstadt und Mörskapellen. Muss der Verkehr über den Standstreifen geleitet werden, eben weil es hier einen Unfall gegeben hat. Und deswegen staut es sich in dem Bereich auch auf 11 Kilometern. Noch eine knappe Stunde soll es hier dauern. Ich drücke euch die Daumen, dass es schneller geht, wenn ihr drin steht. Dann haben wir die A52 Düsseldorf Richtung Romont zwischen dem Kreuz Nersen und dem Kreuz Mönchengladbach. 3 Kilometer stockender Verkehr und die 57 Krefeld Richtung Köln zwischen Krefeld Zentrum und dem Kreuz Meerbusch 2 Kilometer stockender Verkehr. Außerdem gibt es Blitzer, einmal in St. Tönis, Nüstrenk in beide Richtungen. Dankeschön, Simone. Und dann haben wir noch einen ganz frischen.
4: Hallo, ich wollte Blitzer melden und zwar in Krefeld wird auf dem Birkschen Weg in beiden Richtungen geblitzt. Mein Name ist Burkhard. Schönen Tag noch. Tschüss.
3: Danke dir. Danke fürs Melden. Wenn ihr auch noch was seht, gebt es gerne durch. Die Welle Niederrhein Hotline ist die 021 51 50 60 70.
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3: es wieder Zeit für Balladen bei Radio Mixtape. Radio Mixtape kennt ihr bestimmt, ne? Ist ja unser DAB Plus, paar quasi Schwesternsender. Und was euch da heute erwartet in der Special-Sendung, das hört ihr gleich gegen 10:04 hier bei Welle Niederrhein. Ich bin Sabrina Kehren. Schönen Nachmittag.

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0: Euer Nachmittag ist es hier bei Welle Niederrhein mit Sabrina Kehren. Ja, und es ist heute, ich habe es gesagt, wieder Zeit für Balladen für die Besten der Welt. Vorgestellt von Doro Pesch, unserer Queen of Metal.
1: Hallo, liebe Hörer, hier ist Doro Pesch mit den Masters of Ballads bei Radio Mixtape.
0: Genau, Doro übernimmt bei unserem DAB Plus Sender Radio Mixtape heute schon zum 7. Mal die Regler und legt auch in der neuen Folge von Masters of Balance für uns den Soundtrack ihres Lebens auf.

0: war schon mal ein kleiner Ausblick für euch. Mit dabei ist diesmal natürlich auch Total Eclipse of the Heart von der kürzlich verstorbenen Pop-Rock-Legende Bonnie Tyler. Zu der hatte Doro tatsächlich eine besondere persönliche Verbindung. Und Doro hat sogar ihr eigenes Cover von dem Lied mal rausgebracht.
1: Zusammen mit Rob Halford von Judas Priest. Und ja, heute kommt die Version von Bonnie Tyler und wir vermissen sie total. Ach, sie war einfach klasse und unvergessen auch ihre Stimme und ihre Präsenz.
0: Die ganze Geschichte rund um Doros Beziehung zu Bonnie Tyler und natürlich auch die ganzen anderen Songs, die Doro diesmal mitgebracht hat, die hört ihr heute um 18 Uhr in der neuen Folge von Masters of Ballads auf unserem DAB+-Sender Radio Mixtape. Jetzt bleibt er aber noch ein bisschen bei mir, hier bei Valentina Rhein.

0: Der Mittwochnachmittag bei Welle Niederrhein. Gleich 20 nach 4.
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4: Habt ihr eigentlich schon die neue Werbekampagne der Bundeswehr gesehen? Generation Wehrdienst. Ja, ist gerade überall auf Insta, Facebook, TikTok, in der Apothekenumschau. Ja, da haben sie echt mal einen rausgehauen. Das Ziel ist doch, mit den Videos junge Leute für den Wehrdienst zu begeistern. Und da muss ich sagen, ja, mich haben sie mit der Aktion. Ich war schon beim Kreiswehrersatzamt zur Gonadenkontrolle. Ich habe gesagt, hier für mich einmal direkt die gehobene Offizierslaufbahn. Ne? Einstieg mindestens als Oberstleutnant. Fachgebiet strategische Truppenbetreuung. Nach dem Motto Schröder, ein Offizier und Gentleman. Ja, soweit meine Vorstellung. Aber die Dummbratzen meinten, ich wäre im Kriegsfall nicht mal als Geisel zu gebrauchen. Ich weiß nicht, woran es am Ende gescheitert ist. Ob ich beim Bücken zu sehr gehustet habe oder ob sie mit meinem Vorschlag, die Kampfstiefel bei der Bundeswehr konsequent durch Crocs zu ersetzen, einfach überfordert waren. Aber komm, muss ja jeder selber wissen. Von den Jüngeren muss man sich dann noch sagen lassen, hey, alter weißer Boomer, was willst du eigentlich noch? Ja, da kann ich nur sagen, ich bin vielleicht ein Boomer, aber ihr seid die Generation Wehrdienst. Danke, abtreten und steht bequem, ihr Luschen.
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2: Ich bin Jannik Böke. Schönen guten Tag. Die niederländische Supermarktkette Zwei Brüder hat

0: Insolvenz angemeldet. Die bei Grenzgängern beliebten Märkte standen schon länger finanziell unter Druck. Kunden sollen ausgeblieben sein, unter anderem wegen gestiegener Kaffeepreise und der Einführung des Dosenpfands in den Niederlanden. Medienberichten zufolge lag der Schuldenstand bei über 8 Millionen Euro. Ein Sanierungsverfahren war zuletzt gescheitert. Wie es mit der Supermarktkette jetzt weitergeht, ist unklar. Rund 200 Mitarbeitern droht der Jobverlust. Filialen von zwei Brüdern gibt es in der Venloer Innenstadt und bei Goch. Der Streit um den Krefelder Haushalt spitzt sich zu. Schon vor der heutigen Sitzung kritisiert die Opposition CDU und SPD, die sich für ein ungewöhnliches Vorgehen in Sachen Haushaltsplanung entschieden haben. Julia Rosendahl aus der Nachrichtenredaktion, was ist da los?
1: Also, der Vorwurf von Grünen, Linken und Lux ist, die Ratsmehrheit aus CDU und SPD habe monatelang auf der Bremse gestanden und wolle jetzt mit einer Hauruck-Aktion den Haushalt für 2026 durch den Rat bekommen. Nur etwa 24 Stunden vor der Sitzung haben die Fraktionen ihre Anträge zum Haushalt öffentlich vorgestellt und schon heute Abend soll der Rat eine Entscheidung treffen.
0: Das klingt auf den ersten Blick durchaus sportlich. Was kritisiert die Opposition denn konkret?
1: Die finanzpolitische Sprecherin der Grünen meint, unter diesen Umständen würden die Beratungen heute im Fachausschuss eine Scheindebatte. Von der Linken heißt es, dass der Antrag so kurzfristig vor den Sitzungen komme, sei einfach undemokratisch, intransparent und zeige die Arroganz von CDU und SPD. Klar ist, Krefeld steht finanziell ordentlich unter Druck, deshalb soll deutlich mehr gespart werden.
0: Ab sofort sind Ordnungsamt und Polizei vermehrt in der Süchtelner Innenstadt unterwegs. Nach eigenen Angaben reagiert die Stadt damit auf randalierende Jugendliche. Immer wieder war es dadurch zu Problemen gekommen. Bürgermeister Christoph Hopp betonte, wer andere belästige, Eigentum beschädige oder Straftaten begehe, müsse mit Konsequenzen rechnen. Man nehme die Sorgen der Süchtelner ernst. Künftig soll es nicht nur mehr Präsenz, sondern auch gemeinsame Kontrollen von Polizei und Ordnungsamt geben. Auch das Jugendamt ist laut Stadt mit eingebunden, um frühzeitig auf Probleme reagieren zu können. Und das waren die Nachrichten mit Jannik Böke. 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
2: Danke, Jannik.
0: Gerne.
2: Das Welle Niederrhein-Wetter, das ist ein schöner Nachmittag, können wir nicht anders sagen. Richtig sommerlich, aktuell bei 28 Grad in Hötz, 27 Grad in Grefrath. Auch morgen wird's wieder richtig schön sommerlich, bei Werten um die 30 Grad. Der beste Verkehrsservice für den Niederrhein. Nach wie vor gibt es da Probleme auf der A57, Krefeld Richtung Nimwegen, zwischen Krefeld-Gartenstadt und Mörskapellen muss der Verkehr nach einem Unfall über den Standstreifen geleitet werden. 11 Kilometer Stau haben wir deshalb in dem Bereich. Und es heißt, es dauert mindestens 50 Minuten länger, heißt es allerdings auch schon ein bisschen länger. Deswegen, da müsst ihr auf jeden Fall wohl noch was Geduld haben. Die A52 dann Düsseldorf Richtung Roermond, zwischen dem Kreuz Neersen und dem Kreuz Mönchengladbach, 3 Kilometer stockender Verkehr. Und die 57 jetzt Krefeld Richtung Köln zwischen Krefeld Zentrum und dem Kreuz Meerbusch, 2 Kilometer stockender Verkehr. Geblitzt wird in Krefeld am Bürgschen Weg in beide Richtungen und in St. Tönis Nüstrenk in beide Richtungen. Danke Burkhard und Simone. Wenn ihr sonst sowas habt, gebt das gerne durch. Die Welle Niederrhein Hotline ist die 021 51 50 60 70.
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2: Ich bin ja ein bisschen geschockt von deinen Nachrichten gerade, Jannik. Zwei Brüder? Echt?
0: Ja.
2: Sieht übel aus.
0: Ja, das kann man so sagen. Also das Ganze ist ja jetzt ja nichts ganz Neues, dass die finanzielle Probleme haben, aber ganz neu ist eben, dass jetzt Insolvenz angemeldet worden ist.
2: Für mich sind das so Kindheitserinnerungen. Weißt, hast du das auch? Also früher mit meinen Eltern als Kind mal eben rüber nach Venlo, dann das Auto voll gemacht mit, ja wie du sagst, mit Kaffee, mit Frikandeln, mit nee. Barmi und Nasi.
0: Ich kenne das nur aus dem Urlaub, dass echt? Man dann sagt, komm, der Hagelslach wird eingepackt und dann geht's auch mal zu Hause ein paar Tage, Streusel auf dem Brot, bis das wieder weggestrichen wurde. Sauerei. Aber nee, da kann ich nicht mitreden.
2: Aber es ist, also ich glaube, für viele ist es tatsächlich schon krass. Müssen wir gleich nochmal drüber reden, Jannik.
0: Dann machen wir das doch.
2: Machen wir gegen 20 vor 5 hier bei Welle Niederrhein. Ich bin Sabrina Kehren. Schönen Nachmittag.

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0: der Mittwoch, muss gerade mal kurz überlegen. Ja, Mittwochnachmittag ist es hier bei Welle Niederrhein mit Sabrina Kehren. Genau, hast du nochmal, ist richtig?
1: Ja, kann ich bestätigen.
0: Gerade mal eben in den Kalender geguckt. Ja, ich bin immer noch völlig schockiert. Yannick Böker aus den Nachrichten ist wieder bei mir.
1: Aber nicht deswegen.
0: Dass heute Mittwoch ist?
1: Nee, weil ich hier bin.
0: Oder so, doch. Wo ich hab die Brille nicht auf, es geht.
1: Ja, das bin ich.
0: Wow. Du bist es wirklich. Ja. Aber deine Nachricht, also dass die zwei Brüder tatsächlich, also diese große Supermarktkette, ich habe gerade gesagt, das ist ein ganz großer Teil meiner Kindheitserinnerung, ne? Mal eben rüber nach Venlo zum Einkaufen. Ne? Also ich glaube, meine halbe Kindheitserinnerung hat, darf man gerne heute gar nicht mehr erzählen, ne? Wie viel ich von dem Zeug gegessen habe. Ja. Auf jeden Fall, wir kommen aufs Wesentliche zurück. Die haben jetzt Insolvenz angemeldet. Wie düster ist denn die Lage, Yannick?
1: Das ist schwierig zu sagen, aber sicher ist, einfach wird es nicht, denn die Probleme, die sind jetzt an sich ja nicht neu. Ich habe es ja vorhin schon so angerissen. Schon seit fast einem Jahr gibt es ein Sanierungsverfahren in den Niederlanden. Das ist so ein bisschen vergleichbar mit dieser Insolvenz in Eigenverwaltung, dass man versucht, selbstständig das Ganze irgendwie wieder in geordnete Bahnen zu bringen. Und es heißt laut verschiedenen niederländischen Medien, dass man sich mit fast allen Gläubigern geeinigt hätte. Trotzdem ist das Verfahren am Ende gescheitert. Und deswegen wurde gestern ganz offiziell Insolvenz angemeldet beim Gericht.
0: Was man ja immer dann halt in so Situationen fragt, du hast es ja auch gerade schon mal so ein bisschen angerissen, woran es hier liegen hat.
1: Ja, wir haben auch mal versucht nachzufragen bei all diesen Sachen beim Betreiber. Die haben uns leider nicht geantwortet auf unsere Nachfrage. Klar ist allerdings, es gibt so ein paar Punkte, die da reinspielen könnten. Zum einen wurde der Laden kurz vor der Pandemie ordentlich saniert. Das kostet ordentlich Geld. Mhm. Und dann gibt es halt einfach ein paar Trends, die das Shoppen in den Niederlanden nicht mehr ganz so attraktiv machen wie früher, wenn es halt um diesen klassischen Supermarkttourismus geht. Kaffee kostet auch dort über 10 Euro das Kilo. Ich habe es gerade noch mal gecheckt. Und das Dosenpfand, was ja sonst immer sehr nett war, dass es in den Niederlanden nicht existiert hat, das gibt es mittlerweile dort auch. Und das Bedürfnis, größere Mengen Getränke ohne Pfand einzukaufen, das wird in den Niederlanden nicht mehr erfüllt.
0: Ich habe aber tatsächlich, muss ich sagen, noch eine ganze Wagenladung voll gesehen. Wir waren ja letztens in Venlo und also einige gehen da immer noch mit palettenweise Cola raus.
1: Die haben ja auch leckere Getränke, aber in der Regel kriegt man dort auch nur Dosen mit Pfand. Wenn es darauf keinen Pfand gibt, dann ist das einfach ein bisschen shady.
0: Oder so, tatsächlich. Aber wir müssen die zwei Brüder retten in Venlo. Also Yannick, gehen wir demnächst.
1: Also du fährst jetzt los.
0: Genau, wir gehen jetzt demnächst alle. Oder jetzt sofort, sagst du?
1: Wegen meiner?
0: Müssen wir mit der Chefin nochmal abklären.
1: Geht bestimmt nichts dagegen.

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4: Mit Thorsten Adolfs. Guten Tag.
5: Wir haben viel erreicht, aber es ist noch lange nicht genug.
4: Bundeskanzler Merz war das bei der traditionellen Pressekonferenz vor der Sommerpause. In die geht er jetzt zufrieden. Die Koalition habe Tritt gefasst, sagte er mit Blick auf den eingeschlagenen Reformkurs der schwarz-roten Koalition. Danny Hopper aus dem News-Team. Zuletzt waren einige Vorhaben im Bundestag schon beschlossen worden, zum Beispiel bei der Gesundheitsreform. Im Herbst soll es weitergehen.
6: Ja, dann soll es um den Arbeitsmarkt gehen. Im Herbst erwartet Merz hier einen Gesetzentwurf von Arbeitsministerin Baas. Da geht es dann vor allem um flexiblere Arbeitszeiten, also um eine wöchentliche statt eine tägliche Höchstarbeitszeit. Es gab ja zuletzt schon viel Kritik und Gegenwind, zum Beispiel von den Gewerkschaften. Sie wollen die Abschaffung des 8-Stunden-Tages unbedingt verhindern. Mitte Juni war schon ein erster Entwurf aus dem Arbeitsministerium durchgesickert. Darin blieb der 8-Stunden-Tag grundsätzlich unangetastet. Danach hieß es aus Kreisen des Ministeriums, der Entwurf sei noch in einem frühen Stadium. Da dürfte nach der Sommerpause noch mal ordentlich drum gerungen werden in der Koalition.
4: Gesprochen hat Merz heute auch über die AfD. Die hat die Union in den Umfragen ja mittlerweile deutlich hinter sich gelassen. Wie will Merz das ändern?
6: Ja, das hat er eigentlich nicht so richtig gesagt, als er gefragt wurde, ob er das Gefühl habe, dass Schwarz-Rot alles getan habe, um AfD-Wahlsiege zu verhindern, verwies er nur wieder auf die jetzt angeschobenen Reformen und betonte erneut, man habe geliefert. Merz richtete außerdem einen Appell an mögliche AfD-Wähler, sie sollten genau hinschauen und sich nicht von Social-Media-Aktivitäten beeinflussen lassen, sondern schauen, was die Bundesregierung versuche, auf den Weg zu bringen.
4: Dankeschön, Danny, und jetzt weitere Themen im Überblick. Der Waldbrand im Müritz-Nationalpark in Mecklenburg-Vorpommern. Man breitet sich weiter aus. Die 400 Einwohner einer Ortschaft, die in Sicherheit gebracht wurden, dürfen deshalb zurzeit nicht zurück in ihre Häuser. Die Feuerwehr ist mit rund 330 Kräften im Einsatz. Um zu verhindern, dass das Feuer noch größer wird, hat der Landkreis bundesweit Anfragen nach 150 sogenannten Kreisregnern gestellt. Unbekannte haben Daten von Kunden des Lidl-Online-Shops geklaut. Sie waren bei einem IT-Dienstleister gespeichert. Dazu, wie viele Kunden betroffen sind, äußerte sich das Unternehmen nicht. Die UNO warnt vor dem Ausbruch neuer Epidemien, weil die weltweiten Impfraten von Kindern weiterhin vergleichsweise niedrig sind. Sie liegen weiter unter dem Niveau von 2019. Damals hatte es durch die Corona-Pandemie Beeinträchtigungen bei Impfprogrammen gegeben. Rund 13,5 Millionen Menschen hätten in ihrem ersten Lebensjahr noch gar keine Impfung erhalten. In einem Getränkemarkt in Bottrop zieht ein Rotkehlchenpaar gerade seine Jungen groß. Die Eltern sind wohl im Frühling durch das offene Rolltor reingeflogen und haben es sich zwischen den Flaschen gemütlich gemacht. Dreimal haben sie seitdem gebrütet und jedes Mal ziehen die Vögel um. Erst war es in einer Bierkiste, dann eine Limokiste und jetzt ziehen sie ihren Nachwuchs in einer Wasserkiste groß. Bis jetzt sollen in dem Markt 13 kleine Rotkehlchen das Licht der Welt erblickt haben. Damit nichts passiert, hat die Leiterin des Getränkemarktes Schilder aufgestellt, die darauf hinweisen, vorsichtig zu sein. Die Inhaberin hofft, dass die Rotkehlchenfamilie nächstes Jahr wiederkommt. Soweit die Meldungen mit Thorsten Adolfs.
7: Schon ein bisschen süß, ne? Danke, Thorsten. Das Welle Niederrhein Wetter jetzt. Das ist ordentlich sommerlich, ordentlich schön bei uns. Höchstens so ein paar schöne Wetterwolken ziehen da durch. Das Ganze bei aktuell 28 Grad in Bockum, 27 Grad in Viersen. Auch morgen wird es richtig schön sonnig, schön sommerlich bei Werten um die 30 Grad wieder. Der beste Verkehrsservice für den Niederrhein, damit die A44 Düsseldorf Richtung Mönchengladbach zwischen Langlatum und dem Kreuz Meerbusch 1 Kilometer Stau. Die 52 Düsseldorf Richtung Romont zwischen dem Kreuz Nersen und dem Kreuz Mönchengladbach 3 Kilometer Stau. Dann wechseln wir auf die A57 Köln Richtung Nimwegen zwischen dem Kreuz Meerbusch und dem Kreuz Kamp-Lindfort 8 Kilometer stockender Verkehr. Und die 57 in der Gegenrichtung Nimwegen Richtung Köln zwischen Krefeld-Gartenstadt und dem Kreuz Meerbusch 3 Kilometer Stau. Dauert es etwa 8 Minuten länger. Außerdem haben wir einmal einen Blitzer in Krefeld am Bürschen Weg in beide Richtungen. Danke Burkhard. Und dann ist ganz frisch gerade noch einer reingekommen.
8: Hallo, ich wollte einen Blitzer melden und zwar auf der Friedrich-Ebert-Straße, Höhe der Kirche, blitzt in beiden Richtungen, ein dunkler Caddy. Liebe Grüße, der Wolfgang.
7: Danke dir fürs Melden. Wenn ihr auch noch was seht, gebt es gerne auch noch durch. Die Welle Niederrhein Hotline ist die 021 51 50 60 70.
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7: Ja, wir scharren hier schon alle mit den Hufen. Überall wird geplant, telefoniert, gemacht, getan. Denn es geht ja bald auf große Welle Niederrhein Sommerferientour. Was euch da unter anderem erwartet, sprechen wir gleich drüber. Gegen 10 nach 5 hier bei Welle Niederrhein. Und ihr dürft gerne schon mal einen Blick auf unsere Homepage werfen. Auf wellenniederrhein.de. Ich bin Sabrina Kehren, begleite euch durch den Mittwochnachmittag.

0: klingt der Mittwochnachmittag hier bei Wetter wieder rein mit Sabrina Kehren. Ja, ich habe schon gesagt, es liegt im Moment echt so eine Spannung in der Luft, ne? Aber überall. Also die Kinder, die zählen ja die Tage runter bis zu den Sommerferien und manche Eltern tun das auch, ich auch eingeschlossen. Ja, und die Kollegen Natascha Brücker, Sebastian Raab und Monique Franz Reinl, die zählen die Tage runter bis zu ihrer großen Sommerferientour. Die sind ja ab Montag mit ihrem mobilen Wohnzimmer unterwegs und kommen zu euch in die Stadt. Und mit im Gepäck haben sie unter anderem auch wieder ihre Stadtwetten. Und die haben ja quasi bei uns schon Tradition. Vor ein paar Jahren klang das beispielsweise so. Aber bevor man jetzt gleich im Willig aufspringt, ich möchte nochmal betonen, das, was ich jetzt gerade spiele, das ist nur ein kleiner Rückblick und nicht die aktuelle Stadtwette, die da in der nächsten Woche auf sie zukommt.
1: Ich fordere die Stadt Willig raus, quasi die Williger, dass sie es nicht schaffen, einen Mitarbeiter der Schlossfestspiele Nersen zu mir in Kostüm an die Bühne zu bekommen, mit Kostüm für mich und dann, dass wir zusammen ein Stück spielen. Was glauben Sie denn?
2: Da glaube ich, was müsste zu machen sein. Ich denke, eins wird wohl irgendwoher zu holen sein. Ist ja bei mir nicht weit vom Technischen Rathaus, kann ich weiter sagen.
1: Wunderbar.
0: Ist natürlich geglückt, ne? Aber was soll ich sagen? Wie gesagt, nur noch mal zur Vorsicht. Das ist nicht die aktuelle Stadtwette, die auf die Stadt Willig zukommt. Das ist ein kleiner Rückblick von vor ein paar Jahren. Aber mit solchen Wetten müssen die Städte rechnen, ne? In denen wir in der nächsten Woche zu Besuch sind. Wo wir denn sind, na? Das könnt ihr euch gerne mal angucken. Bei uns auf der Homepage auf welleniederrhein.de. Ich sage schon mal jetzt direkt ab, den Auftakt, den macht am Montag auf jeden Fall die Stadt Kempten. Da sind wir dann zu Besuch mit der großen Welle Niederrhein Sommerferientour. Kommt gerne auch vorbei. Wie gesagt, alle Daten auf welleniederrhein.de.

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Also Spanisch haben wir vorhin ja schon gehört. Italienisch, Französisch auch. Und jetzt würde ich sagen, schauen wir mal, ob auch Deutschmusik für Urlaubsvibes sorgen kann. Ist ja Urlaubszeit. Ich sag mal,

0: na.
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2: Ich bin Jannik Böke, schönen guten Tag. Die niederländische Supermarktkette Zwei Brüder steht möglicherweise vor dem Aus. Das Unternehmen hat Insolvenz angemeldet, ein Sanierungsverfahren war zuvor gescheitert. Die bei Grenzgängern beliebten Märkte standen schon länger finanziell unter Druck. Kunden sollen ausgeblieben sein, unter anderem wegen gestiegener Kaffeepreise und der Einführung des Dosenpfands in den Niederlanden. Medienberichten zufolge lag der Schuldenstand zuletzt bei über 8 Millionen Euro. Rund 200 Mitarbeitern droht der Jobverlust. Gleich um 18 Uhr startet im Seidenweberhaus die letzte Ratssitzung vor der Sommerpause. Dabei soll Last Minute der Krefelder Haushalt für 2026 beschlossen werden. Erst vor 24 Stunden hatten CDU und SPD ihre Pläne öffentlich gemacht. Das sorgte für scharfe Kritik aus den Reihen der Opposition. Grüne, Linke und Lux werfen der Ratsmehrheit vor, monatelang auf der Bremse gestanden zu haben, um jetzt in einer Hauruck-Aktion den Haushalt durch den Rat zu bekommen. Die finanzpolitische Sprecherin der Grünen meint, unter diesen Umständen würden die Beratungen heute im Fachausschuss zu einer Scheindebatte. In Nettetal-Hinsbeck sind bei einem Verkehrsunfall 2 Menschen schwer, 3 weitere leicht verletzt worden. Ursache war nach Polizeiangaben offenbar ein Abbiegefehler. Ein 30

0: Ein 30-Jähriger wollte von der L373 nach links auf die Landstraße wechseln. Dabei übersah er anscheinend ein entgegenkommendes Fahrzeug. Die Kreuzung war über mehrere Stunden voll gesperrt. Das Verkehrskommissariat hat die Ermittlungen aufgenommen. Und das waren die Nachrichten mit Jannik Böke. 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
1: Danke, Jannik.
0: Gerne.
1: 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Wetter für euch, da gibt's nichts Neues. Gott sei Dank. Es gibt weiterhin viel Sonnenschein bei Temperaturen um die 28 Grad, gerade in Trar, 27 Grad in Amann. Auch morgen wird es sommerlich bei uns mit Werten um die 30 Grad. Der beste Verkehrsservice für den Niederrhein, da haben wir die A52 Düsseldorf Richtung Romont zwischen dem Kreuz Nersen und dem Kreuz Mönchengladbach, 3 Kilometer Stau. Die 57 Köln Richtung Nimwegen zwischen Bowart und Moers-Hülstong, 12 Kilometer stockender Verkehr, hier dauert es etwa eine halbe Stunde länger. Und die 57 Nimwegen Richtung Köln zwischen Krefeld-Gartenstadt und dem Kreuz Meerbusch, 4 Kilometer stockender Verkehr, hier dauert es nochmal etwa 6 Minuten länger. Geblitzt wird in Krefeld am Bürgschen Weg in beide Richtungen und auf der Friedrich-Ebert Straße in beide Richtungen. Danke Burkhard und Wolfgang. Wenn ihr sonst noch was seht, gebt das gerne auch noch durch. Die Welle Niederrhein Hotline ist die 021 51 50 60 70.
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1: Ja, den Freitag gibt es ja Zeugnisse. Warst du eher so Team Bauchschmerzen oder Team Yay oder so dazwischen?
0: Ich war genau dazwischen. Also ich habe mich gefreut, wenn eine gute Note dabei war. War aber auch mal nicht so was Gutes dabei. Und allen anderen war das deutlich unangenehmer als mir, glaube ich. Also, die haben gesagt, ja, ist das halt so.
1: Hattest du auch ein entspanntes
0: Kunst
1: Elternhaus?
0: Kann ich halt nicht. Ist halt eine 3.
1: Ach, 3 ist doch, das 3 ist doch.
0: Ja, ich hatte Gott sei Dank das große Glück, nie eine 5 auf dem Zeugnis zu haben. Das war, ich glaube, da hätte selbst ich Stress gekriegt.
1: Also doch ein kleiner Stress. Ich muss sagen, ich hatte eine 5 in Mathe tatsächlich.
0: Mein Abischnitt ist 2,9. Also ich würde nicht strebbar sagen.
1: Ja, aber nie eine 5. Wie hast du denn 2,9? Das kriegen wir jetzt nicht ausgerechnet. Aber,
0: was war das nochmal in Mathe für eine Note?
1: Ja, genau. Das ist es nämlich. Gott sei Dank muss ich hier nichts mit Zahlen machen. Ne? Und wenn, dann frage ich den Jannik. Wir sprechen
0: ich
1: ja.
0: Ich suche dann jemanden, der es weiß.
1: Ja, du hast ja die ganzen Technik-Tools hier, die uns das immer alles ausrechnen. So.
0: Man nennt es Taschenrechner.
1: Ja.
0: Ja.
1: Ist immer so gut, kenne ich mich aus. Und trotzdem sind wir hier, Jannik. Auch mit dem 2er-Abi. Nein, aber worauf wir hinaus wollen, Zeugnis, es ist ja immer eine Momentaufnahme. Ne? Wir stellen euch ja, ich sag schon, inspirierende Zeugnisgeschichten vor. Es ist nicht immer alles so gut gelaufen, ne? Aber am Ende kann trotzdem was Gutes bei rumkommen. Sprechen wir drüber gleich gegen 20 vor 6 hier bei Welle Niederrhein.
0: Wenn du dich nicht verrechnet hast.
1: Ja, richtig.

0: Sie sorgen ja gerne mal für gemischte Gefühle, ne? Die Zeugnisse stehen ja am Freitag wieder an in Krefeld, in Viersen, in Grefrath. Aber auch wenn es nicht so gut ausfällt, so ein Zeugnis, müsst ihr euch immer sagen, ist nur eine Momentaufnahme. Und es heißt nicht, dass nichts aus einem mehr werden kann. Unser Bundeskanzler Friedrich Merz war auch nicht der Überflieger in der Schule tatsächlich. Gut, heute ist er auch immer noch nicht der beliebteste Politiker, muss man so sagen, aber er hatte auf jeden Fall was zu sagen. Kevin Zimmer hat für Wille Niederrhein mal versucht, einen Blick auf sein Zeugnis zu werfen.
1: Vorab, damit wir uns nicht falsch verstehen, ich habe keine Ahnung, wie das Abiturzeugnis von Kanzler Friedrich Merz aussieht. Anscheinend weiß nur er das, wie er damals im Interview mit der Zeit klar machte.
2: Mein Abiturzeugnis liegt bei mir zu Hause im Tresor und da kommt es auch nicht raus.
1: Aber ich sag mal so, es fühlt sich schon so an, als ob es nicht so richtig genial war, ja? Man kann sich das gar nicht vorstellen. Ich meine, Merz, das ist der Mann, der heute sagt:
3: Mit Work-Life-Balance lässt sich der Wohlstand unseres Landes, den wir heute haben, in Zukunft nicht erhalten.
1: Ja, und Work-Life-Balance klingt für viele rund um Merz wie kein Bock. Vermutlich, weil er es aus seiner Schulzeit selbst kennt.
2: Naja, sagen wir mal so, ich habe in der Tat in der Schule echte Motivationsprobleme gehabt.
1: Merz wechselte sogar das Gymnasium. Nicht ganz freiwillig, das war sogar ein richtiger Rebell. Schuld waren aber die anderen.
2: Ich hatte auch einen Freundeskreis, der mich da eher zusätzlich motiviert hat.
1: Was kann ich, meint er damit die junge Union? Auf jeden Fall hatte das Abiturzeugnis bekommen mit einem Schnitt von, na, ich probier's nochmal, na?
2: Meine Abiturnote bleibt.
4: Wir sind ganz gut im Schätzen. Los.
1: Ja, das kriegen wir aus ihm nicht mehr raus. Es wird eine 3 Komma sein, vermute ich. Die Nachkommastelle, die kriegen wir aber auch noch raus. Da bin ich ja Journalist, deswegen 3,6. Ja, jetzt ist es amtlich ausgewürfelt. Böse Zungen behaupten übrigens, er will das nicht sagen, weil das Abiturzeugnis von Angela Merkel viel besser ist, ja? Die hat ein 1er-Abi. Wollen wir uns das vielleicht nochmal angucken?
2: Kein Bock.
1: Alles klar.
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1: Mit Ralf Bosse. England gegen Argentinien. Dieses Halbfinale verspricht ein Duell der Generationen. Auf der einen Seite steht Lionel Messi, der mit seinem Spielwitz Argentinien ins WM-Finale führen will. Auf der anderen Seite wartet Englands neue Führungsgeneration um Jude Bellingham. Die Three Lions hoffen nach dem verlorenen EM-Finale 2024 auf den ganz großen Titel. Taktisch treffen zwei unterschiedliche Stile aufeinander. Argentiniens Kontrolle und Geduld gegen Englands Tempo und individuelle Klasse.
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2: Mit Thorsten Adolfs. Guten Abend. Bei der Fußball-Weltmeisterschaft steht heute Abend das zweite Halbfinale an. Der amtierende Weltmeister Argentinien trifft auf das Team, das seit 1966 auf den zweiten Titel wartet. Und das ist England. Infos zur Partie von Ralf Bosse.
1: Im Mittelpunkt steht natürlich Lionel Messi. Der argentinische Kapitän könnte bei seiner letzten Weltmeisterschaft noch einmal Geschichte schreiben. Der 39-Jährige könnte zum zweiten Mal den WM-Pokal gewinnen. Auf der anderen Seite wartet Englands neue Generation um Jude Bellingham, die nach Jahren der Enttäuschungen endlich den großen Titel holen will. Beide Mannschaften haben im Turnierverlauf überzeugt. Argentinien mit Erfahrung und Spielkontrolle, England mit Tempo und individueller Klasse. Der Sieger trifft im Finale auf Spanien.
2: Und jetzt weitere Nachrichten in der Zusammenfassung. Bundesumweltminister Schneider hat ein Online-Portal vorgestellt, das erstmals bundesweit Daten zu Hochwasserressourcen bereitstellt. Das Niedrigwasserinformationssystem NIVIS soll Behörden, Unternehmen und Bürgern zur Verfügung stehen. Die Trockenheit und die Hitze sorgen gerade wieder für Probleme. Viele Kommunen haben die Wassernutzung deshalb schon eingeschränkt. Die Staatsanwaltschaft Dessau-Roßlau hat Ermittlungen gegen den Kabarettisten Uwe Steimler eingeleitet. Es geht um die Störung des öffentlichen Friedens durch Androhung von Straftaten, sagte eine Sprecherin. Steimler hatte bei einer AfD-Veranstaltung gesagt, wenn er Friedrich Merz sehe, frage er sich manchmal, wo eigentlich Stauffenberg sei, wenn man ihn brauche. Stauffenberg ist vor allem bekannt für das gescheiterte Bombenattentat auf Adolf Hitler. Die Sendergruppe Pro7Sat1 will im Herbst mit einem neuen Fernsehsender an den Start gehen. Er soll Sat2 heißen. Mit dem Sender wolle man sich an die Zielgruppe der über 50-Jährigen richten. Der Chef der Sendergruppe Papst sagte der SZ, man werde vor allem auf bekannte Programme aus dem Archiv von Sat1 setzen. Habt ihr schon mal euren Schufa-Score gecheckt? Jetzt wurde bekannt, dass die Auskunft Thai wohl deutlich mehr Daten über uns speichert, als viele dachten. Und zwar auch alte Zahlungsgeschichten, die schon bis zu 10 Jahre zurückliegen. Das haben unter anderem Recherchen der SZ ergeben. Demnach betreibt die Schufa neben ihrer bekannten Datenbank noch ein zweites Archiv. Darin liegen Informationen zu Millionen von Menschen. Das Ganze soll aber kein Grund zur Panik sein. Die Firma betont, dass diese alten Datensätze nur dazu dienen würden, neue Berechnungsmethoden für Kredite zu testen und abzusichern. Die Details würden nicht bei Banken oder Vermietern landen, sondern blieben bei der Schufa unter Verschluss, heißt es. Verbraucherschützer haben da allerdings Zweifel. Das waren die Nachrichten mit Thorsten Adolfs.
3: Ab übermorgen, da geht's schrittweise wieder runter mit den Temperaturen. Davor geht's morgen leider noch mal kurz hoch. 29 bis 33 Grad maximal. Dazu wieder viel Sonne. Wir freuen uns auf die Nacht jetzt. Tiefsttemperatur dann später 17 bis 12 Grad. Das sind wunderschöne Zahlen. Im Moment liegen uns keine Meldungen vor. Eine gute Fahrt.
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3: Schönen guten Abend, Sebastian Pulli hier, und bei dem Wetter sind nicht nur die Haare schmalzig. Die Backstreet Boys jetzt. Schönen Feierabend.

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0: Die Hitze liegt ja auch schwer im Magen. Ne? Müssen wir vielleicht was Leichtes essen?
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0: So ein gutes Obst, wenn die Fruchtfliegen nicht schneller sind. Blaubeeren zum Beispiel. Eigentlich ja super Blaubeeren. Wobei, eigentlich auch nicht. Kann ich ein Liedchen von singen. Die Heidelbeeren.

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1: Jannik Böke und Julia Rosendahl sind hier. Hallo.
2: Nabend.
1: Heute am frühen Morgen hat es Durchsuchungen auch bei uns am Niederrhein gegeben. Das haben die Staatsanwaltschaft Krefeld und die Polizei Mönchengladbach mitgeteilt. Unter anderem wurden Lagerhallen in Nettetal-Kaldenkirchen und Niederkrüchten unter die Lupe genommen, weil vermutet wurde, es könnte sich dabei um mögliche Drogenlabore handeln. Es geht dabei um die illegale Herstellung von Amphetamin. Durchsuchungen gab es auch in den Niederlanden, außerdem einige Festnahmen.
2: Die niederländische Supermarktkette Zwei Brüder hat Insolvenz angemeldet. Die bei Grenzgängern beliebten Märkte standen schon länger finanziell unter Druck. Kunden sollen ausgeblieben sein, unter anderem wegen gestiegener Kaffeepreise und der Einführung des Dosenpfands in den Niederlanden. Berichten zufolge lag der Schuldenstand bei über 8 Millionen Euro. Ein Sanierungsverfahren war zuletzt gescheitert.
1: Für frisch gebackene Eltern gibt es im Kreis Viersen jetzt eine neue Karte mit still- und wickelfreundlichen Orten. Da finden Eltern dann zum Beispiel Cafés, Geschäfte oder andere öffentliche Gebäude, in denen sie ihr Kind ganz in Ruhe stillen und wickeln können.
2: Und aktuell läuft in Sachen Haushalt 2026 die entscheidende Ratssitzung im Krefelder Seidenweberhaus. Schon vorab kritisieren die Grünen, Linken und Lux die CDU und SPD für ihr ungewöhnliches Vorgehen bei der Haushaltsplanung. Die Opposition wirft der Ratsmehrheit vor, monatelang blockiert zu haben, um den Haushalt für 2026 im Eilverfahren durchzusetzen. Klar ist, Krefeld muss sparen. Zuletzt hatte der Kämmerer eine Haushaltssperre verhängt.
1: Genauso wie schon die ganze Woche geht es im Prinzip auch morgen bei uns weiter, was das Wetter angeht. Wir bekommen wieder bis zu 29, 30 Grad. Die Sonne lässt sich auch immer wieder blicken und es bleibt trocken.
3: Keine Meldung bei uns aktuell kommt gut an.
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3: Sebastian Pulli hier. Und warum ist eigentlich über 30 Grad im Auslandsurlaub nicht so schlimm wie über 30 Grad zu Hause? Wahrscheinlich, weil die im Hotel eine Klimaanlage haben. Stellen wir uns vor, wir treiben in einem pinken Flamingo-Schwimmreifen im Hotelpool bei Nacht. Das Lied hier hilft, hat genau die richtige Atmosphäre. Save my love. Schönen Feierabend. Yeah.

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0: 80 Millionen.
1: 80 Millionen. Wir nehmen aber auch gerne 80 Melonen.
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1: Na, wohin geht's in Urlaub? Antarktis wäre ganz nett gerade. Oder irgendwas mit Wasser. Und da haben wir richtig viel hier in NRW. Wir wischen uns einmal den Schweiß von der Stirn und dann nach rechts.
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3: Das große Badesee-Tindern. 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
3: Muss ich was bezahlen?
5: Nein. Freier Eintritt.
4: Parkgebühr natürlich, pro Tag 4 Euro.
3: Was können wir da machen?
6: Schwimmen, was essen, gemütlich.
7: Natur genießen.
6: Ja, und hier kann man ja auch Bötchen fahren.
4: Wandern, Fahrrad fahren. Man hat hier das Eifelcamp mit sehr vielen Möglichkeiten auch für Kinder. Bietet sich auch hier Yoga an zum Beispiel. Ja, das hat einer angefangen aus Nettersheim. Einmal in der Woche, samstags ist das zum Beispiel. Dann machen sie so Workout hier. Ne? Da gibt es Fitnessgeräte gibt's hier als Sportattraktivität.
3: Kann ich meine Kids mitbringen?
4: Kinder, Hunde, alles. Oma, Opa. Alles geht.
3: Treffen wir uns zum Essen oder nur für Drinks?
4: Genau, wir haben Essen mit, aber es gibt eine wunderbare Snackbude direkt die Ecke rum. Wir haben ja Cocktails, wir haben selbstgemachte Limonaden, wir haben leckeres Bier, selbstgemachte Pizzen haben wir, selbstgemachte Burger.
3: Können wir da chillen?
5: Ja, kann man wunderbar chillen, die Sonne genießen und einfach die Ruhe.
3: Ist es ein Match?
4: Ja, auf jeden Fall.
5: Ja.
4: Weil es einfach passt.
8: Ja, also mir gefällt es.
6: Sie lässt sich ja überraschen, sie war noch nie hier.
7: So, der Eifel ein bisschen erkunden.
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1: Mit Thorsten Adolfs. Guten Abend. Nach der Hitzewelle mit vielen Todesfällen hat der NRW-Landtag über Konsequenzen diskutiert. Im Mittelpunkt stand die Frage, braucht NRW einen neuen Umgang mit extremer Hitze? Bei uns im Land gab es nach Schätzungen des Robert-Koch-Instituts im Juni über 1000 Hitzetote. Die Opposition hat mehr Klimaanlagen in Schulen, Kitas, Krankenhäusern und Pflegeheimen gefordert. Sie kritisiert die Landesregierung, weil sie in ihren Augen zu langsam handelt. Aus Düsseldorf berichtet José Nasjandi.
2: Die SPD hier im Landtag fordert ein Förderprogramm des Landes für Klimaanlagen, vor allem in öffentlichen Einrichtungen. Fraktionschef Ott sagte, Klimaanlagen dürften nicht länger nur als Stromfresser gesehen werden. In Hitzeperioden seien sie Lebensretter. Auch die FDP verlangt, dass Schulen, Kitas, Krankenhäuser und Pflegeheime besser ausgestattet werden. Die schwarz-grüne Koalition verweist darauf, dass es bereits Maßnahmen bei Klimaschutz und Klimaanpassung gibt. Gesundheitsminister Laumann will jetzt ein Konzept erarbeiten, damit die Klimatisierung zum Beispiel in den Einrichtungen der Langzeitpflege unterstützt werden kann. Außerdem will er prüfen, ob es im Gesundheitssystem ein spezielles Warnsystem für Hitzeperioden geben sollte. Die Landesregierung will vor allem langfristig vorgehen. In den Städten sollen zum Beispiel mehr Bäume und Schattenspender gefördert werden.
1: Und jetzt weitere Nachrichten im Überblick. Das, was 14- bis 17-Jährige in sozialen Medien erleben, ist ein Drahtseilakt zwischen Inspiration und Belastung. So formulieren es die Macher der neuen Gym-Plus-Studie, die in Mainz vorgestellt wurde. Demnach empfinden junge Leute ungewollte Nacktbilder, Mobbing und drastische Gewaltdarstellungen als besonders belastend. Gleichzeitig würden soziale Medien das persönliche Wohlbefinden stärken, zum Beispiel beim Austausch mit Freunden, im Sport oder mit der Familie. Weil das Wasser sehr niedrig ist, ist die Schifffahrt auf dem Rhein eingeschränkt. Binnenschiffe können weniger Ladung aufnehmen als bei höheren Wasserständen. Auch der Duisburger Hafen sieht darin ein Problem. Durch die geringeren Transportmengen pro Schiff würden die Kosten entlang der Lieferkette steigen, heißt es. Gleichzeitig führe die reduzierte Auslastung dazu, dass für die gleiche Warenmenge mehr Schiffe eingesetzt werden müssen. Die Zahl der Toten durch das verheerende Feuer in einem Lokal in Bangkok ist auf 33 gestiegen. Der Brand in der Restaurantbar war am vergangenen Sonntag während eines Konzertes ausgebrochen. Weil es Mängel beim Brandschutz gegeben haben soll, will die Regierung alle Nachtclubs und ähnliche Lokale in Thailand innerhalb der nächsten 30 Tage kontrollieren lassen. England träumt vom ersten WM-Finale seit 1966 und Trainer Thomas Tuchel hat einen ganz speziellen Plan für das Halbfinale heute Abend gegen Argentinien. Tuchel denkt darüber nach, den Superstar der Argentinier Lionel Messi in Manndeckung zu nehmen. Messi hat bei der WM nämlich schon 8 Tore erzielt. Er sehe Dinge auf dem Platz einfach früher als alle anderen, sagt Tuchel. Diese 2 Meter Vorsprung würden ihm auf dem Platz reichen, um für die Entscheidung zu sorgen. Obwohl sich Argentinien in den letzten Runden schwer getan hat und mehrmals in die Verlängerung musste, sieht der Trainer der Engländer die Argentinier als extrem nervenstark. Sie würden auch in brenzligen Situationen nicht in Panik verfallen. Ob das so ist, sehen wir ab 21 Uhr. Dann wird die Partie in Atlanta angepfiffen. Der Sieger des Spiels trifft Sonntagabend im Endspiel auf Spanien. Soweit die Meldungen mit Thorsten Adolfs.
3: Dass die Schweißdrüsen nicht schon lange aufgegeben haben. Morgen noch mal eine Ecke heißer, 29 bis 33 Grad maximal mit viel Sonne wieder. Aber am Freitag, dann geht's so knapp unter die 30er-Grenze und am Wochenende in die Mid-20er. Immer eine gute Zeit. Jetzt in der Nacht wird's auch wieder frischer, da landen wir bei 17 bis 12 Grad.
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4: Hier die aktuelle Verkehrslage. A1 Dortmund-Euskirchen zwischen Burscheid und Kreuz Köln-Nord. 6 Kilometer Stau, 28 Minuten Zeitverlust. Weiterhin auf der A3 Oberhausen-Köln zwischen Leverkusen-Oppladen und Leverkusen-Zentrum. 2 Kilometer stockender Verkehr. Zusätzlich auf der A4 Olpe-Aachen zwischen Kreuz Köln-Ost und Kreuz Köln-Süd. 5 Kilometer zähfließender Verkehr, 17 Minuten längere Fahrzeit. Darüber hinaus auf der A43 Recklinghausen-Münster zwischen Senden und Kreuz Münster-Süd. 2 Kilometer Stau, 8 Minuten Zeitverlust. Und auch auf der A61 Mönchengladbach-Koblenz zwischen Rheinbach und Auffahrt Grafschaftringen. 3 Kilometer stockender Verkehr. Wir wünschen allen unterwegs gute Fahrt.
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3: Guten Abend, Sebastian Pulli hier und Nico Santos mit Number One. Ist eine richtig tolle Zahl, vor allem wenn es eine Gradzahl ist. Schön

0: Bei uns jetzt die WM in Winzig.
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0: Ja, wir spielen Kicker. Alles Spieler in der Originalgröße von Philipp Lahm. Nein, Scherz. Ihr tretet am Kickertisch gegeneinander an. 1 gegen 1. Und wer in 90 Sekunden mehr Tore erzielt, der fliegt in den Urlaub, wie Christian hier.
2: Das ist der Treffer für Teneriffa. 2:1 Anschlusstreffer. Aber der kommt zu spät. Teneriffa ist gebucht.
3: Super, freue ich mich total. War ein wahnsinniges Spiel. Also, warte mal, ich zitter gerade. So habe ich noch nie Urlaub gewonnen. Ich freue mich ganz toll. Meine Frau darf natürlich mit.
4: Ja, wir sind Eltern von 3 Kindern. Und ja, da sind wir auch mal erholungsbedürftig und freuen uns auf ein paar schöne Tage.
3: Wir sind urlaubsreif.
0: Wenn ihr sagt, das bin ich auch, dann könnt ihr gerne auch mitspielen. Passend zum WM-Finale am Sonntag. Auch unsere Kicker-Finalrunde im Deutschen Fußballmuseum in Dortmund. Und wo geht sie hin? Die letzte Reise.
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0: Ah, toll. Wenn schon schwitzen, dann bitte wenigstens im Urlaub. 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Ganz viel Glück.
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1: Jannik Böke und Julia Rosen da sind hier. Hallo.
2: Nabend.
1: Heute am frühen Morgen hat es Durchsuchungen auch bei uns am Niederrhein gegeben. Das haben die Staatsanwaltschaft Krefeld und die Polizei Mönchengladbach mitgeteilt. Unter anderem wurden Lagerhallen in Nettetal-Kaldenkirchen und Niederkrüchten unter die Lupe genommen, weil vermutet wurde, es könnte sich dabei um mögliche Drogenlabore handeln. Es geht dabei um die illegale Herstellung von Amphetamin. Durchsuchungen gab es auch in den Niederlanden, außerdem einige Festnahmen.
2: Die niederländische Supermarktkette Zwei Brüder hat Insolvenz angemeldet. Die bei Grenzgängern beliebten Märkte standen schon länger finanziell unter Druck. Kunden sollen ausgeblieben sein, unter anderem wegen gestiegener Kaffeepreise und der Einführung des Dosenpfands in den Niederlanden. Berichten zufolge lag der Schuldenstand bei über 8 Millionen Euro. Ein Sanierungsverfahren war zuletzt gescheitert.
1: Für frisch gebackene Eltern gibt es im Kreis Viersen jetzt eine neue Karte mit still- und wickelfreundlichen Orten. Da finden Eltern dann zum Beispiel Cafés, Geschäfte oder andere öffentliche Gebäude, in denen sie ihr Kind ganz in Ruhe stillen und wickeln können.
2: Und aktuell läuft in Sachen Haushalt 2026 die entscheidende Ratssitzung im Krefelder Seidenweberhaus. Schon vorab kritisieren die Grünen, Linken und Lux die CDU und SPD für ihr ungewöhnliches Vorgehen bei der Haushaltsplanung. Die Opposition wirft der Ratsmehrheit vor, monatelang blockiert zu haben, um den Haushalt für 2026 im Eilverfahren durchzusetzen. Klar ist, Krefeld muss sparen. Zuletzt hatte der Kämmerer eine Haushaltssperre verhängt.
1: Genauso wie schon die ganze Woche geht es im Prinzip auch morgen bei uns weiter, was das Wetter angeht. Wir bekommen wieder bis zu 29, 30 Grad. Die Sonne lässt sich auch immer wieder blicken und es bleibt trocken.
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3: Hier die aktuelle Verkehrslage. A1 Münster-Dortmund zwischen Carmen-Zentrum und Kreuz Dortmund-Unna. 2 Kilometer Stau, 15 Minuten Zeitverlust. Im weiteren Verlauf zwischen Kreuz Leverkusen und Kreuz Köln-Nord 2 Kilometer stockender Verkehr, 12 Minuten Verzögerung. Zusätzlich auf der A4 Köln-Aachen zwischen Kreuz Köln-Gremberg und Kreuz Köln-Süd. 4 Kilometer zähfließender Verkehr, 7 Minuten längere Fahrzeit. Darüber hinaus auf der A43 Recklinghausen-Münster zwischen Senden und Kreuz Münster-Süd 2 Kilometer Stau, 13 Minuten Zeitverlust. Und auch auf der A45 Dortmund-Hagen zwischen Kreuz Dortmund-Witten und Dortmund-Süd 2 Kilometer stockender Verkehr, 5 Minuten Verzögerung. Wir wünschen allen unterwegs gute Fahrt.
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4: Sebastian Pulli hier. Na, wie haltet ihr durch? Liebe Grüße mal an der Stelle an die Musikredaktion. Wir verbitten uns jeden Song, der nach über 22 Grad klingt. Gentleman gleich mit Wildfire. Das sind ja mindestens 100. Tja, für alle, die jetzt denken, wir haben schon Sonnenstich, Radio Gaga. Schönen Feierabend.

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0: So heiß gerade, da wünsche ich mir glatt zur Musterung zurück. 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
4: Habt ihr eigentlich schon die neue Werbekampagne der Bundeswehr gesehen? Generation Wehrdienst. Ja, ist gerade überall auf Insta, Facebook, TikTok, in der Apothekenumschau. Ja, da haben sie echt mal einen rausgehauen. Das Ziel ist doch, mit den Videos junge Leute für den Wehrdienst zu begeistern. Und da muss ich sagen, ja, mich haben sie mit der Aktion. Ich war schon beim Kreiswehrersatzamt zur Gonadenkontrolle. Ich habe gesagt, hier für mich einmal direkt die gehobene Offizierslaufbahn. Ne? Einstieg mindestens als Oberstleutnant. Fachgebiet strategische Truppenbetreuung. Nach dem Motto Schröder, ein Offizier und Gentleman. Ja, soweit meine Vorstellung. Aber die Dummbratzen meinten, ich wäre im Kriegsfall nicht mal als Geisel zu gebrauchen. Ich weiß nicht, woran es am Ende gescheitert ist. Ob ich beim Bücken zu sehr gehustet habe oder ob sie mit meinem Vorschlag, die Kampfstiefel bei der Bundeswehr konsequent durch Crocs zu ersetzen, einfach überfordert waren. Aber komm, muss ja jeder selber wissen. Von den Jüngeren muss man sich dann noch sagen lassen, hey, alter weißer Boomer, was willst du eigentlich noch? Ja, da kann ich nur sagen, ich bin vielleicht ein Boomer. Aber ihr seid die Generation Wehrdienst. Danke, abtreten und steht bequem, ihr Luschen.
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1: Ich bin Thomas Brock. Bundeskanzler Merz sieht die schwarz-rote Koalition gestärkt in die Sommerpause gehen. Die Koalition habe Tritt gefasst, sagte Merz in der traditionellen Sommerpressekonferenz. Die Bilanz sei positiv, die Regierung habe ihren Rhythmus gefunden und trotz mancher Kritik geliefert. Etwa vor kurzem bei der Reform der gesetzlichen Krankenversicherung. Merz räumte aber auch ein, dass man noch nicht dastehe, wo er Deutschland gerne sehen wolle.
2: Wir haben viel erreicht, aber es ist noch lange nicht genug. Ich schließe dieses erste Halbjahr mit der Zuversicht ab, dass wir auch im zweiten Halbjahr gute Politik machen für Deutschland.
1: Bundeskanzler Merz. Die Bundesregierung hat eine lange Liste von Maßnahmen zum Bürokratieabbau beschlossen. Vieles davon betrifft den Straßenverkehr. So soll es einfachere Regelungen für Taxiunternehmen geben. Regionale Lkw-Fahrverbote an Feiertagen wie Fronleichnam werden gestrichen. Außerdem reicht künftig das Kennzeichen von E-Autos aus, um in Umweltzonen in Innenstädten fahren zu dürfen. Eine grüne Plakette muss nicht mehr an die Scheibe geklebt werden. Bei der Fußball-WM steht am Abend das zweite Halbfinale auf dem Programm. Gesucht wird der Endspielgegner von Spanien. In Atlanta trifft England ab 21 Uhr auf Titelverteidiger Argentinien.
3: Gegen Titelverteidiger Argentinien geht es für England um mehr als nur Fußball. Die Rivalität beider Nationen ist politisch vom Falklandkrieg geprägt, sportlich vom WM-Viertelfinale 1986 mit der berühmten Hand Gottes. Damals erzielte Diego Maradona für Argentinien ein irreguläres Tor mit der Hand. England-Trainer Thomas Tuchel spricht von einer der größten Rivalitäten im Weltfußball. Nach dem mühevollen Sieg gegen Norwegen muss sich das Team um Bayern-Star Harry Kane und Real Madrids Jude Bellingham gegen Lionel Messi und Co. steigern, um das Endspiel gegen Spanien zu erreichen. Aus London, Philipp Detlefs.
1: Sören Währenskjold hat die 11. Etappe der Tour de France gewonnen. Der Norweger siegte im Massensprint in Nevers in der Mitte Frankreichs. Pascal Ackermann kam als bester Deutscher auf Rang 10. In der Gesamtwertung änderte sich nichts. Der Slowene Tadej Pogacar führt weiter mit gut 3,5 Minuten vor seinem dänischen Rivalen Jonas Vingegaard. Florian Lipowitz liegt auf Rang 6.
4: Jetzt am Abend müssen wir örtlich mit ein paar Gewittern rechnen. Die treten immer nur in kleineren Gebieten in NRW auf, also können dann auch Starkregen mitbringen, teilweise Hagel und Sturm. Die Temperaturen gehen in der Nacht runter auf 13 Grad und auch morgen starten wir erst sonnig bei Temperaturen sogar bis 32 Grad. Nachher kann es wieder ein paar Hitzegewitter geben.
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5: Hier die aktuelle Verkehrslage. A1 Münster-Dortmund zwischen Carmen-Zentrum und Kreuz Dortmund-Unna. 3 Kilometer Stau, 6 Minuten Zeitverlust. Im weiteren Verlauf zwischen Kreuz Leverkusen-West und Kreuz Köln-Nord. 1 Kilometer stockender Verkehr, 7 Minuten Verzögerung. Zusätzlich auf der A43 Recklinghausen-Münster zwischen Senden und Kreuz Münster-Süd. 2 Kilometer zähfließender Verkehr, 9 Minuten längere Fahrzeit. Darüber hinaus auf der A45 Dortmund-Hagen zwischen Kreuz Dortmund-Witten und Dortmund-Süd. 1 Kilometer Stau, 10 Minuten Zeitverlust. Und auch auf der A57 Krefeld-Köln zwischen Dormagen und Köln-Worringen. 1 Kilometer stockender Verkehr. Wir wünschen allen unterwegs gute Fahrt.
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4: Für alle, denen die Sonne heute noch nicht genug geballert hat, jetzt noch mal ein schneller Sonnenaufgang und zwar gesungen. Hier sind Sunrise Avenue und Lifesaver. Ich bin Kevin Zimmer, euch einen schönen Abend.

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0: Am Freitag gibt es ja Zeugnisse, für viele immer wieder ein nicht so schöner Moment. Aber ich will euch einfach mal Mut machen, denn es gibt genug Beispiele, dass man das trotz verkorkster Schulzeit und vielleicht nicht so guten Zeugnissen schaffen kann. Zum Beispiel möchte ich euch das jetzt zeigen anhand einer Person. Anhand von Friedrich Merz.
1: Vorab, damit wir uns nicht falsch verstehen, ich habe keine Ahnung, wie das Abiturzeugnis von Kanzler Friedrich Merz aussieht. Anscheinend weiß nur er das, wie er damals im Interview mit der Zeit klar machte.
2: Mein Abiturzeugnis liegt bei mir zu Hause im Tresor und da kommt es auch nicht raus.
1: Aber ich sag mal so, es fühlt sich schon so an, als ob es nicht so richtig genial war, ja? Man kann sich das gar nicht vorstellen. Ich meine, Merz, das ist der Mann, der heute sagt:
3: Mit Work-Life-Balance lässt sich der Wohlstand unseres Landes, den wir heute haben, in Zukunft nicht erhalten.
1: Ja, und Work-Life-Balance klingt für viele rund um Merz wie kein Bock. Vermutlich, weil er es aus seiner Schulzeit selbst kennt.
2: Naja, sagen wir mal so, ich habe in der Tat in der Schule echte Motivationsprobleme gehabt.
1: Merz wechselte sogar das Gymnasium. Nicht ganz freiwillig, das war sogar ein richtiger Rebell. Schuld waren aber die anderen.
2: Ich hatte auch einen Freundeskreis, der mich da eher zusätzlich motiviert hat.
1: Was kann ich, meint er damit die junge Union? Auf jeden Fall hat er das Abiturzeugnis bekommen mit einem Schnitt von, na, ich probier's nochmal, na?
2: Meine Abiturnote bleibt.
4: Wir sind ganz gut im Schätzen.
1: Ja, das kriegen wir aus ihm nicht mehr raus. Es wird eine 3 Komma sein, vermute ich. Die Nachkommastelle, die kriegen wir aber auch noch raus. Da bin ich ja Journalist, deswegen 3,6. Ja, jetzt ist es amtlich ausgewürfelt. Böse Zungen behaupten übrigens, er will das nicht sagen, weil das Abiturzeugnis von Angela Merkel viel besser ist, ja? Die hat ein 1er-Abi. Wollen wir uns das vielleicht nochmal angucken?
2: Kein Bock.
1: Alles klar.

0: Jetzt am Abend kann es lokal zu ein paar Gewittern kommen. Die sind nur in kleineren Bereichen unterwegs und bringen Starkregen, zum Teil Hagel und Sturm mit. In der Nacht kühlt es dann auf 13 Grad runter. Morgen startet es wieder sonnig bei Temperaturen von ja, so 26 bis stellenweise sogar 32 Grad. Später sind dann erneut ein paar Hitzegewitter möglich.
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2: Hier die aktuelle Verkehrslage. A40 Dortmund-Essen zwischen Bochum-Harpen und Bochum-Freudenberg-Straße. 2 Kilometer Stau, 6 Minuten Zeitverlust. Weiterhin auf der A43 Recklinghausen-Münster zwischen Senden und Kreuz Münster-Süd. 2 Kilometer, 6 Minuten Zeitverlust. Weiterhin auf der A43 Recklinghausen-Münster zwischen Senden und Kreuz Münster-Süd. 2 Kilometer stockender Verkehr.

0: Allen unterwegs gute Fahrt.
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2: Hallo, Kevin Zimmer hier. Schön, dass ihr da seid. Ich habe neue Musik für euch jetzt von Olivia Dean. So easy to fall in love. Streng übersetzt, es ist sehr einfach, sich zu verlieben, aber das, was danach kommt, das ist schwierig. Frau, Kinder, Hund, Haus. Es hängt so viel dran, doch.

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0: Weiß nicht, das ist ein sehr teures Dekostück. Bei einer Auktion in New York ist das Skelett eines Tyrannosaurus Rex für einen Rekordpreis von umgerechnet 43,8 Millionen Euro versteigert worden. Das Skelett hat den Spitznamen Gus, ist 11,06 Meter lang und damit eines der größten je entdeckten und eines der am besten erhaltenen T-Rex-Skelette der Welt. Gus wurde 2021 auf einer Rinderfarm in den USA entdeckt. Haben Sie es auch nicht mit dem Rinderskelett verwechselt? Ich weiß es nicht. Das Tier lebte ja vor etwa 72 bis 66 Millionen Jahren und steht jetzt offenbar bei irgendeiner Privatperson. Im Garten, auf dem Balkon, wo? Keine Ahnung.
3: Schatz?
4: Ja, Liebling?
3: Möchtest du mir vielleicht etwas mitteilen?
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5: Du hattest gesagt, ich darf mir für die Ferien ein Spielzeug kaufen.
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1: Ich bin Thomas Brock. Bundeskanzler Merz hat den eingeschlagenen Reformkurs der schwarz-roten Bundesregierung herausgestellt und setzt auf gemeinsame weitere Vorhaben. Die Koalition habe Tritt gefasst, sagte Merz heute bei seiner Sommerpressekonferenz in Berlin.
2: Merz sagte, die Koalition habe ihren Arbeitsrhythmus gefunden und zuletzt wichtige Vorhaben wie die Reform der gesetzlichen Krankenversicherung auf den Weg gebracht. Für die Landtagswahlen im September zeigte er sich optimistisch und bekräftigte, dass die CDU weder mit der AfD noch mit der Linken zusammenarbeiten werde. Eine Reform der Schuldenbremse hält der Kanzler in dieser Wahlperiode dagegen für kaum noch erreichbar. Die geplanten Kürzungen beim Unterhaltsvorschuss verteidigte er, kündigte aber weitere Beratungen dazu in der Koalition an. Thomas Bleskin, Nachrichtenredaktion.
1: Die Bundesregierung hat eine lange Liste von Maßnahmen zum Bürokratieabbau beschlossen. Vieles davon betrifft den Straßenverkehr. So soll es einfachere Regelungen für Taxiunternehmen geben. Regionale Lkw-Fahrverbote an Feiertagen wie Fronleichnam werden gestrichen. Außerdem reicht künftig das Kennzeichen von E-Autos aus, um in Umweltzonen in Innenstädten fahren zu dürfen. Eine grüne Plakette muss nicht mehr an die Scheibe geklebt werden. Künftig sollen alle Vierjährigen in Deutschland vor der Schule zum Sprachtest. Das geht aus dem Entwurf eines neuen Kita-Gesetzes hervor, der deutschen Presseagentur vorliegt. Ministerin Prien will damit die Bildungschancen aller Kinder angleichen.
3: Mehr Kinder in öffentlicher Betreuung, möglichst früh Bescheid wissen, wenn es Probleme gibt und rechtzeitig auf diese Probleme reagieren. Das ist der Kern des Gesetzes, den die Bildungsministerin im Kopf hat. Die Tests sollen auch Vierjährige absolvieren, die nicht in der Kita sind. Grundgedanke dabei ist, dass Kinder nur mit ausreichenden Sprachkenntnissen in der Grundschule dem Unterricht folgen können. Tanja Wagner, Nachrichtenredaktion.
1: Mit zahlreichen Gedenkveranstaltungen hat die Türkei an den Putschversuch gegen die Regierung von Präsident Erdogan vor 10 Jahren erinnert. In Istanbul nahmen Tausende an einem Marsch über die erste Brücke über die Meerenge Bosporus teil. Dort hatten sich am 15. Juli 2016 Putschisten und regierungstreue Sicherheitskräfte schwere Gefechte geliefert. Es gab an dem Tag insgesamt mehr als 250 Todesopfer und mehr als 2000 Verletzte. Der Aufstand wurde schließlich niedergeschlagen.
4: Heute Abend müssen wir örtlich mit ein paar Gewittern rechnen. Die ziehen nur über kleinere Ecken und bringen Starkregen, stellenweise Hagel und Sturm mit. In der Nacht sinken die Temperaturen dann auf 13 Grad. Morgen geht es dann erstmal sonnig weiter bei bis zu 32 Grad. Später können dann wieder ein paar Hitzegewitter entstehen.
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5: Hier die aktuelle Verkehrslage. A40 Dortmund-Essen zwischen Bochum-Ruhrstadion und Bochum-Freudenbergstraße. 2 Kilometer Stau, 6 Minuten Zeitverlust. Weiterhin auf der A46 Wuppertal-Heinsberg zwischen Düsseldorf-Bilk und Neuss-Üdesheim. 1 Kilometer stockender Verkehr, 8 Minuten Verzögerung. Und zusätzlich auf der A57 Krefeld-Köln zwischen Dormagen und Köln-Worringen. 1 Kilometer zähfließender Verkehr. Wir wünschen allen unterwegs gute Fahrt.
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4: Kurz nach 21 Uhr, wir können natürlich schon mal über eure Träume reden, die ihr gleich hoffentlich haben werdet. Vielleicht sind es Sweet Dreams. Bessere Überleitung kriege ich heute nicht mehr hin zu den Eurythmics. Und das war schon eine Anstrengung für mich, du. Schönen Abend, Kevin Zimmer hier. Sweet.

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0: Und hier sind The Hall of Fame, The Script featuring Will.i.am. Euch einen schönen Mittwochabend mit uns. Am Mikrofon ist Kevin Zimmer. Genießt den Sommer.

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0: Heute Abend müssen wir stellenweise mit Gewittern rechnen. Die treten nur regional und auf kleineren Flächen auf und können Starkregen, teilweise Hagel und Sturm mitbringen. In der Nacht fallen die Temperaturen auf 13 Grad. Da können wir ganz gut bei schlafen. Morgen startet es zunächst sonnig und es wird mit bis zu 32 Grad richtig warm. Danach kann es wieder ein paar Hitzegewitter geben.
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2: A46 Wuppertal-Heinsberg zwischen Düsseldorf-Bilk und

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0: Habt ihr mal darüber nachgedacht, wie viel Energie eigentlich Denken verbraucht? Also ich nicht. Das ist mir zu anstrengend. Forscher sagen, das Gehirn verbraucht 20% unserer Energie. Comedian Hannes Höfer bezweifelt das.
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2: Das Gehirn verbraucht 20% der gesamten Energie, die unserem Körper zur Verfügung steht? Ja, das ist eine krasse Zahl. Aber wirklich auch bei jedem? Also es verbraucht doch nicht jedes Gehirn gleich viel. Ne? Wenn ich einen trainierten Bizeps habe, dann verbraucht er doch mehr Energie als ein untrainierter. Ja, und bei manchen Menschen, würde ich sagen, kommt das Gehirn wahrscheinlich mit 5 oder 6% aus. Mein Kumpel Boogie zum Beispiel, der ist ein super lieber Kerl. Auch toller Bizeps. Aber wirklich ein bisschen langsam in der Schaltzentrale, wisst ihr? Das ist so ein Typ, der gießt auch Seerosen. So einer. Ne? Der will in den Ferien in den Urlaub fliegen. Dann ruft er mich an. Ey, Hannes, ist mein Koffer zu schwer? Keine Ahnung, Boogie. Wie viel wiegt er denn? Ja, ich habe keine Waage, aber was meinst du denn, Hannes? Boogie, ist am Telefon wirklich schwer zu sagen. Aber selbst wenn ich da wäre, ich habe doch keine geeichte Waage im Arm. Oder der fragt auch ständig, wie spät es ist. Und dann sage ich, kauf dir doch mal eine Uhr. Dann sagt er, was soll ich denn mit einer Uhr? Ich habe doch eh keine Zeit. Aber ich liebe den trotzdem. Weil immer dran denken, wir alle kochen nur mit Wasser. Und manche müssen eben erst den Topf suchen.
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1: Ich bin Diana Kramer. Die Bundesregierung hat weitere Schritte zum Abbau der Bürokratie beschlossen. Das Kabinett einigte sich unter anderem darauf, etliche Dokumentationspflichten für Firmen abzuschaffen. In Arztpraxen soll die elektronische Überweisung eingeführt werden und bei Verkehrsbauvorhaben sollen Verfahren vereinfacht werden.
2: Rund 600 Millionen Euro jährlich will die Bundesregierung einsparen, indem bürokratische Verpflichtungen für Bürger und Firmen abgeschafft werden. Beispielsweise sollen sich Halter von E-Autos künftig nicht mehr um eine grüne Umweltplakette kümmern müssen. Der Pflichttermin beim Jobcenter soll auch digital per Videoschalte möglich sein. Auch elektronische Arztüberweisungen sind geplant. Und die Bundesregierung will Fahrverbote für Lkw an Feiertagen wie Fronleichnam, Allerheiligen oder dem Reformationstag aufheben. Tanja Wagner, Nachrichtenredaktion.
1: Bundeskanzler Friedrich Merz sieht die schwarz-rote Koalition gestärkt in die Sommerpause gehen. Die Koalition habe Tritt gefasst, sagte Merz in der traditionellen Sommerpressekonferenz in Berlin. Die Regierung habe ihren Rhythmus gefunden und trotz mancher Kritik geliefert, etwa bei der Reform der gesetzlichen Krankenversicherung. Merz räumte aber auch ein, dass man noch nicht dastehe, wo er Deutschland gerne sehen wolle. Wer in einer der Krisenbranchen arbeitet und noch fest in seinem Job ist, tut sich oft schwer, gleichzeitig etwas Neues zu suchen. Die Regierung will hier nun neue Möglichkeiten schaffen und hat grünes Licht für einen Gesetzentwurf zur Job-to-Job-Erprobung gegeben.
3: Die Job-to-Job-Erprobung ist nicht für jeden gedacht, sondern konkret für diejenigen, deren Anstellung absehbar enden wird, weil zum Beispiel der Betrieb 200 Stellen bis in 2 Jahren abbauen wird. Um im Anschluss möglichst ohne Lücke einen neuen Job zu haben, sollen sich Arbeitnehmer künftig ein paar Wochen in anderen Firmen vorstellen und umschauen können. In Absprache mit dem Noch-Arbeitgeber. Während der Erprobung würde sich dann auch klären, ob ich vielleicht noch eine Weiterbildung benötige. Aus Berlin, Lea Matschulat.
1: Lustige Episode vor dem Halbfinalkracher heute bei der Fußball-WM. Schon vor Anpfiff haben sich England und Argentinien das erste Duell geliefert, und zwar auf der Straße. Bei der Anfahrt zum WM-Stadion in Atlanta war der Mannschaftsbus der Argentinier eher gemächlich unterwegs und wurde kurzerhand vom Bus der Engländer überholt. Pünktlich im Stadion waren beide Teams.
4: Am Abend gibt es bei uns vereinzelt ein paar Gewitter, die tauchen eher kleinräumig auf und können so Starkregen, teils Hagel und Sturm mitbringen. In der Nacht kühlt es dann auf 13 Grad ab, also Fenster auf. Morgen startet der Tag noch sonnig und es werden bis zu 32 Grad. Später sind dann wieder örtlich ein paar Hitzegewitter möglich.
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5: A46 Wuppertal-Heinsberg, zwischen Düsseldorf-Bilk und Neuss-Üdesheim dichter Verkehr, 5 Minuten Zeitverlust. Und A57 Krefeld-Köln zwischen Dormagen und Köln-Worringen. 1 Kilometer stockender Verkehr. Wir wünschen allen unterwegs gute Fahrt.
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4: So langsam wird's dunkel draußen. Die Sonne geht unter. Ich weiß, so kurz nach 22 Uhr ist noch was da. Ja, hier im Studio, da kriege ich ja kein Tageslicht. Also von daher, ich kann das gar nicht so einschätzen. Könnt ihr das einschätzen? Egal. Auf jeden Fall wird sie untergehen, die Sonne. Es ist so, als ob Kato featuring John singen würde, Turn the Lights Off. Ich bin Kevin Zimmer, wünsche euch einen schönen Abend.

0: Ich weiß nicht, wie es euch geht, aber auf einer richtig guten 80er, 90er Party darf dieser Song doch nicht fehlen, oder? Ah, das sind Fury in the Slaughterhouse. Machen seit fast 40 Jahren Musik. Und jetzt kam ihr neues Album raus. Changes. Ja? Wir hatten Kai und Christoph von Fury in the Slaughterhouse zu Besuch bei uns und haben mit ihnen gequatscht, auch darüber, dass auf ihren Konzerten immer noch super viele neue, junge Fans dazukommen, waren sie sehr begeistert.
1: Weil sie ihre Eltern dazu gezwungen haben.
2: Ja, ich glaube auch. Oder weil ihre Eltern sie zu uns gezeugt haben.
1: Ja, genau, das ist auch der Fall, ja. Nein, wir haben neulich eine Autogrammstunde gemacht und da waren noch ein paar Butchis dabei, die meine Söhne hätten sein können. Und die haben auch gesagt, das haben mir meine Eltern früher immer vorgespielt und ich kenne alle eure Songs und ich finde die alle total super.
0: Ja, handgemachte Musik kommt also doch gut bei den Jugendlichen an. Das ist sehr schön zu hören, gerade in Zeiten von KI und KI-Songs und so. Da sind die Jungs von Fury in the Slaughterhouse nämlich auch, ich sag mal, sehr kritisch.
1: Finde ich scheiße. Weiß nicht, ob man das auf dem Sinne sagen durfte, aber finde ich totale Scheiße.
2: Mal ganz ehrlich, ist es der größte Urheberrechtsraub, der auf dieser Welt je stattgefunden hat, weil sie nehmen unsere Musik, das nehmen die Musik von allen, sie nehmen das Schaffen der ganzen gesamten Menschheit, lassen es von irgendwelchen Digitalsklaven auf irgendwelche Festplatten ballern, nehmen gigantisch viel Energie, um das Ganze neu durchzuqueren und verkaufen es als ihre eigene Idee.
0: Ja, das neue Album entstand ganz klassisch, können wir sagen, per Hand in einem kleinen, schönen Ferienhaus auf Lange Land in Dänemark. Da kam auch der Song Fix This Crack raus.
1: Es geht darum, dass man mit Geld eine Menge Sachen kaufen kann. Man kann sich vielleicht das Leben auch hier und da mal angenehmer machen, aber die Sachen, um die es wirklich geht, kannst du dem Kohle nicht kaufen.
2: Ist nicht zu bezahlen.
1: Das ist nämlich sowas wie Liebe und Glück und da wird es dann ein bisschen schwierig mit der Bezahlung. Okay. Da muss sich jeder schon mal durch, oder?
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0: Am heutigen Abend wird es örtlich gewittrig. Das Ganze beschränkt sich eher auf kleinere Gebiete, kann aber Starkregen, teils Hagel und Sturm bedeuten. In der Nacht gehen die Temperaturen auf 13 Grad runter. Morgen fängt der Tag sonnig an mit bis zu 32 Grad. Später können sich dann wieder ein paar Hitzegewitter bilden.
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2: Hier die aktuelle Verkehrslage. A1 Dortmund-Köln zwischen Kreuz Leverkusen und Kreuz Leverkusen-West 1 Kilometer Stau. Weiterhin auf der A3 Köln-Frankfurt zwischen Kreuz Bonn, Siegburg und Siebengebirge 2 Kilometer stockender Verkehr. Zusätzlich auf der A46 Düsseldorf-Wuppertal zwischen Düsseldorf-Holthausen und Düsseldorf-Eller 1 Kilometer stockender Verkehr. Zusätzlich auf der A46 Düsseldorf-Wuppertal zwischen Düsseldorf-Holthausen und Düsseldorf-Eller 1 Kilometer zähfließender Verkehr.

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0: Man will ja eben nur ein paar Minuten zum Bäcker, oder? Das Kind ist gerade erst eingeschlafen und man will erst jetzt nicht unbedingt aufwecken. Also bleibt das Kind eben im Auto. Das macht euch jetzt nicht zu Rabeneltern, aber bei Hitze kann jede Minute zu viel oder gefährlich werden, sagt auch Nico Blum von der Feuerwehr.
1: Mal annehmen, wir hätten jetzt 30 Grad Außentemperatur und wir sind mal nur eine halbe Stunde mal schnell beim Bäcker. Dann sprechen wir schon von Temperaturen von ungefähr 46 Grad, die im Auto sind. Wenn wir jetzt tatsächlich auch mal länger weg sind, dann reden wir von Temperaturen von über 60 Grad. Und das ist für Tiere und Kinder lebensgefährlich.
0: Wenn ihr also bei Hitze ein Kind oder Hund im Auto seht, dann solltet ihr handeln.
1: Wir empfehlen erstmal Kontakt aufzunehmen, vielleicht an der Scheibe zu klopfen, schauen, wie verhält sich das Kind, wie verhält sich der Hund. Sehe ich schon, ist das Kind schläfrig, reagiert sich mehr auf das Klopfen. Auch versucht, den Halter zu suchen. Wenn es jetzt beispielsweise vorm Bäcker steht, das Fahrzeug vielleicht reingehen und sagen, hey, wem gehört denn das Auto draußen? Dann, wenn ich aber sehe oder für mich einschätze persönlich, das ist jetzt hier eine kritische Situation, dann nicht zögern, Rettungskräfte alarmieren, die dann vor Ort den Hund oder das Kind bei Gefahr aus dem Fahrzeug befreien können und bei Bedarf dann auch Rettungsdienst sich versorgen.
0: Und im allergrößten Notfall bedeutet das auch, Scheibe einschlagen und Kind oder Hund selbstständig befreien. Laut Rechtsanwalt Arne Kempkens seid ihr da auch abgesichert.
2: Bei Kindern ist man sogar verpflichtet aus dem Gesichtspunkt der Hilfeleistung. Und wenn man das nicht macht, kann man sich sogar strafbar machen. Also bitte immer die Situation dokumentieren. Fotos machen natürlich schnell noch, aber die Dokumentation steht hier nicht im Vordergrund, sondern die Hilfe. Am besten Zeugen dazu rufen. Und man muss noch nicht mal den Schaden zahlen, der dabei notwendigermaßen entsteht. Denn das sind Hilfeleistungspflichten. Und wenn man die erfüllt, kann man sich selbst nicht strafbar machen. Und man macht sich auch nicht schadenersatzpflichtig.
0: Beim Scheibe einschlagen solltet ihr dann natürlich darauf achten, dass ihr die Scheibe nehmt, die am weitesten weg ist. Sonst verletzt ihr die Insassen noch durch Scherben oder so. Und dann mit einem spitzen Gegenstand einfach gegen den Rand des Fensters. So geht's am leichtesten. Im besten Fall nehmt ihr aber das Kind oder den Hund im Sommer doch immer einfach raus aus dem Auto.

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1: Ich bin Diana Kramer. Die Koalition hat Tritt gefasst. Das war die zentrale Botschaft des Bundeskanzlers bei seiner Sommerpressekonferenz in Berlin. Der Frage nach Fehlern wich Friedrich Merz dabei aus. Nach Protest der SPD gegen Einschnitte beim Unterhaltsvorschuss für Alleinerziehende gibt sich der Kanzler allerdings gesprächsbereit.
2: Es ist ein Schlag ins Gesicht für Alleinerziehende. Der Unterhaltsvorschuss soll nur noch für Kinder bis 16 gelten, nicht mehr wie bisher bis 18. Für Alleinerziehende, deren Partner sich ohnehin drücken, ist der Wegfall von knapp 400 Euro schlicht eine Katastrophe. Das geht so gar nicht, heißt es von der SPD. Merz dagegen sagt, die Kosten für diese Leistung hätten sich binnen 8 Jahren vervierfacht. Angesichts der akuten Finanznot der Kommunen sei das auf Dauer nicht tragbar. Auch könnten 16-Jährige ja schon arbeiten gehen. Tanja Wagner, Nachrichtenredaktion.
1: Die Bundesregierung hat mehrere Maßnahmen zum Bürokratieabbau beschlossen. Vieles davon betrifft den Straßenverkehr. So soll es einfachere Regelungen für Taxiunternehmen geben. Regionale Lkw-Fahrverbote an Feiertagen wie Fronleichnam werden gestrichen. Und E-Autos brauchen künftig beim Befahren von Umweltzonen in Innenstädten keine grüne Plakette mehr. Tanken wird immer teurer. Vor allem Diesel hat sich auf Wochensicht massiv verteuert. Laut ADAC liegt der Preis im bundesweiten Durchschnitt inzwischen bei 2,07 Euro. Grund dafür ist die neue Eskalation zwischen den USA und dem Iran. US-Präsident Donald Trump droht Teheran erneut mit Angriffen auf die zivile Infrastruktur des Landes.
3: Schwere Bombardierung von Brücken und Kraftwerken im Iran, damit droht Trump schon seit Monaten. Der Iran reagiert mit Raketen und Drohnen auf Ziele in der Golfregion und Jordanien. In einer Krisensitzung erörterte Trump eine massiv verschärfte Offensive. Irans Revolutionsgarden drohen mit einer Blockade aller Öl- und Erdgasexporte. Tina Eck, USA.
1: Bei einem Angriff auf offener Straße in Trier ist ein Student getötet worden. Der 22-Jährige wurde laut Polizei von einem Gleichaltrigen mit einem Messer angegriffen. Er starb noch vor Ort. Der Tatverdächtige, ein Afghane, war zunächst geflüchtet, konnte aber festgenommen werden. Die Hintergründe sind noch unklar.
4: Heute Abend sind örtlich ein paar Gewitter drin, die betreffen meist nur kleinere Gebiete und man kann jetzt noch nicht genau voraussagen, wo es stattfinden wird. Aber wenn sie da sind, bringen sie Starkregen, teilweise Hagel und Sturm mit. Nachts gehen die Temperaturen auf 13 Grad zurück. Morgen beginnt der Tag dann erstmal sonnig bei Höchstwerten bis 32 Grad. Danach kann es erneut ein paar Hitzegewitter geben.
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5: Hier die aktuelle Verkehrslage. A46 Düsseldorf-Wuppertal zwischen Düsseldorf-Holthausen und Düsseldorf-Eller. 1 Kilometer Stau. Weiterhin auf der A57 Krefeld-Köln zwischen Dormagen und Köln-Worringen. 1 Kilometer stockender Verkehr. Und zusätzlich auf der A516 Oberhausen-Eisenheim-Oberhausen zwischen Oberhausen-Sterkrade und Kreuz-Oberhausen dichter Verkehr. 10 Minuten längere Fahrzeit. Wir wünschen allen unterwegs gute Fahrt.
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4: Calvin Harris jetzt bei uns auf der Playlist und er ist ja nicht nur DJ, sondern auch Unterwäschenmodel. Und das jetzt auch für Bademoden. Macht er immer mal wieder. Für einen Luxushersteller zeigt er sich dann Badehose. Er kann sich dummerweise, kann er sich auch, das sage ich voller Neid, kann sich auch sehr gut sehen lassen in Badehose. Also von daher, vielleicht steht er manchmal am DJ-Pult in Badehose da. Nur wir sehen es nicht, weil ja DJ-Pult davor ist. Bei uns ist das jetzt so. Hier ist Calvin Harris. This is what you came for. Ich bin Kevin Zimmer, wünsche euch einen schönen Abend. Bye.

Neuer Shootingstar, Holly Humberstone und To Love Somebody. Ob man über sie irgendwann mal einen sogenannten Biopic-Film drehen wird, keine Ahnung. Über Michael Jackson hat man es ja gemacht und man muss ganz ehrlicherweise sagen, es ist der erfolgreichste Biopic-Film aller Zeiten. Das war bisher immer Bohemian Rhapsody, ja, da ging es ja über Freddie Mercury und Queen, aber Michael Jackson hat jetzt diesen Erfolgsfilm über Queen und Freddie Mercury abgelöst. Seit dem Kinostart Ende April dieses Jahres hat Michael laut Verity 1,1 Milliarden US-Dollar umgesetzt. Etwa 371 Millionen entfielen auf den heimischen US-Markt. Der Rest der Welt steuerte rund 630 Millionen Dollar bei. Das sind wahnsinnige Zahlen, muss man wirklich sagen. Also, der Familie von Michael Jackson, der wird's gut tun. Denn dieser Film spült nochmal ordentlich Geld in die Jackson-Kasse. Und hier ist Michael Jackson jetzt mit, wie ich finde, einem der besten Songs von ihm aus den 80ern. Hier ist Beat It. Ich bin Kevin Zimmer, euch einen schönen Abend.

0: Es sind immer noch ein paar Gewitter möglich. Die treten nur vereinzelt in den kleineren Gebieten so von NRW auf, bringen Starkregen, teilweise Hagel und Sturm mit. Wie gesagt, das kann man sehr schlecht voraussagen, wo es passieren wird. Aber vor allen Dingen im Süden rechnen wir damit. In der Nacht sinken die Temperaturen auf 13 Grad. Morgen startet es zunächst sonnig und mit Temperaturen bis 32 Grad. Im weiteren Verlauf kann es dann wieder ein paar Hitzegewitter morgen geben.
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2: A46 Düsseldorf-Wuppertal. Zwischen Düsseldorf-Holthausen und Düsseldorf-Eller 1 Kilometer Stau. Und A57 Krefeld-Köln zwischen Dormagen und Köln-Worringen 1 Kilometer stockender Verkehr. Wir wünschen allen unterwegs gute Fahrt.
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0: Schönen Abend, hier ist Kevin Zimmer. Vor 2 Jahren erinnern wir uns noch. Die Fußball-Europameisterschaft hier bei uns im eigenen Land. Da sind wir zumindest bis ins Viertelfinale gekommen. Und dann wurden wir von Spanien nicht ganz fair. Wir erinnern uns an den Handelfmeter, der nicht gegeben worden ist, aus dem Turnier geworfen. Und damals hat eine Künstlerin aus Deutschland den offiziellen Song für die Fußball-Europameisterschaft beigesteuert. Leonie heißt sie. Und immer wenn ich Songs von Leonie spiele, erinnere ich mich an eine sehr, sehr schöne Fußball-Europameisterschaft, auch wenn wir nicht Europameister geworden sind. Leonie jetzt bei uns mit Don't Worry. Ich bin Kevin Zimmer, schönen Abend.

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0: Aus einem sehr guten Grund, Freitag letzter Schultag, bald gehen also die Sommerferien bei uns los, dann seid ihr top vorbereitet, denn ihr wisst, wo es hingeht. Heute geht's an den Freilinger See in Blankenheim. Wir haben mal vor Ort nachgefragt, ja, ist es ein Match oder nicht?
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2: 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Wo treffen wir uns?
3: Wir sind in Kreis Euskirchen, Blankenheim, Freilingen, Freilinger See.
2: Muss ich was bezahlen?
4: Nein. Freier Eintritt.
3: Parkgebühr natürlich, pro Tag 4 Euro.
2: Was können wir da machen?
5: Schwimmen, was essen, gemütlich.
6: Natur genießen.
5: Ja. Und hier kann man ja auch Bötchen fahren.
3: Wandern, Fahrrad fahren. Man hat hier das Eifelcamp mit sehr vielen Möglichkeiten auch für Kinder. Bietet sich auch hier Yoga an zum Beispiel. Ja, das hat einer angefangen aus Nettersheim. Einmal in der Woche, samstags ist das zum Beispiel. Dann machen sie so Workout hier. Ne? Da gibt es Fitnessgeräte gibt es hier als Sportattraktivität.
2: Kann ich meine Kids mitbringen?
3: Kinder, Hunde, alles. Oma, Opa. Alles geht.
2: Treffen wir uns zum Essen oder nur für Drinks?
3: Genau, wir haben Essen mit, aber es gibt eine wunderbare Snackbude direkt die Ecke rum. Wir haben ja Cocktails, wir haben selbstgemachte Limonaden, wir haben leckeres Bier, selbstgemachte Pizzen haben wir, selbstgemachte Burger.
2: Können wir da chillen?
4: Ja, kann man wunderbar chillen, die Sonne genießen und einfach die Ruhe.
2: Ist es ein Match?
3: Ja, auf jeden Fall.
4: Ja.
3: Weil es einfach passt.
6: Ja, also auf den ersten Blick gefällt
5: mir. Sie lässt sich ja überraschen, sie war noch nie hier.
6: Das wird der Eifel ein bisschen erkunden.
0: Ja, immer mal einfach mal so einen neuen Badesee kennenlernen. Da helfen wir sehr, sehr gerne mit unserem Badesee-Tindern. Und alle Badeseen gibt's natürlich online bei uns zum Nachlesen.

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2: Ich bin Diana Kramer. Titelverteidiger Argentinien steht erneut im Endspiel der Fußball-WM. Die Südamerikaner um Superstar Lionel Messi bezwangen im Halbfinale England mit 2:1. Argentinien trifft damit am Sonntag im Kampf um den 4. WM-Titel auf Europameister Spanien. Bundeskanzler Friedrich Merz sieht die schwarz-rote Koalition vor der Sommerpause auf Kurs. Bei seiner traditionellen Sommerpressekonferenz in Berlin zog er eine weitgehend positive Bilanz der Regierungsarbeit.
3: Die Bundesregierung hat ihren Rhythmus gefunden, trotz mancher Kritik. Wir haben geliefert und wir haben die Dimension der Aufgaben, die vor uns stehen, erkannt. Ich bin und bleibe zuversichtlich, dass es uns gelingt, in den drei Ländern, vor allen Dingen in Sachsen-Anhalt und in Mecklenburg-Vorpommern, zu verhindern, dass es hier eine Mehrheit der AfD nach Mandaten in den jeweiligen Landesparlamenten gibt.
2: Kanzler Merz räumte aber auch ein, dass man trotz vieler angestoßener Reformen noch nicht dastehe, wo er Deutschland gern sehen wolle. Beim Heizungstausch haben Wärmepumpen fossile Heizkessel überholt. Im vergangenen Jahr waren die Geräte in deutschen Wohngebäuden erstmals die am häufigsten eingebaute Heizungsart. Das zeigt eine Auswertung des Instituts der deutschen Wirtschaft.
4: Die IW-Experten sprechen von einer Trendwende. Wer mit einer Wärmepumpe heize, zahle derzeit die niedrigsten Heizkosten. Auch könnten die meisten Geräte im Winter heizen und im Sommer kühlen, ein unschlagbarer Vorteil. Trotz der Sparmaßnahmen der Bundesregierung sehen die Wirtschaftsfachleute die Wärmepumpe weiter auf dem Vormarsch. In den nächsten Jahren wird es den Regierungsplänen zufolge allerdings weniger Zuschüsse geben. Bisher ist beim Umstieg eine Förderung bis zu 70% möglich. Bis 2030 soll der Betrag schrittweise um mehrere tausend Euro sinken. Tanja Wagner, Nachrichtenredaktion.
2: Das US-Militär hat nach eigenen Angaben die zweite Angriffswelle des Tages gegen den Iran gestartet. Diese habe am Nachmittag US-Ostküstenzeit begonnen, teilte das für die Region zuständige Kommando des US-Militärs auf der Plattform X mit. Die regierungsnahe iranische Nachrichtenagentur MEA berichtete von Explosionen und Angriffen in mehreren Regionen des Landes. US-Präsident Donald Trump hatte dem Iran jüngst einmal mehr mit Angriffen auf zivile Infrastruktur gedroht.
5: Kaum Wolken, dazu trocken, so sieht es nachts und in den frühen Morgenstunden aus. Dazu 17 bis 13 Grad, es gibt also ein bisschen Abkühlung. Tagsüber heute dann wieder viel Sonne, kein Regen bis 33 Grad. Dazu stellenweise einzelne Hitzegewitter möglich. Ja, und der Freitag, der sieht dann wieder wechselhafter aus. Einzelne Schauer und Gewitter sind möglich bis 29 Grad.
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6: Hier die aktuelle Verkehrslage. A44 Dortmund-Kassel zwischen Marsberg und Diemelstadt, 2 Kilometer Stau. Weiterhin auf der A46 Düsseldorf-Wuppertal zwischen Düsseldorf-Holthausen und Düsseldorf-Eller, 1 Kilometer stockender Verkehr. Zusätzlich auf der A57 Krefeld-Köln zwischen Dormagen und Köln-Worringen, 1 Kilometer zähfließender Verkehr. Und darüber hinaus auf der A59 Düsseldorf-Köln zwischen Düsseldorf-Garath und Richrath, dichter Verkehr, 8 Minuten Zeitverlust. Wir wünschen allen unterwegs gute Fahrt.
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5: Guten Abend, guten Morgen. Wir starten ganz entspannt jetzt in diese Nacht mit Musik von Alex Warren. Das ist Fever Dream. Schön, dass ihr zuhört. Kommt gut durch die Nacht mit uns.

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3: Ich bin total außer Atem. Ich bin eben die Treppe hier hochgelaufen, die Garderobe ist unten und ich habe wieder gemerkt, krass, wie außer Atem ich bin. Und dann denke ich immer, Mann, du müsstest doch mal Sport machen, das wäre vielleicht nicht schlecht, aber ich mache tatsächlich ganz selten Sport. Ich will, dass es was Besonderes bleibt. Obwohl es neulich fast so weit gewesen wäre. Ich hatte so eine Jogging-App ausprobiert, diese Jogging, vielleicht kennt ihr die, also ich habe die einmal, also From Couch to 5K heißt die. Von der Couch zu 5000 Meter ist wirklich für totale Sportmuffel, für totale Couch-Potatoes, für Anfänger. Und auf dem Kopfhörer motiviert dich immer so eine ganz freundliche Stimme beim Laufen und die sagt immer, you're great, you're awesome, you're almost there. Also du bist großartig, du bist fantastisch, du bist fast da, ne? Sagt dir immer wieder, you're great, you're awesome, you're almost there. Dachte ich, geil, wenn ich das nächste Mal Sex habe, lege ich die daneben.
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Ihr habt da nur wenige Wolken über euch. Die bringen jetzt nachts und zum Morgen hin keinen Regen. Es kühlt etwas ab, 17 bis 13 Grad. Tagsüber dann wieder Wolken über euch. Die bringen jetzt nachts und zum Morgen hin keinen Regen. Es kühlt etwas ab, 17 bis 13 Grad. Tagsüber dann wieder heiße 33 Grad. Dazu

0: stockender Verkehr. Zusätzlich auf der A59 Bonn-Köln zwischen Spich und Köln-Wahn dichter Verkehr, 5 Minuten längere Fahrzeit. Und im weiteren Verlauf zwischen Duisburg-Warnheimer Ort und Duisburg-Buchholz dichter Verkehr, 9 Minuten Zeitverlust. Wir wünschen allen unterwegs gute Fahrt.
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2: Es ist noch ganz früh an diesem Donnerstag. Wir bleiben und sind zusammen wach. Wir und die Jungs von Nickelback auch. Hier ist How You Remind.

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0: So, hinsetzen, 6. Nee, Spaß. So schlimm wird's bestimmt nicht. Am Freitag gibt es in NRW Zeugnisse und für viele ist das ja immer wieder ein nicht ganz so schöner Moment, weil vielleicht die Noten dann doch nicht so gut geworden sind. Aber der Kollege Kevin Zimmer will euch Mut machen und der sagt nämlich, man kann es doch trotzdem schaffen, obwohl man nicht ständig Einsen auf dem Zeugnis hatte. Das braucht man gar nicht. Gibt genug Beispiele dafür. Heute Friedrich Merz.
1: Vorab, damit wir uns nicht falsch verstehen, ich habe keine Ahnung, wie das Abiturzeugnis von Kanzler Friedrich Merz aussieht. Anscheinend weiß nur er das, wie er damals im Interview mit der Zeit klar machte.
2: Mein Abiturzeugnis liegt bei mir zu Hause im Tresor und da kommt es auch nicht raus.
1: Aber ich sag mal so, es fühlt sich schon so an, als ob es nicht so richtig genial war. Ja, man kann sich das gar nicht vorstellen. Ich meine, Merz, das ist der Mann, der heute sagt,
3: mit Work-Life-Balance lässt sich der Wohlstand unseres Landes, den wir heute haben, in Zukunft nicht erhalten.
1: Ah, und Work-Life-Balance klingt für viele rund um Merz wie kein Bock. Vermutlich, weil er es aus seiner Schulzeit selbst kennt.
2: Naja, sagen wir mal so, ich habe in der Tat in der Schule echte Motivationsprobleme gehabt.
1: Merz wechselte sogar das Gymnasium. Nicht ganz freiwillig, das war sogar ein richtiger Rebell. Schuld waren aber die anderen.
2: Ich hatte auch einen Freundeskreis, der mich da eher zusätzlich motiviert hat.
1: Weiß gar nicht, meint er damit die junge Union? Auf jeden Fall hatte das Abiturzeugnis bekommen mit einem Schnitt von, na, ich probier's nochmal, na?
2: Meine Abiturnote bleibt.
4: Wir sind ganz gut im Schätzen.
2: Los.
1: Ja, das kriegen wir aus ihm nicht mehr raus. Es wird eine 3 Komma sein, vermute ich. Die Nachkommastelle, die kriegen wir aber auch noch raus. Da bin ich ja Journalist, deswegen 3,6. Ja, jetzt ist es amtlich ausgewürfelt. Böse Zungen behaupten übrigens, er will das nicht sagen, weil das Abiturzeugnis von Angela Merkel viel besser ist, ja? Die hat ein 1er-Abi. Wollen wir uns das vielleicht nochmal angucken?
2: Kein Bock.
1: Alles klar.
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1: Ich bin Diana Kramer. Das Finale der Fußball-WM ist perfekt. Titelverteidiger Argentinien um Superstar Lionel Messi hat im Halbfinale England mit 2:1 besiegt. Die Argentinier treffen im Endspiel am Sonntag auf Europameister Spanien.
2: Mit einer unglaublichen Energieleistung dreht Argentinien dieses Halbfinale, in dem Anthony Gordon nach 55 Minuten zunächst Thomas Tuchels Engländer in Führung bringt. Aber danach spielt fast nur noch der Weltmeister, der England phasenweise im eigenen Strafraum einschnürt, sich Chance auf Chance erspielt und am Ende verdient siegt. Enzo Fernandes macht in der 85. Minute den Ausgleich, Lautaro Martinez in der 2. Minute der Nachspielzeit den Siegtreffer, jeweils auf Vorlage von Messi. Dem winkt jetzt am Sonntag sein 2. WM-Titel. Thomas Thonfeld, Sportredaktion.
1: Die Kritik der SPD an den Plänen von Familienministerin Karin Prien, den Unterhaltsvorschuss für Alleinerziehende zu kürzen, reißt nicht ab. Mecklenburg-Vorpommerns Ministerpräsidentin Manuela Schwesig kritisiert neben Prien auch Bundeskanzler Merz. Beide hätten die Lebenssituation von Alleinerziehenden und ihren Kindern nicht verstanden, sagte Schwesig dem Spiegel. Viele wären trotz Arbeit auf den Unterhaltsvorschuss angewiesen. Diesen übernimmt der Staat bisher bis zum 18. Geburtstag des Kindes, wenn der Partner keinen Unterhalt zahlt. Laut Familienministerin soll das künftig nur noch bis zum 16. Geburtstag gelten. Kanzler Merz hatte das mit Blick auf gestiegene Ausgaben verteidigt. Schwesig spricht von Sparmaßnahmen zulasten der Kinder. Die Bundesregierung hat weitere Schritte zum Abbau der Bürokratie beschlossen. Das Kabinett einigte sich unter anderem darauf, Dokumentationspflichten für Firmen abzuschaffen.
3: Rund 600 Millionen Euro jährlich will die Bundesregierung einsparen, indem bürokratische Verpflichtungen für Bürger und Firmen abgeschafft werden. Beispielsweise sollen sich Halter von E-Autos künftig nicht mehr um eine grüne Umweltplakette kümmern müssen. Der Pflichttermin beim Jobcenter soll auch digital per Videoschalte möglich sein. Auch elektronische Arztüberweisungen sind geplant. Tanja Wagner, Nachrichtenredaktion.
1: In Trier ist ein Student bei einem Angriff auf offener Straße getötet worden. Der 22-Jährige war laut Polizei von einem Gleichaltrigen mit einem Messer angegriffen worden. Der Tatverdächtige, ein Afghane, konnte festgenommen werden. Die Ermittlungen laufen.
4: Kein Regen, dazu wenige Wolken und kühl, 17 bis 13 Grad, so sieht es gerade aus. Tagsüber dann bis 33 Grad, dazu viel Sonne, nur ganz vereinzelt sind Hitzegewitter möglich. Und am Freitag wird es dann wechselhaft. Einige Wolken sind dabei, ab und an aber auch Schauer und Gewitter, bis 29 Grad.
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5: A57 Krefeld-Köln zwischen Dormagen und Köln-Worringen. 1 Kilometer Stau. Wir wünschen allen unterwegs gute Fahrt.
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4: In Japan haben sie ja in letzter Zeit immer wieder Probleme mit Bären, habt ihr vielleicht gehört. Die Tiere tauchen jetzt vermehrt in dicht besiedelten Gegenden auf und das ist auch super gefährlich. Ab und an kommt es aber auch zu Vorfällen, die glimpflich ablaufen. Eine Familie in Nordjapan hat zum Beispiel jetzt die Polizei gerufen. Da war ein Bär nämlich in ihrer Küche, hat dann den Kühlschrank aufgemacht, sich da so ein bisschen umgeguckt und das durchwühlt und dann ist er wieder wegspaziert. Gut, ganz ehrlich, vielleicht wollte der sich ein Omelett machen und hat dann gemerkt, wieder keine Eier da. So ein Scheiß aber auch. Aha.

0: So, Hände hoch, wer immer schon mal schauspielern wollte. Das ist schon eine coole Vorstellung, oder? Ihr hättet jetzt die Chance dazu, so ein bisschen zumindest. Wie wär's, wenn ihr mit euren Kids zusammen euer schauspielerisches Talent so ein bisschen auscheckt? Für den aktuellen Harpe Kerkeling-Film werden nämlich 300 Komparsen gesucht. Sein Buch Pfoten vom Tisch wird verfilmt. Die Dreharbeiten dazu sollen im August und September im Großraum Köln und Dortmund stattfinden. Gregor Weber von der Agentur Eick und Weber, wer wird denn so gesucht an Komparsen?
1: Wir brauchen vor allen Dingen viele, viele Kinder im Alter von 10 bis 12 Jahren, die die Schulklasse in den 70er Jahren spielt. Da ist es wichtig, dass die Jungs von den Haarlängen, optisch muss es ja passen, so mindestens bis zu den Ohren die Haare haben und die Mädels gerne bis zur Schulter. Wir haben aber auch viele Szenen, in denen wir Ruhrpott-Gesichter suchen, die Nachbarn. Wir haben Flughafenpassagiere und die Zuhörer einer Autorenlesung.
0: Also eigentlich Menschen so wie du und ich, ne? Gerne auch mit Dialekt aus dem Rheinland oder aus dem Ruhrpott. Die moderne Kurzhaarfrisur ist es aber eher nicht.
1: Ja, also wir haben viele historische Szenen, also 70er Jahre, 90er Jahre, Anfang der 2000er. Da ist es gut, wenn man nicht gepierst ist und keine sichtbaren Tattoos hat und auch keine anrasierten Nacken oder Seiten am Kopf. Aber wir haben auch Szenen, die heute spielen und da können wir alles nehmen, was kommt.
0: Was ist denn bei der Bewerbung wichtig?
1: Also ganz wichtig sind drei aktuelle Bilder, Fotos von sich zu machen, Porträt, Profil und Ganzkörper, seine Daten eingeben und diese Bilder landen dann hinterher, ist natürlich kostenlos das Casting, ne? Und dann diese Bilder landen dann hinterher bei der Regie, die ihre Auswahl trifft.
0: Ja, ab sofort könnt ihr euch als Kerkeling-Komparse bewerben im Großraum Köln und Dortmund wird ab August der Film Pfoten vom Tisch verfilmt. Bis zum 11. September könnt ihr euch bewerben unter harpe-casting.de.

0: Kaum Wolken, dazu trocken, so sieht es nachts und in den frühen Morgenstunden aus. Dazu 17 bis 13 Grad, es gibt also ein bisschen Abkühlung. Tagsüber heute dann wieder viel Sonne, kein Regen bis 33 Grad. Dazu stellenweise einzelne Hitzegewitter möglich. Ja, und der Freitag, der sieht dann wieder wechselhafter aus. Einzelne Schauer und Gewitter sind möglich bis 29 Grad.
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2: A57 Krefeld-Köln zwischen Dormagen und Köln-Worringen, 1 Kilometer Stau. Und A59 Bonn-Köln zwischen Köln-Lind und Köln-Wahn, dichter Verkehr, 5 Minuten Verzögerung. Wir wünschen allen unterwegs gute Fahrt.
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0: Einen schönen, sehr, sehr, sehr, sehr frühen Donnerstag wünsche ich euch. Schön, dass ihr zuhört, dass ihr dabei seid. Ich habe jetzt eine super coole Nummer aus dem Jahr 2007 für euch. Das sind die Plain White Tees mit ihrem Übersong Hey There, Delilah für euch.

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0: You Make Me Feel an eurem sehr, sehr frühen Donnerstag. Hallo zusammen. Und wir baden und baden und baden weiter für euch. Wir stellen euch weiter fleißig die besten Badeseen in NRW vor, so kurz vor den Sommerferien, dann seid ihr top vorbereitet. Und jetzt geht's an den Freilinger See in Blankenheim. Der Kollege Niklas Lünebach hat da für euch vorbeigeschaut.
1: Ja, wir starten den Trip auf dem Parkplatz, so ein kleiner Schotterparkplatz. 4 Euro für den ganzen Tag. Und das ist ja, also das zahlt ja an manchen Städten für eine Stunde. Es geht hier so einen kleinen Hang runter und dann sieht man schon dahinter direkt noch ein bisschen Wald, so ein kleiner Hügel, so ein kleiner Berg dahinter. Also wirklich malerisch schön sieht das aus. Hier unten, da sieht man auch direkt am Ufer so ein paar Tretboote. So einen kleinen Schwan oder auch welche mit Rutsche. Heißt, kannst hier richtig schön auf den See paddeln und dann einfach schön reinrutschen. Und hier vorne, da pumpt schon einer sein Stand-Up-Paddleboard auf. Bist schon sehr am Schwitzen. Wie oft seid ihr hier?
2: Gelegentlich. Wir sind nicht von hier, kommen von Köln. Dann muss man immer überlegen, lohnt sich das?
1: Warum dann von Köln aus hier hin zum Freilinger See?
2: Köln ist alles voll. Und hier ist es noch halbwegs leer, entspannt, ein bisschen relaxter. Man kann in Ruhe Sub fahren. Der See ist nicht zu voll, nicht zu viele Schwimmer.
1: Und direkt hier, wenn wir ein paar Schritte weitergehen auf der Wiese, ein riesen Spielplatz sogar für die ganz, ganz Kleinen mit einem kleinen Wikinger-Schiff, was da aufgebaut ist sozusagen, mit einer Rutsche runter. Natürlich, klar, eine Schaukel, eine Wippe. Also da kann man auch mit den ganz, ganz Kleinen draufgehen und die Zeit verbringen. Hier ist so eine kleine Absperrung, so ein Holzbrett. Da können wir jetzt einfach mal drunter durch. Und dann sind wir hier auf der Hundewiese. Da hört man es schon. Da können die Hunde auch mal baden. Also man kann nicht nur Kinder mitbringen, sondern Hunde auch.
3: Ah, super. Ne? Also ich habe das zufällig hier in Google Maps entdeckt, ne? Dass hier abgetrennt der Hundebereich ist und ist rein. Und das Wasser hier, ne? Also auch sehr klar. Also bin ich begeistert.
0: Hervorragend. 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
1: Ich bin Diana Kramer. Titelverteidiger Argentinien steht erneut im Endspiel der Fußball-WM. Die Südamerikaner um Superstar Lionel Messi bezwangen im Halbfinale England mit 2:1. Argentinien trifft damit am Sonntag im Kampf um den 4. WM-Titel auf Europameister Spanien. Die Koalition hat Tritt gefasst. Das war die zentrale Botschaft des Bundeskanzlers bei seiner Sommerpressekonferenz in Berlin. Der Frage nach Fehlern wich Friedrich Merz dabei aus. Nach Protest der SPD gegen Einschnitte beim Unterhaltsvorschuss für Alleinerziehende zeigte sich der Kanzler zumindest gesprächsbereit.
2: Es ist ein Schlag ins Gesicht für Alleinerziehende. Der Unterhaltsvorschuss soll nur noch für Kinder bis 16 gelten, nicht mehr wie bisher bis 18. Für Alleinerziehende, deren Partner sich ohnehin drücken, ist der Wegfall von knapp 400 Euro schlicht eine Katastrophe. Das geht so gar nicht, heißt es von der SPD. Merz dagegen sagt, die Kosten für diese Leistung hätten sich binnen 8 Jahren vervierfacht. Angesichts der akuten Finanznot der Kommunen sei das auf Dauer nicht tragbar. Auch könnten 16-Jährige ja schon arbeiten gehen. Tanja Wagner, Nachrichtenredaktion.
1: Beschäftigte sollen künftig leichter eine neue Stelle ausprobieren können, ohne beim alten Arbeitgeber kündigen und beim neuen schon zusagen zu müssen. Dafür soll eine Job-to-Job-Erprobung eingeführt werden, für die das Bundeskabinett grünes Licht gegeben hat.
3: Die Job-to-Job-Erprobung ist nicht für jeden gedacht, sondern konkret für diejenigen, deren Anstellung absehbar enden wird, weil zum Beispiel der Betrieb 200 Stellen bis in 2 Jahren abbauen wird. Um im Anschluss möglichst ohne Lücke einen neuen Job zu haben, soll